0: Bundesregierung. Die wollte anfangs ja vor allem eins: besser als die im Streit zerbrochene Ampel sein. Doch ist sie das auch wirklich? Auch bei Union und SPD gibt es viel Zoff. Spitzenpolitiker zanken auf offener Bühne über Projekte und Vorhaben. Und die ganz großen Reformen, die bleiben bisher noch aus. Gabriele Intemann berichtet.
1: Der Ton in der schwarz-roten Regierung ist rau geworden. Und in der Union wächst die Ungeduld. Christian von Stetten, Chef des einflussreichen Parlamentskreises Mittelstand, sieht keine Basis mehr für die Koalition.
2: Völlig unterschiedliche Reformansätze. Und entweder werden diese Reformen jetzt umgesetzt, die auf dem Tisch liegen. Ansonsten muss man sich in die Augen schauen und sagen, war ein Versuch wert, aber wir beenden das.
1: Ein offener Bruch, wie vor anderthalb Jahren bei der Ampel. So weit gehen öffentlich nur wenige. Aber der Frust sitzt tief, auch ganz oben. Kanzler Merz hat zuletzt den Druck auf den Koalitionspartner erhöht.
3: Mir reicht das nicht, was wir bisher geschaffen haben. Ich erwarte von den Sozialdemokraten, dass sie auch manche Blockade auflösen.
1: Die SPD ist ebenso deutlich. Vizekanzler Lars Klingbeil zieht rote Linien, wo er die sozialdemokratische Identität bedroht sieht.
4: Dann kommt nun mal als theoretische Annahme irgendwer auf die Idee, man könnte Karenztage einführen oder den 1. Mai als Feiertag abschaffen. Und dann sagen wir nein. Dann lasse ich mich als SPD-Vorsitzender sehr gerne dafür anbrüllen.
1: Der Krach kommt nicht zufällig gerade jetzt. Die großen Sozialreformen stehen an. Unter erschwerten äußeren Bedingungen. Der Krieg im Iran belastet Wirtschaft und Gesellschaft und engt die finanziellen Spielräume weiter ein. Von der Seitenlinie mahnt Sachsen-Anhalts CDU-Ministerpräsident Sven Schulze.
5: Ich glaube, wir müssen ja aufpassen, dass wir nicht zu einer Ampel 2.0 werden in Deutschland.
1: Rückblick auf die letzten Monate der Ampel. Immer dasselbe Muster. Parteitaktik dominiert, Kompromisse sind nicht mehr möglich. Vor allem die FDP spielt schon lange nicht mehr im Team der Regierung. Am Ende zieht Kanzler Olaf Scholz die Reißleine.
6: Zu oft hat Bundesminister Lindner Gesetze sachfremd blockiert. Zu oft hat er kleinkariert parteipolitisch taktiert. Zu oft hat er mein Vertrauen gebrochen.
1: Blockade, Parteitaktik, Vertrauen. Stichworte, die auch heute wieder fallen. Selbst die Konfliktlinien ähneln sich. Mehr Schulden machen oder sparen, Energiepreise senken oder dem Markt überlassen, Reformen mit tiefen Einschnitten oder lieber in kleinen Schritten. Dazu kommen, wie schon zu Ampelzeiten, schlechte Umfragewerte für die Regierungsparteien. Da fällt jeder Kompromiss schwer. Trotzdem haben sich die Koalitionspartner in der vergangenen Woche zusammengerauft.
7: Wir wissen auch, welche Verantwortung wir tragen dafür, dass die Koalition stabil ist und dass wir Dinge hinbekommen,
1: sagt Lars Klingbeil, nachdem das Kabinett die Eckwerte für den Haushalt beschlossen hat. Und auch bei der gesetzlichen Krankenkasse gibt es einen Kompromiss. Historisch und beispielhaft nennt Kanzler Merz die Reform.
3: Damit zeigt die Koalition heute, dass sie entscheidungswillig und entscheidungsfähig ist, auch wenn es dann manchmal zwischendurch etwas wackelt.
1: Und es wackelt bei Schwarz-Rot. Hält die Regierung trotzdem?
3: Garantieren kann niemand für nichts.
1: Merz weiß, im Herbst stehen schwierige Wahlen an, vor allem in Sachsen-Anhalt. Dort kämpft die CDU darum, das Land weiter zu regieren und die SPD um den Wiedereinzug ins Parlament. Wichtig also, dass die Reformen im Bund kommen und gut kommuniziert werden, ohne parteipolitische Spielchen und Blockaden. CSU-Chef Markus Söder spricht von einer ernsten Lage und erinnert an die Weimarer Republik.
8: Weimar ist nicht gescheitert, weil die Radikalen so stark, sondern weil die Demokraten so müde waren. Und diese Müdigkeit und Ängstlichkeit und mangelnde Kompromissfähigkeit, die darf uns nicht passieren.
1: Alle drei Regierungsparteien, CDU, CSU und SPD, appellieren also und suchen den Kompromiss. Das unterscheidet Schwarz-Rot heute vom Ende der Ampel.
0: Gleich 3.15 Uhr.
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0: Sie steigen und steigen und steigen. Die Energiekosten in Deutschland. Der Iran-Krieg hat das Ganze nur noch verschnellert. Dazu die steigenden Mieten. Wohnen ist zu teuer bei uns, dass viele nach Lösungen suchen, nach kreativen Lösungen. Eine Idee ist energetisches Sanieren von Wohnraum. Das kann eine Lösung sein, klingt aber erstmal nach hohen Investitionskosten. Aber es drückt dann später eben die Kosten fürs Wohnen. Wie gut das funktioniert, ist im Moment großes Thema in Darmstadt, berichtet Petra Demand.
10: Von der Technik her gesehen, das ohne Heizung zu leben, finde ich enorm. Man spart viel Geld ein.
11: Das hat mir Monika Wolf vor 3,5 Jahren gesagt. Die Darmstädterin muss mit einer kleinen Rente auskommen und war damals gerade in das neue Passivhaus Sozialplus der neuen Wohnraumhilfe eingezogen. Durch dicke Dämmung, Wasser wieder

0: Verwertung und Solaranlage auf dem Dach zahlen die Mieter dort nur etwa die Hälfte von dem, was sonst durchschnittlich an Wohnnebenkosten anfällt. Klimaneutrales Wohnen, Miet- und Nebenkosten, das sind auch die Themen, um die es bei der Konferenz der Initiative Wohnen 2050 geht. Seit gestern treffen sich rund 280 Teilnehmerinnen und Teilnehmer im Darmstädter Kongresszentrum, um genau darüber zu sprechen. Mitglieder der Initiative sind nämlich Wohnungsbauunternehmen, die auch geförderten Wohnraum vermieten. Der Dreh- und Angelpunkt für sie alle ist das Ziel der Bundesregierung, bis 2045 klimaneutral zu sein, sagt Felix Lüther. Er ist bei der Nassauischen Heimstätte zuständig für Nachhaltigkeitsfragen und geschäftsführender Vorstand der Initiative Wohnen 2050.
1: Der Weg zur Klimaneutralität bis mittlerweile 2045 ist die größte Einzelherausforderung, die wir in unserer Branche sicherlich vor der Brust haben.
0: Bevor hier an so innovative Passivhaus-Einzelprojekte gedacht wird, muss erstmal der Bestand umgebaut werden. Weil dafür aber Zeit und Geld hinten und vorn nicht reichen, kam vor 7 Jahren die Idee, sich zu vernetzen, bundesweit Wissen und Erfahrung zusammenzutragen. Wie erstelle ich eine Klimastrategie? Was ist eine CO2-Bilanz? Oder wie installiere ich Wärmepumpen so, dass sie auch funktionieren? Die Wärmewende im eigenen Bestand durchzuziehen, das ist für Dr. Thomas Hein, den leitenden Geschäftsführer der Nassauischen Heimstätte, alternativlos.
2: Und einmal die steigenden Energiepreise, Gas-Ölpreis auf der einen Seite. Auf der anderen Seite haben wir mit einer wahrscheinlich sehr stark ansteigenden CO2-Abgabe in den nächsten Jahren zu rechnen.
0: Hier geht es allerdings inzwischen schon gar nicht mehr darum, die Kosten für Mieter zu senken, sondern die Steigerung möglichst klein zu halten, fasst es Felix Lüther zusammen.
1: Damit ist es auch tatsächlich das Sozialste, was man machen kann, weil man eben explodierende Nebenkosten vermeidet oder eindämmt. Und insofern wird es nicht günstiger dadurch, es wird teurer insgesamt werden, aber das ist von der Teuerung der günstigste Pfad sozusagen, die man beschreiten kann.
0: Die Strategie heißt ran an die Keller. Am effektivsten sei es, die Heizkessel umzustellen, von Gas oder Öl auf Wärmepumpen. Das spart am meisten CO2 ein und hält die Nebenkosten für die nächsten 5 bis 10 Jahre stabil. Aber alles, was neu gemacht wird, macht am Ende auch die Mieten teurer. So eine Mieterhöhung zu vermitteln, sei ebenfalls eine große Aufgabe.
1: Diesen Gedankensprung zu machen, ist gerade bei den ganzen Nebelkerzen in der öffentlichen Diskussion nicht einfach zu erkennen. Ich hatte es vorher warm, jetzt habe ich es wieder warm und ich muss jetzt mehr Miete zahlen, was soll das?
0: Grundsätzlich sei die Nassauische Heimstätte aber auf einem guten Weg, sagt Geschäftsführer Thomas Hein. Das zeitliche Konzept gehe auf. Um das Ziel Klimaneutralität bis 2045 aber wirklich zu erreichen, brauche die soziale Wohnungswirtschaft allerdings dringend mehr Unterstützung.
2: Klimaschutz ist eine gesamtgesellschaftliche Aufgabe, die auch gesamtgesellschaftlich finanziert werden sollte.
3: Der Schock sitzt immer noch tief in Leipzig. Wie konnte das passieren? Wie konnte am Montagnachmittag einfach so ein Mann mitten durch die Innenstadt rasen und dabei 2 Menschen töten und Dutzende verletzen? Fragen auch am Abend bei einer Gedenkandacht.
4: Leipzig hat innegehalten. Mehrere hundert Menschen haben am Abend in der Nikolaikirche der Opfer und Verletzten der mutmaßlichen Amokfahrt vom Vortag gedacht. Die Kirche bis auf den letzten Platz gefüllt. Oberbürgermeister Burkhard Jung sprach von einer Stadt im Schmerz, aber auch von Zusammenhalt.
5: Ich denke an die vielen Menschen, die spontan geholfen haben, Passantinnen und Passanten, die nicht weggelaufen sind, sondern blieben. Das ist Gemeinschaft. Das ist das, was uns ausmacht. Das ist Gemeinwohl. Und es gibt Kraft.
4: Die vollbesetzte Nikolaikirche wertete er als starkes Zeichen der Solidarität. Während der Andacht berichteten Menschen, die die Tat unmittelbar miterlebt hatten, von ihren Eindrücken. Eine Ehrenamtliche des Kriseninterventionsteams schilderte ihre Arbeit. Die Leiterin einer benachbarten Apotheke appellierte an den gesellschaftlichen Zusammenhalt in dieser schweren Zeit.
6: Für mich ist die Grimmaische Straße mehr als ein Arbeitsplatz. Wir Mitarbeiter der anliegenden Geschäfte teilen viel miteinander. Da ist der morgendliche Gruß und der kurze Austausch auf der Straße, der jahreszeitlich unterschiedliche Handelsflair in dieser besonderen Innenstadt. Meine Gedanken sind bei den Opfern und deren Angehörigen, allen Helfern und allen Beteiligten. Für unsere Innenstadt wünsche ich mir gesellschaftlichen Zusammenhalt, dass wir alle füreinander da sind.
4: Der sächsische Landesbischof Tobias Bilz betont in seiner Ansprache, dass gerade in solchen Momenten das eigene Leben in Gottes Hand liege.
7: Dass du uns Halt und Geborgenheit schenkst. Stell dich unserem Ringen, wenn wir nach Sinn fragen, warum der eine behütet ist und jemand anders nicht. Meine zweite Bitte an dich, Gott, und hier ausgesprochen auch für Sie und für euch alle. Ich möchte gern, dass dieses Bild von der Hand Gottes stärker ist als die anderen Bilder, die jetzt auch da sind.
4: Nach der Andacht versammelten sich noch viele Menschen vor der Kirche.
8: Dass mir persönlich das sehr gut getan hat. Einfach, ja, einfach die Stimmung und nicht einfach drüber hinwegzugehen.
9: Also total selig bin ich. Ja, die Menschen natürlich zu sehen. Ja.
10: Das ist unser Leipzig, da hält man zusammen und da muss man einfach da sein. Ein komisches Gefühl auf jeden Fall. Trauer und dass man sieht, dass so viele Menschen da sind auf einmal, das ist, kann man gar nicht in Worte fassen. Man hätte es nicht gedacht, dass es auf uns auch kommt.
4: Leipzig wird noch eine ganze Weile brauchen, um den Schock nach dieser Tat zu überwinden. Ein Anfang ist gemacht.
3: Barbara Brähler berichtete für uns aus Leipzig.
11: Der Stichtag.
3: Was sagt denn eigentlich der Knigge dazu? Das ist längst zum geflügelten Wort geworden. Heute vor 230 Jahren ist der Schriftsteller und Aufklärer Adolf Freiherr Knigge gestorben. Seine Schrift über den Umgang mit Menschen war Inspiration für eine Reihe von Lebens- und Benimmratgebern. Dirk Böhling.
12: Die Glocken des Bremer Doms. Hier liegt er begraben und wer seinen Namen liest oder hört, setzt sich sofort gerade hin.
13: Strebe nach Vollkommenheit, aber nicht nach dem Scheine der Vollkommenheit und Unfehlbarkeit.
12: Der Knigge, wie er gerne genannt wird, heißt eigentlich über den Umgang mit Menschen und war ursprünglich gar nicht als Buch mit Benimmregeln gedacht. Dem Freiherrn Knigge ging es vielmehr um die Frage,
13: wie der Mensch in der Gesellschaft einen Konsens auf Augenhöhe erzielen kann und dabei seinen gesunden Menschenverstand einsetzt.
12: Adolf Franz Friedrich Ludwig Freiherr Knigge wird 1752 in Bredenbeck bei Hannover in eine zwar adlige, aber verarmte niedersächsische Familie geboren. Bereits im Alter von 14 Jahren ist er vollweise und erbt Schulden in Höhe von 130.000 Reichstalern. Adolf Freiherr Knigge wird von seinem Vormund erzogen.
13: Keine Wohltat ist größer als die des Unterrichts und der Bildung. Wer jemals etwas dazu beigetragen hat, uns zu weiseren, besseren und glücklicheren Menschen zu machen, der müsse unseres wärmsten Danks lebenslang gewiss sein können.
12: Von 1769 bis 72 studiert Knigge Jura in Göttingen und geht später nach Weimar, wo er als Kammerherr Schriften von Rousseau übersetzt und erste Romane und Essays schreibt. Knigge ist mittlerweile auch verheiratet, angeblich durch einen schlechten Scherz, denn er soll der Hofdame Henriette von Baumbach einen Schuh gestohlen haben, um sie zu ärgern, was wiederum die zuständige Landgräfin dazu bewog, ihn zu dieser Ehe zu nötigen. Knigge schreibt satirische Romane, Theaterstücke und er komponiert Sonaten wie diese. 1780 wird er einer der ersten Freimaurer in Deutschland. Er tritt für Gleichheit und Freiheit und gegen den Absolutismus ein.
13: Man traue nicht zu sehr den freundlichen Gesichtern der mehrsten Großen, glaube sich nicht auf dem Gipfel der Glückseligkeit, wenn der gnädige Herr uns anlächelt, die Hand schüttelt oder uns umarmt.
12: 8 Jahre später gelingt dem Aufklärer sein großer Wurf. Seine Sammlung von Umgangsregeln war schon zu seinen Lebzeiten ein Erfolg und wird in mehreren Auflagen verkauft.
13: Es steht nicht immer in unserer Willkür geliebt, aber es hängt immer von uns ab, nicht verachtet zu werden.
12: Adolf Freiherr Knigge lebte nach dem Erscheinen seines Erfolgswerks noch 8 Jahre. Im Alter von 44 Jahren starb er am 6. Mai 1796 in Bremen an Nervenfieber und Gallensteinen. Das war heute, vor 230 Jahren.
3: Dirk Böhling berichtete.
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11: Mit Martin Roschitz. Der FC Arsenal steht im Finale der Fußball-Champions League. Nach dem 1:1 im Halbfinal-Hinspiel setzten sich die Londoner im Rückspiel gegen Atletico Madrid mit 1:0 durch. Kapitän Saka schoss das goldene Abstaubertor kurz vor der Halbzeitpause. 20 Jahre nach der bislang einzigen Finalteilnahme greift der Spitzenreiter der Premier League jetzt also nach dem Titel in der Königsklasse. Am 30. Mai treffen die Londoner in Budapest auf den Sieger des zweiten Halbfinals zwischen Bayern und Paris Saint-Germain. Die Franzosen hatten das Hinspiel in der torreichsten Halbfinalpartie der Champions-League-Geschichte mit 5:4 gewonnen. Und trotzdem träumen die Bayern und ihre Fans weiter vom Finale. Edgar Endres.
14: Jonathan Tah hat schon einiges in seiner Karriere erlebt. Doch dass er gleich in seiner ersten Bayern-Saison das Finale der Champions League erreichen kann, ist für den 30-Jährigen was ganz Besonderes.
15: Wenn ich mit meinem Hund spazieren gehe, spricht mich auch jeder an, Vollgas geben. Und ich habe einfach das Gefühl, dass ganz München einfach sich darauf freut und bereit ist, dieses Spiel zu Hause zu gewinnen und ins Finale zu kommen. Das habe ich so auf diese Art und Weise natürlich noch nie gespürt.
14: Ganz München fiebert und die Fans ganz in Rot sollen das Stadion heute Nacht zu einer hitzigen Arena machen. Für Trainer Vincent Kompany ist klar, nur gemeinsam gelingt der große Wurf gegen das Top-Team aus Paris.
16: Vom Gefühl her hat diese Mannschaft auch eine gute Beziehung zu den Fans. Es gibt dieses Gefühl einfach, dass wir gemeinsam versuchen, diese nächste Stufe zu holen. Und jetzt stehen wir hier und gemeinsam wollen wir dieses Moment einfach unvergesslich machen.
14: Eine sprichwörtliche magische Nacht, vielleicht wieder nach einem Spektakel der beiden besten Offensivreihen Europas. Für Kompany zählt am Ende, ob Spektakel oder nicht, nur eines.
16: Das Allerwichtigste ist am Ende, dass man das Spiel gewinnt. Und das ist die Priorität, das Spiel gewinnen.
14: Dafür braucht es den perfekten Abend. Auch mal wieder defensiv und dann die Lust auf Spiel freien Lauf lassen.
15: Ich freue mich extrem auf das Spiel. Es ist ein großes Spiel, es fühlt sich groß an und dementsprechend ist man natürlich noch mal angespannter, fokussierter. Ich glaube, es wird extrem viel Spaß machen und zu genießen. Ich glaube, da ist mir immer das Wichtigste, nicht zu vergessen, wieso ich angefangen habe, Fußball zu spielen. Und das ist aus Spaß und Leidenschaft. Deswegen freue ich mich einfach aufs Spiel.
11: Hochspannung beim Handball in der European League. 4 Bundesliga-Clubs wollten ins Halbfinale, 3 haben es geschafft. Der THW Kiel machte es besonders spannend, holte gegen den kroatischen Vizemeister Našice erst einen 3-Tore-Rückstand aus dem Hinspiel auf, siegte in eigener Halle dann im 7-Meter-Werfen mit 4:2 und steht genauso im Final Four wie die MT Melsungen, die zwar mit 19:23 in Porto verlor, das Hinspiel aber mit 5-Toren-Differenz gewonnen hatte. Außerdem im Halbfinale der Titelverteidiger aus Flensburg, Thomas Kos.
17: Die Flensburger dürfen weiter von der Titelverteidigung in der European League träumen. Nach dem Unentschieden zu Hause setzte sich die SG im entscheidenden Viertelfinal-Rückspiel in Hannover am Ende souverän mit 43:35. durch. Die Flensburger ließen sich auch nicht von einer frühen roten Karte für Rechtsaußen Novak und einer starken Leistung der Niedersachsen aus der Ruhe bringen. Entscheidend die Phase kurz vor und nach der Pause, in der die Flensburger vor den 4000 Fans in der ausverkauften Arena das Spiel drehten und die 2 Tore Halbzeitführung in 90 Sekunden nach dem Wechsel auf 5 Tore ausbaute. Den Recken fehlte im zweiten Durchgang die Kraft nach dem dritten Spiel in 6 Tagen. Flensburg spielte stark im Angriff. Bester Werfer war Rückraumspieler Lasse Möller mit 10 Toren. Bei den Recken traf Rückraumspieler Leif Thiesé auch 10-mal, doch es reichte nicht für den Einzug ins Final Four Turnier Ende Mai in Hamburg.
11: Dort spielen jetzt die Flensburger. Die Halbfinals werden am Freitagmittag ausgelost.
3: Und das war der Sport mit Martin Roschitz.

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1: Um 3.30 Uhr mit Olaf Knapp. Öl- und Gasheizungen könnten in Deutschland auch nach 2045 eingebaut werden. Das sieht der Entwurf für ein neues Heizungsgesetz aus dem Bundeswirtschaftsministerium vor, der dem ARD-Hauptstadtstudio vorliegt. Darin ist keine Rede mehr von einem Verbot. Der Entwurf muss aber noch innerhalb der Bundesregierung abgestimmt werden. Weiterhin geplant ist, dass künftig mehr klimafreundlicheres Gas und Heizöl beigemischt werden müssen. Der Anteil soll bis 2040 stufenweise angehoben werden. Bundeskanzler Merz will das Bündnis mit der SPD bis zum Ende der Legislaturperiode in 3 Jahren fortsetzen. Entsprechend äußerte er sich am Abend auf einem Treffen des CDU-Wirtschaftsrates. Aus der Nachrichtenredaktion Thomas Bertsch.
2: Merz sagte wörtlich: Wir wollen und wir müssen mit dieser Koalition, die wir jetzt haben, erfolgreich sein. Eine Minderheitsregierung sei für ihn keine Option. Er werde diese nicht eingehen und auch nicht auslösen. Neuwahlen schloss Merz ebenfalls aus, denn dadurch wäre Deutschland wochenlang nur eingeschränkt handlungsfähig. Die schwarz-rote Bundesregierung ist heute genau 1 Jahr im Amt. Wie gewohnt will Merz am Vormittag die Kabinettssitzung im Kanzleramt leiten. In aktuellen Umfragen haben Union und SPD keine Mehrheit mehr.
1: Das US-Militär pausiert seinen laufenden Einsatz zur Sicherung der Straße von Hormuz. Das hat US-Präsident Trump in den sozialen Medien bekannt gegeben. Demnach würden zunächst keine Frachtschiffe mehr vom US-Militär durch die vom Iran blockierte Meerenge geleitet. Während des Stops solle geprüft werden, ob ein Abkommen zwischen Washington und Teheran abgeschlossen und unterzeichnet werden könne. Die US-Seeblockade gegen Schiffe, die iranische Häfen anlaufen oder verlassen, bleibe hingegen in vollem Umfang in Kraft. Der Internetkonzern Meta plant neue Jugendschutzmaßnahmen für den europäischen Markt. Die EU-Kommission hatte zuletzt vor allem fehlende Alterskontrollen kritisiert. Aus Brüssel Katrin Schmidt.
3: Europaweit soll nun nach Angaben von Meta eine KI-Software sicherstellen, dass Kinder unter 13 Jahren von den Plattformen fernbleiben. Außerdem sollen Jugendliche, die sich fälschlicherweise als Erwachsene ausgeben, in strengere Sicherheitseinstellungen gezwungen werden. Also in den geschützten Teenager-Modus, ohne Zugriff auf Inhalte, die als potenziell jugendgefährdend eingestuft werden. Die künstliche Intelligenz soll demnach die Aktivitäten, also gepostete Videos, Fotos und Kommentare, darauf abscannen, ob ein minderjähriger Nutzer dahinterstehen könnte.
1: Das Wetter in Deutschland. Am Tage teils kräftige Schauer und Gewitter, an Nord- und Ostsee trocken. Höchstwerte zwischen 10 Grad an der Nordsee und 23 Grad in Niederbayern. Am Donnerstag gebietsweise Regen, im Süden Gewitter, Richtung Norden freundlicher, bei 11 bis maximal 19 Grad. Das waren die Nachrichten.
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4: Hallo auf die Straßen, da gibt es freie Fahrt, zumindest bis auf die Dauersperren, die bis morgen früh um 5 oder heute früh um 5 oder 6 gelten wegen der Baustellen. Aber sonst haben wir nichts. Gute Fahrt.
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4: Mit Nikolai Russ. Weil er sich über Deutschland ärgert, will US-Präsident Donald Trump tausende US-Soldaten abziehen lassen. Und die USA stationieren nicht wie geplant neue Waffensysteme bei uns. Was das für Deutschland und Europa heißt, unter anderem darum geht es jetzt im Podcast Streitkräfte und Strategien. Heute mit Stefan Niemann und Kai Küstner und zumindest anfangs auch mit Friedrich Merz.
5: Die Amerikaner haben offensichtlich keine Strategie. Und das Problem bei solchen Konflikten ist immer, da muss man ja nicht nur rein, da muss man auch wieder raus. Da wird eine ganze Nation gedemütigt.
6: Waren das die verhängnisvollen Sätze des deutschen Bundeskanzlers, die eine für die NATO durchaus bedrohliche Kettenreaktion in Gang setzten? Kanzler redet vor Schülern im Sauerland Klartext zu Iran. US-Präsident Trump platzt der Kragen. 5000 Soldaten aus Deutschland werden abgezogen. Zur Abschreckung dringend benötigte Tomahawk- und Hyperschallraketen vorenthalten. Russland glücklich? Gibt es diese Kausalkette so wirklich? Gilt wirklich der Satz, je zorniger Trump, desto schwächer die NATO? Und wie können wir uns auch ohne US-Raketen wirkungsvoll schützen? Mit diesen Fragen ein herzliches Willkommen zu dieser Folge von Streitkräfte und Strategien, dem Podcast von NDR Info zum russischen Krieg gegen die Ukraine und zudem in Nahost. Ich bin Kai Küstner.
1: Und ich bin Stefan Niemann.
6: Da sendet man mal ein paar Tage nicht, Stefan, und schon gibt's wieder extrem viel zu bereden.
1: Ja, auch weil sich in der Straße von Hormus einiges tut. Der US-Präsident das Projekt Freiheit, Project Freedom, gestartet hat. Dazu natürlich gleich mehr in der aktuellen Lage.
6: Nicht zu verwechseln übrigens mit Enduring Freedom, der Antiterror-Großoperation gegen den Terrorismus ab 2001. Aber im Schwerpunkt widmen wir uns sehr intensiv heute der Operation Riskante Revanche. Diesen Namen habe ich mir selber ausgedacht. Die mutmaßlichen Strafmaßnahmen für Deutschland, nämlich aus

0: den USA. Soldatenabzug, kein Schutz durch neue Raketen, neue Autozolldrohungen aus den USA. Wie groß ist das deutsch-amerikanische Zerwürfnis? Wie sehr schwächt das die NATO? Wie sollte Europa, um nicht vollends seine Abschreckung einzubüßen, nun reagieren? Das habe ich mit der Politikwissenschaftlerin Dr. Claudia Major besprochen.
1: Im Moment noch haben wirklich die Amerikaner in der NATO de facto ein Monopol auf DPS, Deep Precision Strike. Und die Idee war damals zu sagen, die Europäer entwickeln selber was und bis sie das haben, bieten die Amerikaner de facto eine Bridging Solution an. Also deshalb kann man durchaus sagen, dass Trump durch diese Entscheidung zur Nichtstationierung die konventionelle Abschreckung der NATO schwächen oder eine Fähigkeitslücke reinreißen, die Europäer bislang nicht selbst schließen können, weil wir bislang, also die europäischen Nationen, keine konventionellen Mittelstreckenraketen in unseren Beständen haben.
0: Das ganze Interview mit Claudia Major gleich, da du dich ja als ehemaliger Korrespondent in Washington, Stefan, auch ein bisschen in der Psyche des US-Präsidenten auskennst, ist das aus deiner Sicht eine Trump-typische Strafaktion?
2: Ja, das wirkt wie eine Mischung aus dem Trump-typischen Trotz und seinem Wunsch, die aus seiner Sicht ja schwere Kränkung sofort sichtbar heimzuzahlen. Wir haben das schon in seiner ersten Amtszeit erlebt und dann oft mit der Reaktion eines empfindlichen Mafia-Bosses verglichen, der vor allem sicherstellen will, dass ihn niemand öffentlich in Frage stellt oder herausfordert. Seitdem wissen wir zweierlei. Erstens, es gibt regelrechte Rachelisten im Weißen Haus von Donald Trump. Aber zweitens, seine wütenden Forderungen nach Vergeltung sind meist nur symbolisch und schon deshalb kurzlebig, weil die Aufmerksamkeitsspanne dieses Präsidenten ziemlich begrenzt zu sein scheint. Also insofern wäre ich jetzt nicht zu verschreckt.
0: Auch viel mit Donald Trump zu tun hat ja die aktuelle Lage in Nahost. Wie würdest du die derzeit beschreiben?
2: Ja, mir kommt sie ziemlich verfahren vor. Ich bin vorsichtig mit dem Begriff Eskalation, von der in den Medien ja schnell die Rede ist. Aber vor allem die wieder zunehmenden Spannungen in der Straße von Hormuz, die zeigen, wie fragil sie ist, die offiziell ja noch geltende Waffenruhe zwischen den USA und Iran. Zum ersten Mal seit knapp einem Monat, glaube ich, hat Iran wieder Ziele in den Vereinigten Arabischen Emiraten attackiert. Das Regime in Teheran bestätigte Angriffe auf Ölanlagen dort, und zwar in einer Hafenstadt. Und es sei Ergebnis des, Zitat, Abenteurertums der US-Armee, so ein iranischer Militärvertreter. Gemeint ist, was wir im Intro schon angesprochen haben, was Donald Trump ziemlich großspurig Projekt Freedom, also Projekt Freiheit genannt hat. Also seine Ankündigung, festsitzende Handelsschiffe aus der Straße von Hormuz eskortieren zu lassen. Und zwar ja unter einer Art Militärschutz. Laut einem Post bei X des für den Nahen Osten zuständigen US-Regionalkommandos CENTCOM sollen Lenkwaffenzerstörer, mehr als 100 Fluggeräte, unbemannte Plattformen sowie 15.000 Soldaten das Projekt Freiheit unterstützen. Aber nach allem, was wir aus den USA hören, Kai, sind keine andauernden Eskorten von Schiffen durch Kriegsschiffe der US-Marine durch die Straße von Hormuz geplant. Stattdessen wollen die Amerikaner wohl Minen orten und diese Infos dann an die Handelsschifffahrt weitergeben. Und weil nicht klar sei, ob und wie viele Seeminen in der Region ausgebracht sind, sollten die Schiffe nahe an der omanischen Küste entlangfahren. Und das US-Militär wolle währenddessen Funkkontakt zu den Schiffen halten. Trump hatte ja noch gewarnt, mögliche Störungen dieses als ja, humanitäre Geste gemeinten Einsatzes würden nicht hingenommen werden.
0: Aber genau solche Störungen soll es ja gegeben haben. Also es soll iranische Gegenwehr gegeben haben, Handelsschiffe und US-Zerstörer seien unter Beschuss geraten, heißt es. Jetzt sind wir damit wieder bei der Frage, wem kann man was eigentlich glauben? Was wissen wir denn darüber, Stefan?
2: Also die Meldungen widersprechen sich aktuell zunächst. Das Regime in Teheran hatte sich US-Aktionen in der Meerenge ja verbeten. In einem Post bei X hieß es warnend:
3: Jede amerikanische Einmischung in die neuen Seeverkehrsregeln in der Straße von Hormuz wird als Verstoß gegen die Waffenruhe angesehen.
2: Ja, und dass diese Drohung ernst gemeint war, das zeigte sich, als Schiffe der US Navy nun erste Handelsschiffe durch die Straße von Hormuz geleitet haben und sofort von iranischen Schnellbooten angegriffen wurden. Während das US-Militär mindestens 6 dieser Schnellboote zerstört haben will, reklamierte Teheran für sich, die Hoheit über die Straße von Hormuz erfolgreich verteidigt zu haben. Das widerspricht sich also. Die sagen, iranische Streitkräfte hätten US-Verbände daran gehindert, in die Meerenge auch nur einzufahren. Durch Warnungen seien die feindlichen Zerstörer an der Einfahrt gehindert worden, berichtete zumindest die Nachrichtenagentur Fars, die bekanntlich den mächtigen Revolutionsgarden nahesteht. Ein US-Kriegsschiff sei von zwei Raketen getroffen worden und zur Umkehr gezwungen worden, hieß es. Und ein hochrangiger US-Vertreter, der bestritt gegenüber amerikanischen Reportern diese Darstellung und bestritt, dass es Raketentreffer gegeben hat. Du siehst, das Blame Game, die gegenseitigen Schuldzuweisungen, Drohungen und Dementis vermischen sich da kräftig in der Golfregion.
0: Dann schauen wir mal, ob sich das Blatt an der Straße von Hormus und wenn ja, wie es sich wendet. Trotz der jetzt wieder aufflammenden Spannungen und Feindseligkeiten gilt ja eigentlich die von Trump einseitig und ohne zeitliche Begrenzung verlängerte Waffenruhe. Und der Iran legt nahe, es gäbe ja Verhandlungen, die sollten die USA mal lieber nicht gefährden. Laufen denn im Hintergrund tatsächlich Gespräche zwischen den Kriegsparteien?
2: Ja, zumindest werden über den Vermittler Pakistan Positionen und Forderungen ausgetauscht. Der letzte bekannte Vorschlag des Iran an die USA sieht keine Verlängerung der derzeit gültigen Waffenruhe vor übrigens, sondern ein Ende des Krieges binnen 30 Tagen. Das geht jedenfalls aus einem Bericht der halbamtlichen iranischen Nachrichtenagentur Nur News hervor, die eng mit dem Sicherheitsapparat der Islamischen Republik verbunden ist. Teheran hatte einen 14-Punkte-Plan übermittelt, zudem laut Nur News und der Nachrichtenagentur Tasnim auch die Aufhebung der US-Sanktionen gegen den Iran, die Beendigung der US-Seeblockade iranischer Häfen, der Abzug der Streitkräfte aus der Region sowie die Einstellung aller Feindseligkeiten einschließlich der israelischen Operationen im Libanon gehören. Keine Erwähnung fand dagegen das iranische Atomprogramm und das angereicherte Uran, was ja seit langem ein zentrales Streitthema mit den USA ist und das Teheran aber lieber später thematisieren möchte.
0: Die Lage bleibt also äußerst angespannt in diesem noch nicht ausgestandenen Krieg, der angeblich ja nicht unserer ist, wie Politiker in Europa und auch in Deutschland nicht müde werden zu betonen. Mit dieser Begründung hat man Trumps Drängen, an der Straße von Hormus zu helfen, lange abtropfen lassen. Jetzt aber schickt der deutsche Verteidigungsminister doch Soldaten zumindest mal in Richtung Krisengebiet. Worum geht's da?
2: Ja, es geht um die Hilfe bei der Räumung von Seeminen in der Straße von Hormus. Aber aufgemerkt, erst nach einem stabilen Waffenstillstand, also nach dem Ende aller Kampfhandlungen. Das betont Boris Pistorius. Um dann schnell vor Ort zu sein, hat er aber nun ein Minenjagdboot von Kiel in See stechen lassen. Ziel ist aber erstmal das Mittelmeer. Das Minenjagdboot Fulda ist also unterwegs. Es hat etwa 40 Marinesoldaten an Bord, darunter auch Minentaucher. Die sind darauf spezialisiert, Unterwasserminen aufzuspüren und unschädlich zu machen. Du hattest, Kai, dieser Spezialeinheit ja kürzlich einen Schwerpunkt gewidmet. Und die Minenjäger nutzen auch unbemannte Systeme, ferngelenkte Drohnen, die systematisch ein definiertes Suchgebiet abfahren. Deren Sonarbilder sind dann die Grundlage für die weitere Suche nach Sprengstoff. Und eins noch, die Fulda kann das alles nicht allein bewerkstelligen, sondern müsste in der Straße von Hormus noch Schutz vor Drohnenangriffen aus der Luft bekommen. Diese Aufgabe könnte eine Fregatte übernehmen, die dann von einer anderen Nation gestellt werden müsste. Und Voraussetzung für diesen gefährlichen Einsatz ist allerdings ein stabiler Waffenstillstand, wie gesagt, zwischen Iran, Israel und den USA. Und erst dann würde der Bundestag ein entsprechendes Mandat beschließen, heißt es aus Regierungskreisen.
0: Da machen wir einen kleinen geografischen Sprung und kommen zum Krieg in der Ukraine. Wir hören ja nicht zum ersten Mal von ukrainischen Angriffen auf Russlands Hauptstadt, aber gerade jetzt etwas öfter. Das ist kein Zufall, nehme ich mal an.
2: Nein, wohl kaum. Also in den vergangenen Wochen schon hatte Kiew ja seine Angriffe auf russische Ölinfrastruktur verstärkt. Wir hatten berichtet, um die Finanzierung der russischen Streitkräfte zu schwächen. Die ukrainischen Drohnen, die erreichen normalerweise nur selten Moskau direkt, das durch zahlreiche Luftabwehrsysteme abgeschirmt wird. Nun zeigt sich, dass auch Russlands Hauptstadt verwundbar ist und das wenige Tage vor der traditionellen großen Parade zum Jahrestag des sowjetischen Siegs über Nazi-Deutschland, der in Russland am 9. Mai begangen wird. Und in diesem Jahr soll die Parade auf dem Roten Platz erstmals seit 2007 ohne die Vorführung von Panzern und Raketen stattfinden. Das ist also neu. Angesichts möglicher ukrainischer Drohnenangriffe begründete das Verteidigungsministerium den Verzicht mit

0: der operativen Lage. Russische Beobachter weisen aber darauf hin, dass die Demonstration von militärischer Macht vielleicht auch unglaubhaft wirken könnte angesichts der russischen Probleme im Ukraine-Krieg. Wladimir Putin weiß natürlich genau, Kai, dass es trotz aller Kriegspropaganda und Internetrestriktionen kein Geheimnis ist, dass die Wirtschaft leidet unter dem Krieg, dass die militärischen Verluste hoch sind und dass ukrainische Drohnen immer sichtbarer Ziele tief in Russland treffen. Oder knapper gesagt, Russlands Armee steckt spürbar fest im Nachbarland, nun schon im 5. Jahr des Krieges.
1: Und damit kommen wir zu unserem heutigen Schwerpunkt. Je zorniger Trump, desto schwächer die NATO. Das ist ein Satz, der sich mehr und mehr zu bewahrheiten scheint. Jedenfalls verschaffte der US-Präsident seinem Unmut Luft, diesmal über den deutschen Bundeskanzler, der den Iran-Krieg der USA betreffend über die letzten Wochen zunehmend deutlicher geworden war, gipfelnd in dem Satz, die USA würden vom Iran gedemütigt. Ob nun der angekündigte Abzug von 5000 US-Soldaten oder mehr aus Deutschland wirklich gekränkter Eitelkeit Trumps geschuldet ist, darüber gehen die Meinungen auseinander. Fest steht aber, die USA schwächen die NATO-Abschreckung in Europa, wobei deutlich schwerer als die Soldatenverlegung wiegt, das nun offenbar doch nicht. Tomahawk, Marschflugkörper und Hyperschallraketen in Deutschland stationiert werden sollen. All das kann ich besprechen mit der Politikwissenschaftlerin Dr. Claudia Major. Sie ist Senior Vice President für transatlantische Sicherheitsinitiativen des German Marshall Fund. Wir duzen uns, weil wir uns schon länger kennen. Deshalb die Frage, Claudia, wie groß ist der Schaden aus deiner Sicht für Europa, dass Soldaten gehen und Mittelstreckenmarschflugkörper nicht kommen sollen?
2: Also die beiden Entscheidungen, die du eben angesprochen hast, die sind ja vor allen Dingen ein Symptom für eine übergeordnete strukturelle Veränderung. Also die Veränderung der Beziehung zu den USA generell, weil sich die Rolle der USA in der internationalen Politik verändert hat. Und diese Entscheidungen finden statt und sie finden auch in der Art statt, also unkoordiniert, chaotisch, als politisches Bestrafungselement im Rahmen dieser Neuaufstellung der transatlantischen Beziehungen. Also was ich damit sagen will, ist, dass das fundamentale Problem oder das übergeordnete Problem für Europas Verteidigung ist nicht diese einzelne Entscheidung, sondern ist die veränderte Rolle der USA. Weniger Alliierter, mehr Großmacht, weniger Ordnungsmacht, mehr generelle Macht. Unterschiede bei der Threat Perception, also bei der Bedrohungswahrnehmung, bei den Zielen, bei der Wertebasis. Das heißt, in diesem großen Rahmen müssen wir diese jüngsten Entscheidungen verorten. Und da sind sie enorm beunruhigend, weil es eben nicht nur um Truppenstärken geht, sondern um Fähigkeiten und weil es nicht nur um Deutschland geht, sondern um Europa. Und insbesondere die Nichtstationierung der Multi-Domain-Taskforce, also mit dem Tomahawk und der SM-6, das ist das, was für Europas Abschreckungsdispositiv so schwierig ist.
1: Also wir reden über die Mitte 2024 vereinbarte Aufstellung von Tomahawk-Marschflugkörpern und US-Hyperschallraketen. Das hatten damals US-Präsident Joe Biden und Bundeskanzler Scholz vereinbart. Das sollte ja als Abschreckung gegenüber Moskau dienen. Ich habe noch im Ohr, fand ich ganz interessant, wir haben damals mit dem Militärexperten Franz Stefan Gadi gesprochen, der sagte, der eigentliche Grund sei gar nicht die ja immer wieder angeführte Stationierung russischer Iskander-Raketen in Kaliningrad, sondern vielmehr die eben von dir angesprochene Multi-Domain-Taskforce, von denen ja eine in Deutschland stationiert werden sollte, die dann eben mit diesen Tomahawks und Hyperschallraketen ausgestattet werden sollte. Das heißt, ein bisschen schneiden sich die USA da auch ins eigene Fleisch, wenn sie diese Raketen jetzt nicht liefern?
2: Die amerikanischen Truppen, die in Deutschland stationiert sind, haben ja mehrheitlich gar keine Aufgabe im Rahmen der NATO oder für irgendwelche bilateralen Aufgaben, sondern sie sind eigentlich eine Basis für die amerikanische Machtprojektion. Hier ist US-EUCOM, also das Europakommando, AFRICOM, die nach Afrika schauen. Es ist eine große Airbase, es sind die modernsten amerikanischen Militärkrankenhäuser in Deutschland. Wir haben Rammstein. Das heißt, das sind alles Bausteine in der amerikanischen Machtprojektionspolitik. Das darf man daran nicht vergessen. Und deshalb ja, gewissermaßen schneiden sich die Amerikaner damit ins eigene Fleisch. Aber ich möchte nochmal zu dem Punkt zurückkommen, den du Anfang gemacht hast über die Entscheidung 2024. 2024 gab es zwei parallele Entscheidungen am Rande des NATO-Gipfels in Washington. Das eine war die durchaus überraschende bilaterale Erklärung zwischen Scholz und Biden über die Stationierung der Multidomain-Taskforce 2026 in Deutschland. Damals haben schon sehr viele gesagt, naja, ob das denn klappt, wenn Trump gewählt wird, müssen wir abwarten. Die Idee war, eine Entscheidung zu treffen, die dann Trump nicht rückgängig machen würde. Wir sehen jetzt, hat nicht funktioniert. Die zweite Entscheidung, die damals getroffen wurde, war der Launch, also der Beginn des sogenannten ELSA-Projektes, European Long Range Strike Approach. Also der Ansatz, ein europäisches Produkt zu entwickeln in Zusammenarbeit Deutschland, Frankreich, Großbritannien und andere, um selbst in Europa diese weitreichenden Präzisionswaffen zu haben. Bislang haben die USA quasi ein Monopol auf DPS, Deep Precision Strike. Und die Idee war damals zu sagen, die Europäer entwickeln selber was und bis sie das haben, bieten die Amerikaner de facto eine Bridging Solution an. Das Ziel dahinter, du hast eben von Stefan Gadi zitiert, ist in der Tat nicht nur die Stationierung in Kaliningrad, sondern die veränderte US-Militärstrategie, die auch mehr auf diese DPS-Systeme setzt. Die Idee damals war zu sagen, man erschwert die russischen Planungen, man hat mehr Mittel für Eskalationsmanagement unterhalb der nuklearen Schwelle. Und es war bemerkenswert, wie damals die Reaktion aus Moskau war, nämlich eine massive Beschwerde, weil sie begriffen haben, dass damals die eigenen russischen Drohungen an Gewicht verlieren, dass Angriffskriege schwieriger werden und dass sie selber weniger Eskalationsmöglichkeiten haben. Also deshalb kann man durchaus sagen, dass Trump durch diese Entscheidung zur Nichtstationierung die konventionelle Abschreckung der NATO schwächen oder eine Fähigkeitslücke reinreißen, die Europäer bislang nicht selbst schließen können, weil wir bislang, also die europäischen Nationen, keine konventionellen Mittelstreckenraketen in unseren Beständen haben. Und diese Entwicklung, die ich angesprochen hatte, ELSA, das wird halt frühestens Mitte des kommenden Jahrzehnts zur Verfügung stehen, wenn wir so weitermachen.
1: Du hattest gerade noch mal erläutert, weitreichende Waffen wären für Europa eigentlich wichtig, weil die Europäer über diese Waffen bislang nicht verfügen, Russland aber schon. Es geht dabei ja darum, mit Präzisionsschlägen theoretisch hinter der Front Kommandoposten, Panzerverbände im Konflikt, im Kriegs-, im Krisenfall treffen zu können. Dass Europa gestalten muss, liegt auf der Hand, denke ich. Trotzdem gibt es ja viele, die warnen, Europa braucht noch Zeit. Ne? Also einige sprechen von bis zu 10 Jahren, bis man sich von den USA unabhängiger gemacht hat. Nukleare Abschreckung ist nochmal ein Sonderthema. Aber müsste man nicht versuchen, in diesen Jahren zumindest irgendwie die USA noch im Bündnis zu halten?
2: Natürlich. Die Hauptaufgabe ist, ein Verhältnis, wenn es geht, konstruktives Verhältnis mit den USA so lange wie möglich aufrechtzuerhalten, weil Europa mit einem transatlantischen Partner, mit den USA, in jeglicher Hinsicht besser aufgestellt ist. Das Ziel ist auch nicht, diese Partnerschaft zu beenden, sondern sie auf eine neue, pragmatische, ich sag mal, unsentimentale Basis zu stellen. Die Idee, die ja vielfach diskutiert wird seit dem Amtsantritt von Trump, ist die des sogenannten Burden Shifting. Das klingt so ein bisschen komisch. Also die Idee ist zu sagen, dass die Aufgabe für Europas Verteidigung immer mehr auf die Europäer übergeht. Die Amerikaner reduzieren ihre Beiträge und die Europäer wachsen auf. Und der gemeinsame Burden, Last, klingt so ein bisschen negativ. Also die Aufgabenverteilung geht mehr und mehr auf die Europäer über. Und das kann man in den Kriterien oder in den Kategorien, die ich vorhin genannt habe, in jeder einzelnen durchdeklinieren. Europäer übernehmen mehr politische Führung, stellen mehr konventionelle Masse bereit, stellen mehr Schlüsselfähigkeiten bereit, übernehmen eine größere Rolle in der nuklearen Abschreckung und steigern ihre industrielle oder verbessern ihre industrielle Basis. Die Frage daran ist natürlich, gelingt eine geordnete Transition, ein geordneter Übergang, ein geordnetes Burden Shifting? Oder, zweite Option, haben wir einen chaotischen Übergang? Oder, dritte Option, haben wir ein feindliches Burden Shifting oder Transition oder Responsibility Sharing, wie immer du diesen Prozess auch nennen möchtest. Also der Prozess ist ja letztlich der Übergang von einer US-geführten Verteidigung in Europa zu einer europäisch geführten, dominierten Verteidigung in Europa, die USA immer noch in weiten Teilen unterstützt, aber wo sozusagen die Hauptverantwortung bei den Europäern liegt. Aber die Frage, ob dieser Prozess geordnet, chaotisch oder feindlich abläuft, das entscheiden letztlich nicht die Europäer, sondern das ist letztlich eine Entscheidung der USA, wie sie ihre Rolle in diesem transatlantischen Bündnis sehen wollen. Die Europäer versuchen gerade Zeit zu kaufen. Sie versuchen, die Amerikaner so lange wie möglich drin zu halten, damit wir nicht in eine Abschreckungslücke in Europa kommen, während die Europäer aufwachsen. Aber es entsteht natürlich zunehmend ein Spannungsverhältnis zwischen dem, militärisch läuft es noch sehr gut. Wenn du mit Vertretern der NATO sprichst, sagen die alle, militärisch alles super. Aber politisch, die Wahrnehmung, die Reden, die öffentlichen Äußerungen, die Strategiepapiere zeigen doch, wie sehr die gemeinsame Basis angekratzt ist. Und ich komme zurück zu dem, was ich anfangs sagte. Abschreckung ist Fähigkeiten und Wahrnehmung. Bei den Fähigkeiten sieht es noch gut aus, hat sich nicht viel verändert. Aber die Wahrnehmung, die politische Kommunikation, ich erinnere nochmal an Grönland, an die Aussagen, NATO ist ein Papiertiger, wir brauchen sie eigentlich nicht, die schwächen ja allein damit schon die Abschreckungsbotschaft. Das heißt, um auf deine Frage zurückzukommen, ja, natürlich, das Interesse der Europäer ist ein starkes transatlantisches Bündnis, ist eine Partnerschaft mit den USA. Aber im Endeffekt entscheiden die USA, was für einen Partner sie haben wollen. Die Europäer müssen sich bemühen, so schnell wie möglich aufzuwachsen, damit sie eben nicht in eine Abschreckungslücke kommen.
1: Die Politikwissenschaftlerin Claudia Major war das vom German Marshall Fund. Vielen Dank fürs Gespräch.
2: Ich danke dir.
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1: Um 4 Uhr mit Olaf Knapp. Das Bundeswirtschaftsministerium plant, dass Öl- und Gasheizungen auch nach 2045 eingebaut werden dürfen. Das geht aus einem Entwurf für ein neues Heizungsgesetz von Wirtschaftsministerin Reiche hervor, der dem ARD-Hauptstadtstudio vorliegt. Der Entwurf muss noch innerhalb der Regierung abgestimmt werden. Aus Berlin, Nicole Markwald.
2: Der neue Entwurf aus dem Bundeswirtschaftsministerium für das Gebäudemodernisierungsgesetz sieht keine Verbote mehr vor. Es fehlen aber auch klare Aussagen zum Abschied von fossilen Brennstoffen. Weiterhin geplant bleibt die sogenannte

0: der Biotreppe. Sie sieht die Einführung von einer Mindestquote von Grüngas und Grünheizöl vor. Dieser nachhaltige Anteil soll dann stufenweise heraufgesetzt werden. Von 10% ab 2029 bis 60% im Jahr 2040.
1: Das US-Militär pausiert seinen laufenden Einsatz zur Sicherung der Straße von Hormuz. Das hat US-Präsident Trump auf seiner Online-Plattform Truth Social bekannt gegeben. Demnach würden zunächst keine Frachtschiffe mehr vom US-Militär durch die vom Iran blockierte Meerenge geleitet. Während des Stopps solle geprüft werden, ob ein Abkommen zwischen Washington und Teheran abgeschlossen und unterzeichnet werden könne. Die US-Seeblockade gegen Schiffe, die iranische Häfen anlaufen oder verlassen, bleibe hingegen in vollem Umfang in Kraft. Bundespräsident Steinmeier reist heute zu einem zweitägigen Besuch nach Schweden und Finnland. Erster Stopp ist die schwedische Hauptstadt Stockholm. Aus Stockholm Jana Sinram.
2: Die Reise steht ganz im Zeichen der Sicherheitspolitik. In der aktuellen geopolitischen Lage will Steinmeier ein Zeichen der Geschlossenheit mit den beiden jüngsten NATO-Mitgliedern senden. Außerdem informiert er sich über die Sicherheitsmodelle von Schweden und Finnland. In Stockholm trifft Steinmeier zunächst Ministerpräsident Ulf Kristersson. Anschließend wird er gemeinsam mit seiner Frau von König Karl dem 16. Gustav und Königin Silvia zum Mittagessen empfangen. Am Nachmittag besucht der Bundespräsident den unterirdischen Marinestützpunkt Muskö und spricht mit schwedischen Soldaten.
1: In der Fußball Champions League hat der FC Arsenal aus England das Finale erreicht. Der Club aus London gewann das Halbfinalrückspiel gegen Atletico Madrid mit 1:0. Das Hinspiel war 1:1 ausgegangen. Heute Abend möchte auch der FC Bayern ins Finale einziehen. Die Münchner müssen ein 4:5 aus dem Hinspiel bei Paris Saint-Germain wettmachen. Das Wetter in Deutschland. Am Tage teils kräftige Schauer und Gewitter, an Nord- und Ostsee trocken. Höchstwerte 10 Grad an der Nordsee und bis 23 Grad in Niederbayern. Am Donnerstag dann gebietsweise Regen, im Süden Gewitter, Richtung Norden freundlicher bei 11 bis maximal 19 Grad. Es ist 4:03 Uhr.
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4: Mit der A1 Lübeck Richtung Fehmarn. Zwischen Neustadt-Mitte und Neustadt-Pelzerhaken ist noch eine knappe Stunde gesperrt wegen einer Nachtbaustelle. Die A1 Hamburg Richtung Bremen ist ebenfalls gesperrt zwischen Hamburg-Stillhorn und Harburg, ebenfalls bis 5, auch hier eine Nachtbaustelle aktiv. Bitte weichen Sie hier über die U76 aus. Die A1 Bremen Richtung Osnabrück zwischen Wildeshausen West und dem Dreieck Ahlhorner Heide, auch hier eine Nachtbaustelle noch bis 5 Uhr. Die A2 Hannover Richtung Dortmund ist auf Höhe des Rastplatzes Bunsberg gesperrt. A8 München Richtung Salzburg. Hier ist zwischen Traunstein, Siegsdorf Ost und Bad Reichenhall noch bis 6 Uhr gesperrt wegen einer Nachtbaustelle. Die Umleitung hier, die U91. Auf die A44 Kassel-Eisenach zwischen Helsa und Waldkappel. In beiden Richtungen Tunnelwartungsarbeiten. Eine Umleitung ist eingerichtet. A71 Erfurt Richtung Suhl zwischen Gräfenroda und Oberhof. Auch hier Tunnelwartungsarbeiten noch bis 6 Uhr ist hier gesperrt. Dann nach Berlin. Einmal die A100 Stadtring Berlin. Hier ist wegen Wartungsarbeiten in beiden Richtungen zwischen Grade bzw. Oberlandstraße und Treptower Park bis 5 Uhr noch gesperrt. Und ebenfalls gesperrt hier ist die A113 in beiden Richtungen zwischen dem Dreieck Neukölln und Spätstraße. Dann die A111 in Berlin stadtauswärts. Da ist bis 5 Uhr im Tunnel Ortskern Tegel gesperrt. Und die A115 in Berlin statt einwärts. Hier ist zwischen dem Kreuz Zehlendorf und Spanischer Allee noch bis 6 Uhr wegen Bauarbeiten gesperrt. Das war's. Gute Fahrt durch diese Nacht.
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4: Aus dem Studio von NDR Info in Hamburg mit Nikolai Russ. Ja, bei uns ist es Nacht, 4 Uhr und gleich 6 Minuten, aber in den USA, da geht der Tag gerade erst zu Ende. Mal wieder mit einer neuen Wendung im Irankrieg. Donald Trump hat angekündigt, die Eskortierung der Schiffe in der Straße von Hormuz durch das US-Militär, die wird erstmal ausgesetzt. Darüber sprechen wir jetzt mit unserer US-Korrespondentin Anne Schneider in Washington. Dieses sogenannte Project Freedom, ist es jetzt erst so, also jetzt erst, also ist das sogenannte Project Freedom jetzt also nach wenigen Stunden schon wieder Geschichte.
5: Ja, also de facto zumindest ist es wieder gestoppt, auch wenn Trump gesagt hat, es soll nur für kurze Zeit pausieren wegen der Fortschritte bei Verhandlungen mit dem Iran. Aber man muss sagen, das ist wahrscheinlich nicht nur Diplomatie, sondern auch ein Eingeständnis, dass diese Operation extrem riskant war und sofort eskalieren konnte. Das ist das, was Experten auch die ganze Zeit gesagt haben. CENTCOM, also das US-Militärkommando für die Region, äußert sich dazu übrigens nicht, sondern verweist alle Journalisten an das Weiße Haus. Das heißt, der Stopp war eine rein politische Entscheidung.
4: Und wieso diese Entscheidung jetzt vor allem?
5: Ja, offiziell heißt es, es gebe Fortschritte bei Gesprächen. Man wolle einen möglichen Deal mit dem Iran nicht gefährden. Inoffiziell bzw. faktisch sieht es so aus, die Eskorte hat innerhalb weniger Stunden zu militärischen Zwischenfällen geführt, nämlich Angriffen mit Drohnen und Raketen auf US-Schiffe. Das bedeutet, dieses Project Freedom war einfach nicht stabil durchführbar, ohne das Risiko eines offenen Krieges wieder deutlich zu erhöhen. Das heißt, diese Pause ist sehr wahrscheinlich weniger eine freiwillige Geste, sondern mehr ein notwendiger Rückzug aus einer hochriskanten Operation, die eben sehr schnell außer Kontrolle geraten konnte.
4: Wie wird denn in den USA selbst über dieses außenpolitische Hin und Her gesprochen?
5: Ja, die Regierung verkauft das alles als Erfolg, aber die Lage wird hier von sehr vielen deutlich kritischer gesehen. Die offizielle Darstellung ist, das hat Außenminister Rubio heute Nachmittag auch nochmal gesagt, die Operation Epic Fury hat ihre Ziele erreicht. Das Problem ist, diese Ziele sind sehr weit definiert und teilweise überhaupt nicht überprüfbar. Es gibt deutliche Widersprüche da in den Aussagen, denn gleichzeitig räumt dieselbe Regierung ein, Irans Atomprogramm ist nicht gelöst. Das war das Hauptziel und die Straße von Hormuz bleibt unsicher. Das heißt, Ziele erreicht heißt hier vor allem militärisch geschwächt, aber nicht strategisch gelöst. Und man hat sich ja auch noch ein zusätzliches Problem geschaffen, nämlich das mit der Straße von Hormuz, das es vor dem Krieg überhaupt nicht gab.
4: Ihre Einschätzung, wie geht die Regierung Trump jetzt weiter vor? Wird es wirklich direkte Verhandlungen mit dem Iran wieder geben?
5: Ja, aktuell fährt die Trump-Administration so eine klassische Druck- und Deal-Strategie. Also erstmal Druck, die Blockade gegen den Iran, gegen die iranischen Häfen bleibt bestehen, das Militär bleibt präsent. Gleichzeitig laufen parallel Verhandlungen weiter. Das Ziel ist ein politischer Deal, das sagt Donald Trump auch immer wieder. Aber entscheidend ist, diese Strategie funktioniert nur, solange es nicht wieder zu militärischen Zwischenfällen kommt. Und genau das ist eben aktuell nicht garantiert. Also das Problem ist, die USA können jetzt keinen Frieden oder keinen Deal herbeidrohen. So einfach. Das versuchen sie die ganze Zeit, aber das funktioniert einfach nicht so richtig.
4: Wie groß stehen denn die Chancen, dass es wieder sowas geben könnte wie eine Art Atomabkommen wie damals bei oder unter Barack Obama?
5: Ja, also das ist jetzt politisch der sensibelste Punkt, denn Trump hat ja dieses alte Abkommen massivst kritisiert. Gleichzeitig ist aber klar, ohne irgendeine Form von Vereinbarung geht es nicht. Und deshalb ist wahrscheinlich, es wird irgendeinen de facto ähnlichen Deal geben, der wird aber anders verpackt sein, um ihn eben innenpolitisch als Erfolg verkaufen zu können.
4: Ist das jetzt nach Ihrer Einschätzung eine Art politische Bankrotterklärung vom jetzigen Standpunkt aus?
5: Puh, also das ist sehr schwer zu sagen. Ich meine, es gibt ja zumindest indirekte Verhandlungen, das geht weiter. Aber Fakt ist, dass die USA mit ihrer enormen militärischen Präsenz da unten einfach sich ein zusätzliches Problem geschaffen haben, nämlich, dass die Straße von Hormuz dicht ist, dass da 1500 Schiffe sitzen, die nicht weiterkommen, die auch die USA mit ihrer Eskorte oder wie auch immer es genannt werden mag, da nicht rausbekommen haben und dass man immer noch nicht so genau weiß, wie ist das eigentlich mit dem Atomprogramm des Iran. Also ich habe jetzt vorhin wieder Experten gehört, die sagen, es gibt immer noch dieses Uran, dieses stark angereicherte. Von daher wissen wir überhaupt nicht so genau, was die USA da eigentlich erreicht haben.
4: Nochmal die Frage nach der Innenpolitik. Wie viel Niederlage kann sich Trump da noch leisten?
5: Naja, Trump kann einen Deal akzeptieren, wenn er ihn darstellen kann als das Ergebnis seines militärischen Drucks und ihn verkaufen kann als besser als das Obama-Abkommen. Aber was er nicht kann, ist eben ein Ergebnis, das wie ein Rückzug aussieht. Und das Problem dabei ist die Realität vor Ort, also die Blockade, die Unsicherheit, die begrenzte militärische Wirkung, die wir jetzt sehen, die erzwingt quasi einen Kompromiss. Und Trump hat ein echtes Problem, wenn er diesen Kompromiss nicht wirklich als Erfolg verkaufen kann. Ich meine, die sind hier ja immer sehr gut darin, alle

0: Für das Gebäudemodernisierungsgesetz sieht keine Verbote mehr vor. Es fehlen aber auch klare Aussagen zum Abschied von fossilen Brennstoffen. Das Gesetz soll technologieoffener, flexibler, praxistauglicher und einfacher werden, heißt es in dem Entwurf, der dem ARD-Hauptstadtstudio vorliegt. Darin ist vorgesehen, dass auch nach 2045 noch Gas- und Ölheizungen eingebaut werden können. Eigentlich wollte Deutschland da schon klimaneutral sein. Weiterhin geplant bleibt die sogenannte Biotreppe. Sie sieht die Einführung von einer Mindestquote von Grüngas und Grünheizöl vor. Dieser nachhaltige Anteil soll dann stufenweise heraufgesetzt werden. Von 10% ab 2029 bis 60% im Jahr 2040. Kritik kommt von den Grünen. Sie werfen Bundeswirtschaftsministerin Reichert, CDU, vor, die Abhängigkeit von Öl und Gas zu befördern. Die AfD dagegen kritisiert das Festhalten an Vorgaben für umweltfreundlichere Kraftstoffe. Der Entwurf des Bundeswirtschaftsministeriums muss nun mit anderen Ministerien abgestimmt werden. Danach beschäftigt sich der Bundestag damit.
1: 20:45, Sören Ende aktuell. Unser Topthema heute Morgen ist die Diskussion um die Sicherheit in deutschen Innenstädten. In Leipzig soll die Einkaufsstraße nach der Amokfahrt vom Montag erstmal besser abgesichert werden. Das kündigte Leipzigs Oberbürgermeister an. Details dazu auch in unseren Nachrichten 8.30 Uhr. Und was heute noch wichtig wird, schon jetzt mit Mirko Jugelt.
2: Der AOK-Bundesverband stellt heute ihren Krankenhausreport vor. Thema der Analyse ist eine Zwischenbilanz zur Krankenhausreform. Unter anderem geht es um die Verlagerung von stationären Behandlungen und den ambulanten Bereich. Das Bundesverwaltungsgericht in Leipzig urteilt heute über den Weiterbau der Westumfahrung Halle der Autobahn 143. Der Umweltschutzverband NABU verlangt, die Planung nachträglich aufzuheben oder zumindest den Bau zu stoppen. Das Teilstück soll die A38 mit der A14 verbinden. In Dresden wird heute über Chancen und Herausforderungen der frühkindlichen Bildung diskutiert. Bei der Fachtagung soll auch der sächsische Erziehungs- und Bildungsplan vorgestellt werden. Erwartet werden Vertreter aus Wissenschaft und Praxis, Politik und Verwaltung. Auch Ministerpräsident Michael Kretschmer und Kultusminister Konrad Clemens nehmen teil. Das Wetter. Heute gebietsweise viel Regen, später kräftige Gewitter. Vorübergehend Auflockerungen mit Sonne, 12 bis 20 Grad. Morgen stark bewölkt, zeitweise Regen, 11 bis 15 Grad. MDR aktuell Verkehrsdienst. A2 Richtung Hannover, zwischen Irxleben und Eilsleben Stau, plus 40 Minuten. Zwischen Braunschweig-Wartenbüttel und Hämeler Wald Stau und stockender Verkehr, plus 20 Minuten. A4 Richtung Frankfurt, zwischen Nora und Erfurt-Fieselbach liegt ein Feuerlöscher auf der rechten Fahrspur. A9 Richtung München, zwischen Kleinmarzenz und Köselitz, Behinderungen nach einem Unfall. Und hier ist die Fahrbahn stark verschmutzt. Vorsicht auf der B88 zwischen Wutachfahrnroda und dem Abzweig Wenigen-Lubnitz befindet sich eine ungesicherte Unfallstelle. Auf der B187 zwischen Roßlau und der A9 Anschlussstelle Coswig Stau plus 30 Minuten. Soweit der Verkehrsdienst, 8.17 Uhr.
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1: Einen angenehmen Start in den Tag wünsche ich Ihnen. Die Umweltminister der Bundesländer kommen ab heute und dann bis Freitag in Leipzig zusammen, um, klar, über Umweltschutz und auch ganz besonders über das Thema Wasser zu beraten. Leipzig deshalb, weil Sachsen gerade den Vorsitz hat und dementsprechend ist der sächsische Umwelt- und Landwirtschaftsminister auch der Gastgeber. Aber wie schwer ist es in Zeiten, wo es vor allem darum geht, die Wirtschaft wieder in Gang zu kriegen, auch über Umweltschutz zu reden? Gibt es gerade überhaupt einen Nerv für solche Themen? Ich habe mit dem Minister Georg Ludwig von Breitenbuch darüber gesprochen.
4: Ja, guten Morgen, ich grüße Sie.
1: Haben Sie das Gefühl, mit Umwelt- oder Klimaschutz aktuell durchzudringen, wo es doch eigentlich nur um Wirtschaft geht?
4: Nein, wir sehen natürlich, dass die Wirtschaft eine große Priorität hat, dass die laufen muss, dass wir auch wieder Geld im Lande haben, um Dinge zu machen. Und trotzdem ist Umweltschutz wichtig. Umweltschutz rettet und bewahrt unsere Lebensgrundlagen als Menschheit und eben als Gesamtschöpfung auf der Erde. Und insofern ist mir das auch wichtig, dass wir auch eine hochwertige Diskussion in Leipzig, ich darf das ja moderieren, mit der Umweltministerkonferenz auch haben.
1: Aber merken Sie da eine Entwicklung, dass es tatsächlich schwieriger ist, dass es eher so ein abgekanzelt, vielleichter ist, so ja, mag wichtig sein, reden wir später mal drüber?
4: Nein, das ist nicht spürbar. Wir haben ja auch ganz klare Regelungsbedarfe und wir müssen manche Diskussionen auch einfach anders führen als vielleicht in den letzten Jahren oder Jahrzehnten. Also ich will das Beispiel Dorfteiche deutlich machen. Es war immer schwierig.

0: schwierig, ein Dorfteich zu schlemmen, weil eben da solche Auflagen waren mit der Erde, mit dem Frosch, der da vielleicht eben lebt. Und insofern, wenn wir die Priorität sauber setzen, und dafür setze ich mich ein, dass man eben den Dorfteich dann auch wieder instand setzen kann, dass die Wasserhaltung dann in der Fläche funktioniert, dass das Biotop drumherum auch dann wieder mit dem Wasser funktioniert, dann haben wir es auch, glaube ich, besser gemacht als in der Vergangenheit. Und insofern sind das so Ideen, die ich auch jetzt neu als neuer Minister, ich darf das zum ersten Mal machen, diese Konferenz zu leiten, eben dann auch mit einbringen will und bin wirklich auf die Diskussion auch neugierig.
1: Jetzt sind Sie schon Richtung Thema Wasser abgebogen und gerade Wasser und resilienter zu werden beim Thema Wasserversorgung ist ja auch ein Thema jetzt bei der Umweltministerkonferenz. Was genau ist da eigentlich das Ziel?
0: Bisher sind wir immer davon ausgegangen, es gibt genug Wasser. Es gibt eine Wasserrahmenrichtlinie, die immer nur gesteuert hat, wie kann man die Flüsse freilassen, vielleicht eine Querverbauung rausnehmen. Und inzwischen denken wir um, wir haben zu wenig Wasser im Land. Wir freuen uns jetzt, wenn es die nächsten Tage regnet. Und da ist natürlich die Frage, kann man das Wasser besser zurückhalten? Kann man sparsamer damit umgehen? Das sind Fragen, die müssen diskutiert werden. Deswegen haben wir das Thema Wasser auch ganz deutlich als unser Thema hier in Leipzig gesetzt.
1: Ich könnte mir vorstellen, dass da andere Landesminister auch irgendwie Interesse anmelden. Also zum Beispiel Brandenburg fragt ja vielleicht auch mal bei Sachsen nach, Mensch, ihr habt ja immerhin das Erzgebirge, wo ein bisschen Wasser zusammenkommt. Wir haben ein bisschen wenig. Ist das dann so?
0: Ja, ich habe letztens ja auch sorgenvoll in eine Talsperre geguckt, die nur zu 60% nach dem Winter gefüllt ist. Insofern, wir machen uns die eigenen Sorgen in Sachsen, müssen gucken, wie wir unser eigenes Land eben versorgen, müssen natürlich die Abhängigkeit mit den anderen Ländern deutlich mitdenken und entsprechend dann auch gemeinsame Lösungen finden. Und ich glaube, wir sind da eben auch in unserer kontinentalen Lage vielleicht in manchen Punkten auch gedanklich weiter und alle anderen auf unseren Stand eben auch zu nehmen in der Diskussion, in dem Austausch, in der Nachdenklichkeit. Das ist, denke ich, eine wichtige Aufgabe.
1: Gibt es denn eigentlich auch konkrete Punkte, die mit Klimapolitik zu tun haben, also die rein weggehen von der Umweltpolitik, sondern Richtung Klimapolitik?
0: Wir werden darüber diskutieren auch. Es gibt, glaube ich, einen Antrag zum CO2. Also das Thema streift es, aber die Themen waren eigentlich jetzt sehr Naturschutz, Wiederherstellungsverordnung, eben Thema Wasser in den Schwerpunkten jetzt anders gesetzt.
1: Sagt Sachsens Umwelt- und Landwirtschaftsminister Georg Ludwig von Breitenbuch.
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1: Kabellose Kopfhörer sind ja für viele ein ständiger Begleiter und wirklich auch was sehr Angenehmes. Musik hören, telefonieren, Podcasts, ohne sich hier irgendwie in einem Kabel zu verheddern. Die Technik dahinter arbeitet mit elektromagnetischen Feldern. Und genau das lässt dann wiederum manche aufhorchen, also auf eine andere Art und Weise. Zum Beispiel unseren Hörer Olaf Hofmann aus Leipzig.
3: Man sieht oft Jugendliche mit Ohrhörern in den Ohren. Und meine Frage wäre jetzt folgende. Ist diese magnetische Strahlung, welche gering ist, ist klar, ob die schädlich ist fürs Gehirn?
1: Marius Rudolf hat sich dazu umgehört.
4: Kabellose Kopfhörer arbeiten in der Regel mit Bluetooth. Diese Funktechnologie braucht es, damit die Kopfhörer zum Beispiel mit einem Smartphone oder Laptop kommunizieren und im Endeffekt auch Musik oder Sprache abspielen können. Die Datenübertragung läuft dabei über elektromagnetische Felder. Und diese Felder können unser Körpergewebe erwärmen, sagt der Biophysiker Florian Kohn vom Bundesamt für Strahlenschutz.
5: Prinzipiell muss man sagen, das ist das gleiche physikalische Wirkprinzip wie auch bei der Mikrowelle. Das kennen alle. Die Mikrowelle kann Wasser warm machen, sehr heiß machen.
4: Zwischen Mikrowelle und kabellosen Kopfhörern gibt es aber einen wesentlichen Unterschied. Die Grenzwerte, also die Leistung, die die Geräte maximal erreichen dürfen.
5: Bei der Mikrowelle sind wir bei 800 Watt, bei Bluetooth-Kopfhörern bei maximal 2,5 Milliwatt. Das ist technisch überhaupt nicht in der Lage, Wasser zum Kochen zu bringen oder überhaupt in so einen messbaren Bereich. Also von daher, die Energie, die dieses Gerät ausstrahlt, ist im Vergleich zur Mikrowelle über 300.000 Mal geringer. Und dementsprechend wird natürlich auch weniger Energie in unseren Körper eingebracht.
4: Eine Gefahr für die Gesundheit besteht aber erst ab deutlich mehr als 10 Milliwatt, sagt Kohn. Und auch nur dann, wenn die elektromagnetischen Felder nicht nur das Ohr erwärmen, in dem die Kopfhörer stecken, sondern den ganzen Körper.
5: Die erwärmen ja nicht unseren ganzen Körper gleichmäßig, sondern diese Kopfhörer, wenn überhaupt, dann erwärmen sie eben das Gewebe, sagen wir mal, am Ohr oder im Ohr. Also selbst wenn es da eine kleine Überschreitung geben sollte, was technisch mit den Kopfhörern überhaupt nicht möglich ist, dann könnte unser Körper das einfach ausgleichen.
4: Und dennoch werden hochfrequente elektromagnetische Felder von der Weltgesundheitsorganisation seit 2011 als möglicherweise krebserregend eingestuft. Übersetzt heißt das, es gab erste Hinweise darauf, dass die Gefahr für Gehirntumore erhöht sein könnte. Das ist 15 Jahre her. Sarah Driessen vom Forschungszentrum für elektromagnetische Umweltverträglichkeit der Uniklinik Aachen kennt die aktuellen Forschungsergebnisse und die sind unterschiedlich. Während Tierstudien Hinweise auf

0: ein erhöhtes Krebsrisiko liefern, spricht eine große Metastudie zu Untersuchungen an Menschen dagegen.
1: Und in dieser Bewertung kam raus, dass es nur eine sehr geringe Evidenz dafür gibt, dass hochfrequente Felder möglicherweise krebserregend sind. Also von diesem Review aus gibt es eher Entwarnung zu dem Thema.
0: Driessen betont aber auch, dass sämtliche Ergebnisse auf Studien zum Mobilfunk basieren, bei dem die elektromagnetischen Felder deutlich stärker sind als bei Bluetooth-Kopfhörern, die sie deshalb nicht als gefährlich einschätzt.
1: Also bei Bluetooth-Kopfhörern würde ich mir jetzt keine Gedanken machen, weil die Strahlung einfach im Verhältnis zum Mobiltelefon in der Regel doch deutlich unterhalb liegt.
0: Wer trotzdem lieber auf Bluetooth-Kopfhörer verzichten will, kann auf kabelgebundene Alternativen setzen. Die funktionieren zwar auch mit elektromagnetischen Feldern, die Strahlung ist aber noch mal deutlich geringer als bei Bluetooth.
2: Marius Rudolf mit der Antwort auf die heutige Hörerfrage. In 6 Minuten ist es 8:30. Der Flughafen Erfurt-Weimar schafft etwas, was den anderen Airports in Mitteldeutschland gerade nicht gelingt. Er ist populär und zwar so wie schon lange nicht mehr. Mehr Airlines, mehr Flugbewegungen, mehr Passagiere. Allerdings, der Erfolg hat auch einige Nebenwirkungen, denn abgeflogen wird in Erfurt hauptsächlich in der Nacht und das sorgt bei vielen für ein, ja, Erwachen wider Willen. Jan Breuer dazu.
3: Es ist 1.10 Uhr, mitten in der Nacht, als die Boeing 737 aus Antalya ansetzt zum Anflug auf die Landebahn 27 des Airports Erfurt-Weimar. In knapp 200 Metern Höhe schwebt das Flugzeug über den Dächern der Innenstadt. Gut zu hören. Es ist die einzige Ankunft in dieser Nacht und die Ausnahme im Wochenplan. Normalerweise landen und starten zwischen 2 und 5 Maschinen in den Stunden nach Sonnenuntergang während des Sommerflugplans in der Thüringer Landeshauptstadt. Für den kleinen Airport überlebenswichtig, sagt Flughafenchefin Susanne Herrmann.
4: Diese Slots sind im Moment für uns wichtig, um den touristischen Verkehr zu machen, weil das Problem der mangelnden Flugzeuge nach wie vor herrscht.
3: Vorteil Erfurt. Es gibt kein generelles Nachtflugverbot, nur Einschränkungen. Maximal 5 Starts sind zwischen 22 und 6 Uhr erlaubt in Richtung Innenstadt, ebenso Landungen. Diese Möglichkeiten haben für ein rasantes Wachstum gesorgt bei den Passagierzahlen. Von 179.000 in 2024 auf 315.000 im vergangenen Jahr. Wachstum, das sich bewusst nicht fortsetzen soll, so Susanne Herrmann.
4: Wir haben ein weiteres Wachstum für 26 überhaupt nicht angestrebt gehabt, weil wir haben gesagt, wir müssen das, was wir erreicht haben, erstmal konsolidieren.
3: Heißt pro Woche 21 Starts in der Nacht und damit 12 weniger als im Vorjahr. Für Hartmut Oellers ein schwacher Trost. Er wohnt nicht nur direkt am Flughafen, er ist ebenso Vorsitzender der Schutzgemeinschaft gegen Fluglärm in Erfurt. Mehr als 120 Mitglieder hat der Verein inzwischen, Tendenz steigend. Denn der Nachtflugboom hat Auswirkungen. Viele Menschen fühlen sich um den Schlaf gebracht.
5: Vor allem in den Stunden zwischen 0 Uhr und 5 Uhr früh, wo die Tiefschlafphase vorüber ist und man nur noch im leichten Schlaf ist und leichter geweckt werden kann.
3: Ein Geräuschpegel von mehr als 80 Dezibel sei schon gemessen worden, privat, bei einem startenden Flugzeug und das mehrmals. Erlaubt wäre nach aktuellem Lärmschutzgutachten aus den 1990er Jahren aber nur etwa 60 Dezibel. Die Schutzgemeinschaft will deshalb für den Flughafen Erfurt-Weimar ein neues Gutachten, beruft sich auf das Fluglärmgesetz § 4 Absatz 5, wonach der Schutzbereich neu festzusetzen ist, wenn eine Änderung im Bereich des Flugplatzes zu einer wesentlichen Veränderung der Lärmbelästigung in der Umgebung führen wird. Hartmut Oellers erhofft sich eine Erweiterung der Lärmschutzzonen und Unterstützung aller Bewohner der Paderborn-Siedlung beim Einbau von Lärmschutzfenstern und Lüftungsanlagen durch den Flughafenbetreiber. Bislang seien diese Maßnahmen nur für einen kleinen Teil der Anwohner finanziert worden. Das Landesverwaltungsamt als Luftaufsichtsbehörde sieht dagegen keinen Handlungsbedarf, ebenso wie die Stadt Erfurt und das Thüringer Verkehrsministerium als Eigentümer des Airports. Verwiesen wird dabei auf die Lärmschutzkommission, die sich alle 3 Monate trifft und die Daten der offiziellen Messpunkte rund um die Start- und Landebahn auswertet. Alles immer im grünen Bereich, sagt Flughafenchefin Susanne Herrmann.
4: Es ist nicht so, dass die Lärmschutzwerte nicht eingehalten werden, weil man muss auch sagen, der Beschluss ist ja aus den 90er Jahren. Und die Flieger sind seitdem deutlich leiser geworden.
3: Hartmut Oellers von Beruf Tontechniker hat dafür eine einfache Erklärung. Er sieht die Messpunkte nicht ideal platziert für die Schallkurven moderner Flugzeuge.
2: Jan Breuer berichtete aus Erfurt. Wir schauen zum Wetter. Diana Weiß ist zugeschaltet aus unserem Wetterstudio. Diana, klassisch langweiliges Wetter sieht anders aus. Es ist ein bisschen was los in der Wetterküche, ne?
6: Da müssen wir heute auf die Regenmengen schauen. Und da ist reichlich schon zusammengekommen in den letzten 24 Stunden. 60 Liter pro Quadratmeter in Bad Langensalza. Und auch am Ostrand des Harzes Aschersleben 54 Liter pro Quadratmeter. Dort, also im Umland des Harzes, werden jetzt die Flüsse auch interessant, weil zum Beispiel die Wipper im Landkreis Nordhausen hat schon Alarmstufe 2 erreicht. Also das fließt jetzt alles schnell ab. Und weil das Regenmengen sind, die wir sonst im ganzen Monat Mai erwarten, müssen wir mal gucken, wie sich das jetzt genau entwickelt. Im Norden von Sachsen-Anhalt regnet es auch noch kräftig dazu. Dort wird der Regen dann am Nachmittag auch abziehen. In der Börde regnet es auch noch eine ganze Weile und im Jerichower Land. Und alle anderen haben Chancen auf ein paar Sonnenstrahlen, aber dann kommen auch wieder ein paar Schauer und starke Gewitter auf uns zu. Bei 14 bis 20 Grad nur im Norden ist es kälter.
2: Morgen sind ja auch Schauer dabei, ne?
6: Na, morgen ist es so ein längerer Regen, der immer wieder über uns hinwegzieht. Bei kühler Luft 9 bis 14 Grad und dann wird es trockener.
2: Die Wetteraussichten mit Diana Weise. Vielen Dank. Heute ist es ein Jahr her, dass die Bundestagspräsidentin Julia Klöckner Friedrich Merz gefragt hat, ob er denn Bundeskanzler werden will.
7: Ich frage Sie, Herr Abgeordneter Merz, nehmen Sie die Wahl an.
8: Frau Präsidentin, ich bedanke mich für das Vertrauen und ich nehme die Wahl an.
2: Tja, und wie fällt jetzt ein Jahr später denn so die Bilanz aus? Wir haben mit einem YouTuber darüber gesprochen, der vor allem junge Menschen im Blick hat. Das Gespräch, das hören Sie hier im Programm in einer guten Viertelstunde.
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10: Um 8.30 Uhr mit Mirko Jugelt. Nach der Amokfahrt in Leipzig soll die betroffene Einkaufsstraße heute besser abgesichert werden. Oberbürgermeister Burkhard Jung erklärte, die Einfahrt zur Fußgängerzone werde durch massive Elemente abgeriegelt. Sämtliche Zugangswege würden überprüft. Der Experte für Veranstaltungsmanagement Thomas Sakschewski hält deutsche Innenstädte grundsätzlich für sicher. Er sagte, dem MDR 100%igen Schutz könne es aber nicht geben. Das würde untragbare bauliche Maßnahmen und Zugangskontrollen erfordern. Bei der Amokfahrt waren 2 Menschen getötet und 6 weitere verletzt worden. Der Tatverdächtige wurde in ein psychiatrisches Krankenhaus gebracht. Im Ukraine-Krieg hat in der Nacht eine einseitige Waffenruhe begonnen. Ausgerufen hat sie der ukrainische Präsident Volodymyr Zelensky. Sie soll unbefristet gelten, solange Russland nicht angreift. Kurz vor Beginn der Feuerpause sind nach ukrainischen Angaben durch russische Angriffe mindestens 22 Menschen getötet worden. Russland hat seinerseits eine Waffenruhe für Freitag und Sonnabend angekündigt. Anlass sind die Feierlichkeiten zum sowjetischen Sieg über Nazi-Deutschland im Zweiten Weltkrieg. Der Kochboxenanbieter HelloFresh baut seinen Standort in Barleben bei Magdeburg weiter aus. Wie das Unternehmen mitteilte, bündelt es seine gesamte Produktion für Deutschland und Österreich ab sofort in Sachsen-Anhalt. Künftig sollen die mehr als 1000 Mitarbeiter dort bis zu 100 verschiedene Gerichte pro Woche produzieren. Bereits seit 2022 baut HelloFresh sein Werk an der A2 schrittweise aus. Schwere Gewitter und Starkregen haben seit dem Abend im Erzgebirge und im Norden Thüringens für zahlreiche Feuerwehreinsätze gesorgt. Wie die Einsatzkräfte mitteilten, standen unter anderem in Annaberg-Buchholz mehrere Straßen, Garagen und Grundstücke unter Wasser. In Thüringen waren vor allem der Kyffhäuser-Kreis und der Landkreis Nordhausen betroffen. Laut MDR-Wetterstudio sind teilweise bis zu 60 Liter Regen pro Quadratmeter gefallen. Bluetooth-Kopfhörer sind nicht schädlich für das Gehirn. Zu dieser Einschätzung kommt das Bundesamt für Strahlenschutz. Der Biophysiker Florian Kohn sagte dem MDR, zwar entstünden bei der Datenübertragung elektromagnetische Felder, die Gewebe im Ohr erwärmen könnten. Diese sei aber 300.000 Mal geringer als bei einer Mikrowelle. Das liege deutlich unter den Grenzwerten. Das waren die Nachrichten. Das Wetter mit den aktuellen Temperaturen. Brocken, Nebel 5 Grad, Dresden wolkig 14, Eisenach bedeckt 12, Erfurt Regen 12 Grad, Gardelegen leichter Regen 9, Hoyerswerda bedeckt 14, Magdeburg leichter Regen 11 Grad, Neuhaus am Rennweg stark bewölkt 9, Oschatz stark bewölkt 14, Plauen wolkig 13, Wernigerode leichter Regen 10 und Wittenberg wolkig 11 Grad. Heute gebietsweise viel Regen, später starke Gewitter, vorübergehend aber aufgelockert mit Sonne. Höchstwerte in der Altmark bei 12, sonst 14 bis 20 Grad. Morgen bedeckt und trüb, zeitweise Regen, in Sachsen einzelne Gewitter. Höchstwerte 11 bis 15 Grad. Am Freitag nach Nebel und Wolken mit etwas Regen.

0: Auflockerungen und Sonne. Leicht steigende Temperaturen. MDR Verkehrsdienst A2 Richtung Hannover zwischen Irxleben und Eilsleben Stau plus 40 Minuten. Zwischen Braunschweig-Bartenbüttel und Hämelerwald Stau plus 20 Minuten. A4 Richtung Frankfurt, Vorsicht zwischen Nora und Erfurt-Fieselbach, liegt ein Feuerlöscher auf der rechten Fahrspur. A9 Richtung München zwischen Kleinmarzenz und Köselitz, Behinderungen nach einem Unfall und die Fahrbahn ist stark verschmutzt. Auf der B187 zwischen Roßlau und der A9 Anschlussstelle Coswig Stau plus 30 Minuten und auf der B170 zwischen Klotsche und Dresden Stau 10 Minuten Verzögerung. Soweit der Verkehrsdienst, 8.34 Uhr.
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2: Mit Jörg Schneider, ich wünsche Ihnen einen guten Morgen. Eine, ja, man könnte sagen, ungeschriebene Regel sagt, dass große Reformen im ersten Regierungsjahr kommen müssen. Dieses erste Jahr ist für die Koalition aus Union und SPD nun vorbei. Zeit für Kommentatoren, Bilanz zu ziehen und die fällt, Sie ahnen es vielleicht, nicht so gut aus.
3: Das Straubinger Tagblatt fragt lakonisch, alles neu macht der Mai? Heute vor genau einem Jahr wurde die neue Bundesregierung vereidigt. Alles sollte besser werden. Das dachten zumindest die Anhänger der Union, denn die SPD-Partnerin hatte ja bis zu diesem Tag unter Kanzler Scholz mit Grünen und der FDP regiert. Friedrich Merz und seiner eher unbeliebten Regierung ist es in diesen 365 Tagen jedoch nicht gelungen, einen echten Aufbruch zu vermitteln. Das Handelsblatt aus Düsseldorf meint, man würde beim Anblick des Zustands der Koalition gern ein bisschen weinen. Nicht etwa, weil die Bilanz so mager wäre. Die Bundesregierung hat in dem Jahr mehr beschlossen als so manch andere in ihrem ersten Jahr. Sondern weil die Koalitionäre es nicht schaffen, das ordentlich zu kommunizieren und sich lieber öffentlich im Streit zerlegen. Die Frankfurter Rundschau kommentiert, es ist mehr als bedauerlich, dass die schwarz-rote Koalition in ihrem ersten Jahr nur mangelhafte Antworten auf die immensen Herausforderungen gefunden hat. Dabei war von Anfang an klar, dass sie nur erfolgreich sein kann, wenn beide Parteien den Erfolg der jeweils anderen berücksichtigen. Wenn sie sich nicht an den Maximalforderungen aus dem Wahlkampf messen, sondern sich mit den erwartbar eher kleinen Fortschritten dieses Zweckbündnisses zufrieden geben. Die Augsburger Allgemeine bemerkt, diese Regierung ist womöglich die letzte Chance für die Parteien der Mitte zu zeigen, dass sie die Herausforderungen des Landes in den Griff bekommen. Wenn die Analyse stimmt, dass es diese schwarz-rote Regierung schaffen muss, dann können sich führende Mitglieder nicht weiter so aufführen, als wäre ihnen das Morgen völlig egal. Und auf ntv.de liest man, klar ist, wenn sich Kanzler und Vizekanzler nicht bald zu einer echten Reformeinheit zusammenfinden und der SPD-Chef dem CDU-Chef dabei mehr Beinfreiheit als bislang gewährt, dann wird das zweite Amtsjahr so weitergehen, wie das erste endete. In wachsendem Frust aller Beteiligten und des Publikums. Dabei müsste doch allen, die halbwegs bei Trost sind, klar sein, wenn diese Koalition ein Ende mit Schrecken macht, kommt danach ein Schrecken ohne Ende.
2: Soweit die Medienschau hier bei MDR Aktuell, 7 Minuten nach 8:30. Auch heute Morgen sind ja noch viele Fragen nach der Amokfahrt in Leipzig am Montag offen. Ein 33-Jähriger war vom Augustusplatz Richtung Markt bis zur Thomaskirche gefahren und hatte 2 Menschen tödlich verletzt. Mehrere mussten ins Krankenhaus gebracht werden, werden dort noch behandelt. Wir wollen die drängenden Fragen heute Morgen nochmal beleuchten. Theresa Brenner hat sich informiert und wir wollen zunächst mal mit folgender Frage starten. Ich habe mit ihr vor einer Stunde gesprochen. Wie geht es den Verletzten? Gibt es Neuigkeiten zu den Opfern?
4: Also wie es denen ganz genau geht, wird natürlich nicht gesagt. Da gilt die ärztliche Schweigepflicht. Aber Leipzigs Oberbürgermeister Jung hat ja gestern schon mitgeteilt, niemand schwebt mehr in Lebensgefahr. Polizei und Staatsanwaltschaft hatten ja bekannt gegeben, es gab 2 Tote und 6 Verletzte. Die waren im Alter von 21 bis 87 Jahren. Und zum Beispiel eine 84-jährige Frau und ein 75 Jahre alter Mann wurden auch schwer verletzt. Die schwebten auch in Lebensgefahr, aber jetzt eben nicht mehr. Das ist der aktuelle Stand. Und insgesamt wurden ja über 80 Menschen auch von Einsatzkräften betreut. Und da vielleicht auch nochmal der Hinweis, wer vielleicht jetzt erst merkt, ich möchte damit irgendwie doch nicht alleine sein, ich war vielleicht in der Nähe oder das geht mir doch sehr nah, der kann auch heute zum Beispiel in die Nikolaikirche gehen, die ist immer noch geöffnet, direkt ja in der Innenstadt und da kann man sich auch austauschen als Betroffener.
2: Wie ist denn der aktuelle Stand zum mutmaßlichen Täter?
4: Also was wir sicher wissen, sind die Eckdaten.

0: Es ist ein 33-jähriger Deutscher aus Leipzig. Er ist verheiratet und hat eine Tochter. Und er war auch schon Polizei bekannt. Die Polizei und Staatsanwaltschaft sprechen davon Bedrohung und eher verletzenden Delikten im sozialen Umfeld. Und Stichwort soziales Umfeld. Der Innenminister von Sachsen, Armin Schuster, hat gestern Abend auch gesagt, bei dem Tatmotiv, das liegt vermutlich in einer Ausnahmesituation im nahen sozialen Umfeld. Was auch immer das heißt, es kursieren viele Gerüchte online. Die gebe ich jetzt nicht alle wieder, denn es gibt einfach noch keine bestätigten Informationen. Aber dieses Umfeld hat Armin Schuster angesprochen. Und was auch bestätigt ist, dass dieser mutmaßliche Amokfahrer ja vorläufig nicht ins Gefängnis kommt, sondern ein Ermittlungsrichter hat die einstweilige Unterbringung in einem psychiatrischen Krankenhaus angeordnet, weil es liegen, so sagt er, dringende Gründe vor, dass der Beschuldigte im Zustand der erheblich verminderten Schuldfähigkeit gehandelt hat und dass er jetzt erneut in die Psychiatrie kommt, er war ja schon mal auf eigenem Wunsch in ärztlicher Behandlung, ist auch mit Blick auf die öffentliche Sicherheitslage nötig. Da hat die Staatsanwaltschaft erklärt, es sei, Zitat, wahrscheinlich, dass der Beschuldigte aufgrund seines Zustands weitere rechtswidrige Taten vergleichbarer Schwere begehen wird. Man kann diese Unterbringung aber natürlich auch jederzeit in einen ganz normalen Haftbefehl umwandeln.
1: Und jetzt folgen aus dieser Tat ja auch schon bauliche Konsequenzen, richtig?
0: Genau, es gibt jetzt natürlich eine Debatte über die Sicherheit in der Innenstadt. Das haben wir ja auch heute hier im Programm. Und klar ist für heute, die Stadt Leipzig hat angekündigt, die Grimmersche Straße, also diese Einkaufsmeile direkt in der Innenstadt, wo das Ganze passiert ist, dauerhaft gegen das Befahren von Fahrzeugen zu sichern. Ja, und der Innenminister Schuster betont aber auch in diesem ganzen Zusammenhang immer wieder, man will sich natürlich diese pulsierende Stadt Leipzig jetzt auch nicht nehmen lassen durch solche drastischen Sicherheitsmaßnahmen, die da ergriffen werden. Und politisch hat diese Amokfahrt, ich will jetzt nicht sagen Auswirkungen, aber zumindest befasst sich der Innenausschuss im Landtag am Freitag damit. Da könnte es dann allgemein um die Frage gehen, wie lief der Rettungseinsatz ab, wie haben die Polizeikräfte miteinander gearbeitet und so weiter. Das wird also am Freitag Thema im Landtag sein.
1: Informationen von Theresa Brenner nach der Amokfahrt in Leipzig vom Montag. Es ist 8.40 Uhr.
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3: Mit Silke Heine. Der FC Arsenal steht als erstes Team im Finale der Fußball-Champions League. Die Gunners gewannen nach dem 1:1 im Hinspiel bei Atletico Madrid das Rückspiel vor heimischer Kulisse gestern Abend mit 1:0 und dürfen damit weiter vom Titel träumen. Heute will der FC Bayern den Londonern ins Endspiel der Königsklasse folgen. Dafür muss der deutsche Meister vor heimischer Kulisse Titelverteidiger Paris Saint-Germain in die Knie zwingen. Edgar Endres blickt voraus.
4: Jonathan Tah hat schon einiges in seiner Karriere erlebt. Doch dass er gleich in seiner ersten Bayern-Saison das Finale der Champions League erreichen kann, ist für den 30-Jährigen was ganz Besonderes.
5: Wenn ich mit meinem Hund spazieren gehe, spricht mich auch jeder an, Vollgas geben. Und ich habe einfach das Gefühl, dass ganz München einfach sich darauf freut und bereit ist, dieses Spiel zu Hause zu gewinnen und ins Finale zu kommen. Das habe ich so auf diese Art und Weise natürlich noch nie gespürt.
4: Ganz München fiebert und die Fans ganz in Rot sollen das Stadion heute Nacht zu einer hitzigen Arena machen. Für Trainer Vincent Kompany ist klar, nur gemeinsam gelingt der große Wurf gegen das Top-Team aus Paris.
6: Vom Gefühl her hat diese Mannschaft auch eine gute Beziehung zu den Fans. Es gibt dieses Gefühl einfach, dass wir gemeinsam versuchen, diese nächste Stufe zu holen und jetzt stehen wir hier und gemeinsam wollen wir dieses Moment einfach unvergesslich machen.
4: Eine sprichwörtliche magische Nacht, vielleicht wieder nach einem Spektakel der beiden besten Offensivreihen Europas. Für Kompany zählt am Ende, ob Spektakel oder nicht, nur eines.
6: Das Allerwichtigste ist am Ende, dass man das Spiel gewinnt. Und das ist die Priorität, das Spiel gewinnen.
4: Dafür braucht es den perfekten Abend, auch mal wieder defensiv und dann die Lust auf Spiel freien Lauf lassen.
3: 21 Uhr geht's los. Sie können das Spiel in voller Länge hören, hier auf den Frequenzen von MDR aktuell oder in der Sport im Osten App. Ein deutsches Handballtrio steht im Final Four der European League. Das ist der zweithöchste europäische Wettbewerb. Titelverteidiger Flensburg-Handewitt, Rekordmeister THW Kiel und die MT Melsungen kämpfen hier weiter um den Titel. Flensburg setzte sich nach dem Unentschieden im Hinspiel vor heimischer Kulisse im Viertelfinalrückspiel beim Bundesliga-Rivalen Hannover-Burgdorf klar 43:35 durch, löste souverän das Ticket für das Finalwochenende Ende Mai in Hamburg. Der Nordrivale aus Kiel hatte gegen RK Nexe aus Kroatien erst im 7-Meter-Werfen mit 4:2 das bessere Ende für sich. Und Melsungen unterlag zwar beim FC Porto 19:23, rettete sich nach dem 28:23 Sieg im ersten Duell aber knapp ins Ziel. Komplettiert wird das Final Four durch Montpellier Handball aus Frankreich. Morgen geht es dann für den SC Magdeburg um den erneuten Einzug ins Final Four der Königsklasse. Der Titelverteidiger in der Champions League hatte ja das Viertelfinal-Hinspiel beim ungarischen Topclub Pik Szeged deutlich 35:28

0: 60 gewonnen. Das Rückspiel vor heimischer Kulisse dürfte eigentlich nur Formsache sein. Oder kann da noch was schiefgehen, Trainer Bennett Wiegert?
1: Nur einiges. Im Handball haben wir schon viel erlebt. Aber erstmal finde ich das genau so, dass wir ergebnistechnisch uns ein gutes Polster erarbeitet haben. Jetzt ein Heimspiel haben, das wir aber gewinnen wollen, dass wir jetzt nicht darüber nachdenken, irgendwie nur mit 6 Toren zu verlieren. Wir wollen das Heimspiel gewinnen, wir wollen uns gut präsentieren, ja, und unseren Weg nach Köln ziehen. Das bleibt natürlich das Hauptziel.
0: Ja, 18.45 Uhr geht es morgen los in Magdeburg gegen Szeged. Das Spiel hören Sie in voller Länge live hier in der Sport im Osten App und hier bei MDR Aktuell sind wir auch live dabei. Die deutschen Tischtennismänner, die sind bei der Mannschafts-WM in London ins Achtelfinale eingezogen. Das Team setzte sich im Härtetest der ersten K.O. Runde überraschend deutlich 3:0 gegen Slowenien durch. Christian Adolf.
2: Benedikt Duda gelang souverän der erste Punkt. Viel wichtiger war dann der Sieg von Patrick Franziska gegen seinen langjährigen Vereinskollegen in Saarbrücken, Darko Jogic. Aber Franziska blieb mental stark und fokussiert und lieferte mit seinem Sieg die Vorlage für Deutschlands Nummer 1, Dang Chu, der seinerseits dann wieder ganz souverän für den 3:0-Erfolg sorgte. Die Aufgaben werden nicht leichter. Im Achtelfinale treffen die deutschen Herren auf Hongkong. Bei den Damen bekommen es die deutschen Europameisterinnen mit den sehr stark eingeschätzten Nordkoreanerinnen zu tun.
0: Christian Adolf berichtete.
3: Soweit der Sport. Besten Dank. 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Unser Top-Thema heute Morgen ist die Diskussion um die Sicherheit in deutschen Innenstädten. In Leipzig soll die Einkaufsstraße nach der Amokfahrt vom Montag erstmal besser abgesichert werden. Das kündigte Leipzigs Oberbürgermeister an. Weitere Meldungen jetzt mit Mirko Jugelt.
4: Internetnutzer konnten in der Nacht viele Websites nicht erreichen. Wie die Registrierungsstelle mitteilte, gab es eine Störung bei zahlreichen Seiten mit dem Adressende.de. Betroffen waren Websites mit einem bestimmten Sicherheitsmechanismus. Die Störung sei inzwischen behoben, die Ursache ist noch unklar. Bei einem Feuer in einem Umspannwerk in Königsbrück im Landkreis Bautzen ist in der Nacht ein hoher Sachschaden entstanden. Laut Polizei konnte der Brand zwar schnell gelöscht werden, der entstandene Schaden wird aber auf bis zu 2 Millionen Euro geschätzt. Die Brandursache soll heute untersucht werden. Ein weiterer Atommülltransport aus dem ehemaligen Forschungsreaktor Jülich hat am frühen Morgen das Zwischenlager Ahaus erreicht. Laut Polizei verlief der Kastortransport quer durch Nordrhein-Westfalen störungsfrei. Entlang der Route gab es mehrere Protestaktionen. Das Wetter? Heute gebietsweise viel Regen, später kräftige Gewitter, vorübergehend aufgelockert mit Sonne, 12 bis 20 Grad. Morgen stark bewölkt, zeitweise Regen, 11 bis 15 Grad. MDR Aktuell Verkehrsdienst, A2 Richtung Hannover, zwischen Irxleben und Alsleben Stau, plus 40 Minuten. Zwischen Braunschweig-Watenbüttel und Hemmelerwald Stau, plus 20 Minuten. A4 Richtung Frankfurt, Vorsicht zwischen Nora und Erfurt-Fieselbach, liegt ein Feuerlöscher auf der rechten Fahrspur. A9 Richtung München, zwischen Kleinmarzens und Köselitz, Stau nach einem Unfall. Hier ist die Fahrbahn stark verschmutzt, plus 10 Minuten. Auf der B187 zwischen Roßlau und der A9-Anschlussstelle Coswig, Stau, 20 Minuten Verzögerung. Soweit der Verkehrsdienst, 8.47 Uhr.
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3: Ich wünsche Ihnen einen möglichst entspannten Start in diesem Mittwoch. Vor einem Jahr hat Bundeskanzler Friedrich Merz den Amtseid geleistet. Er als CDU-Politiker natürlich auch mit dem Abschluss.
6: So wahr mir Gott helfe.
3: Tja, und nun ein Jahr später. Wo steht denn die Bundesregierung? Wie hat sich auch Merz als Kanzler geschlagen? Er wollte und ich glaube man kann sagen, er will eine Regierung anführen, die Reformen auf den Weg bringt. Wir haben darüber mit jemandem gesprochen, der eher für junge Leute sendet, und zwar auf YouTube. Dort ist er der dunkle Parabelritter und kommentiert aktuelle gesellschaftliche und politische Ereignisse. Das klingt dann zum Beispiel so.
7: Spritpreise, ja, das sind in Deutschland die heiligen Kühe, wobei das Bild auch nicht stimmt, weil Kühe hier meist auf einem Webergrill landen. Was ich sagen will, unsere Regierung ist unter anderem deswegen die mit Abstand am schlechtesten bewertete aller Zeiten.
3: Hinter dem dunklen Parabelritter steckt Alexander Prinz. Er kommt aus Halle. Guten Morgen.
8: Einen wunderschönen guten Morgen.
3: Tja, Herr Prinz, schlechtere Beliebtheitswerte als die Ampelkoalition, das muss man auch erstmal hinkriegen, oder? Wie kam es denn aus Ihrer Sicht dazu?
8: Ja, schlechtere Beliebtheitswerte als Donald Trump selbst, muss man dazu sagen. Ich glaube, das ist ein bunter Strauß von verschiedenen Dingen, die da dazugehören. Also zum einen, ich glaube, ganz spezifisch interessant für Ihr Sendegebiet oder meine Heimat hier, ist, dass wir hier den Herrn Merz eher als so eine Reinkarnation des Besserwissis sehen. Also meine ganz persönliche Einschätzung, ne, kam als Westdeutscher mit westdeutscher Großspurigkeit da ins Amt, hat er sehr vom Leder

0: gelassen gegenüber der Ampelregierung. Und jetzt funktionieren diese hochtrabenden Pläne dann doch nicht so. Ich meine, man muss dazu sagen, wir haben eine auch geopolitisch sehr schwierige Situation. Die Ampelregierung stand aber vor einer ähnlichen Krise, auch einer Energiekrise. Und zu sehen, dass es eben dann doch nicht einfach so funktioniert, wenn dann der CEO von Deutschland die Zügel in die Hand nimmt, ja, das macht auch ihn, sag ich mal, ratlos und führt dann auch zu kommunikativen Pannen, die den Eindruck dann erweitern, dass man hier irgendwie eine gewisse Planlosigkeit in der Führungsriege sieht.
1: Das heißt, kommunikativ ist Merz für Sie nicht der Stärkste, ja?
0: Also wenn man bei Karin Miosga sagt, dass man die CDU ja leider nicht umbringen könne, dann läuft da, glaube ich, schon einiges verkehrt, wenn man eben für genau diese Partei der Bundeskanzler in Deutschland ist, nicht wahr?
1: Aber ist dieses große Abstrafen denn trotzdem eigentlich gerechtfertigt? Weil es ist ja nun nicht so, dass nichts passiert wäre im ersten Jahr. Also mal so eine kleine Auswahl. Das Kindergeld wurde angehoben, die Freibeträge dazu auch. Die Stromsteuer für Unternehmen wurde gesenkt, die Netzentgelte sind gesunken, die Pendlerpauschale wurde erhöht. Es gab eine Steuersenkung in der Gastronomie, der Mindestlohn ist gestiegen, genauso die Verdienstgrenze für Minijobs. Es gibt eine Aktivrente, 2000 Euro können Rentner steuerfrei dazu verdienen. Aber macht dann Nörgeln einfach mehr Spaß oder ist das alles nicht relevant?
0: Ich glaube, dass wir in Deutschland eben auch sehr viel auf Kommunikation achten. Und die Kommunikation dieser Bundesregierung ist teilweise wirklich unterirdisch. Zum anderen gibt es natürlich auch Gegenbeispiele, in denen wir, ich rede ja auch viel für die junge Zielgruppe, sehen, dass Zukunft verpasst wird, dass beispielsweise im Energiesektor der Ausbau der nachhaltigen Energie zurückgedreht wird. Es werden Demokratieförderprojekte gecancelt oder neu verhandelt. Und ich kann nur widerspiegeln, dass auch im Hinblick auf die Frage, wie geht es weiter mit der Rente, auch die Frage, wie werden wir in Zukunft arbeiten, wie lange werden wir arbeiten, wie wird Arbeit eigentlich gewertschätzt, dass gerade die junge Generation sich verraten und verkauft vorkommt und auch die Leistung, die gerade erbracht wird, nicht gewertschätzt. Es ist wahr, dass wir eine sehr schwierige Situation haben, dass es vielleicht die erste Bundesregierung ist, die zugeben muss, dass wir in Zukunft den Gürtel tatsächlich enger schnallen müssen, aber dass gerade da die Kommunikation eher ist, ja, wir leisten uns zu viel Wohlstand und wir arbeiten zu wenig, als ja, die Situation ist schwierig, wir müssen gemeinsam dadurch, um gemeinsam eine gute Zukunft zu schaffen. Und das kann ich dann sehr verstehen, dass in diesen nicht mitgenommenen Zielgruppen dann der Frust besonders hoch ist.
1: Da gab es also schon ein konkretes Beispiel, wie man es auch machen könnte kommunikativ. Ist Ihnen in diesem Jahr eigentlich auch eine Stärke beim Kanzler aufgefallen? Gibt es da eine? Und wenn ja, welche?
0: Also die Stärke, die ich am Anfang bei ihm gesehen habe und wo ich große Hoffnung hatte, war sein Herangehen in der Zusammenarbeit mit Donald Trump. Das hat sich allerdings jetzt gedreht in den letzten Wochen. Deswegen bin ich da etwas unsicher, wohin sich das weiterentwickelt.
1: Und wenn wir jetzt mal nach vorne schauen, abschließend, dann höre ich schon so raus, naja, was die Bundesregierung jetzt liefern müsste, um eben auch gerade junge Menschen wieder mehr mitzunehmen, deutlich besser werden in der Kommunikation und wahrscheinlich dann trotzdem aber Reformen angehen, oder?
0: Was ich mir von Friedrich Merz in der Zukunft wünschen würde, weil es absolut notwendig ist für den Zusammenhalt in diesem Land, den ich stark gefährdet sehe, ist, dass es nicht nur markige Worte von jemandem gibt, der sich gern als den harten Hund darstellt, sondern ehrliche Worte. Denn ehrliche Worte in dieser Situation, die mögen tatsächlich auch härter bei uns als Bevölkerung ankommen, aber es ist wichtiger zu wissen, worauf wir zusteuern, als jemanden herumlavieren zu sehen, der dann alle möglichen Schuldigen hervorzaubert, um dann am Ende keine klare Vision liefern zu können. Wir brauchen eine klare Vision und dann ist es auch lösbar. Ich glaube, jedes Problem ist lösbar, weil wir von einer guten wirtschaftlichen Situation herkommen, weil wir sehr viel Potenzial in diesem Land haben. Die Erzählung, die wir von der Bundesregierung aber seit einem Jahr bekommen, ist, dass alles furchtbar ist und wir alle im Grunde ein Stück weit auch dran schuld sind. Und das ist eine sehr fatale Erzählung, wo man sich nicht wundern muss, wenn man dann entsprechend abgestraft wird von Wählerinnen und Wählern.
1: Alexander Prinz auf YouTube zu finden unter der dunkle Parabelritter. Der iranische Außenminister ist am Morgen zu Gesprächen in Peking eingetroffen. Dort hat er sich zunächst mit dem chinesischen Außenminister getroffen. Hauptthema der Gespräche dürften der von den USA und Israel begonnene Krieg gegen den Iran und dessen Folgen sein. Kommende Woche wird ja dann auch US-Präsident Donald Trump in China erwarten.

0: erwartet Benjamin Eisel dazu.
1: Die Regierung in Peking und die Führung in Teheran sind enge politische und wirtschaftliche Partner. China ist der wichtigste Handelspartner des Iran und hat zuletzt das meiste iranische Öl gekauft. Chinas Führung hat wiederholt das Vorgehen der Vereinigten Staaten gegen den Iran kritisiert. US-Außenminister Marco Rubio hat die kommunistische Regierung in Peking gestern aufgefordert, bei den Gesprächen Druck auf den Iran auszuüben, damit das Land die Straße von Hormuz wieder freigibt für den internationalen Schiffsverkehr. Dies sei in Chinas Interesse, so Rubio. Die Straße von Hormuz ist auch für Chinas exportorientierte Wirtschaft eine wichtige Handelsroute. Das Thema Iran werde auch kommende Woche hoch auf der Agenda stehen, so US-Finanzminister Scott Bessent am Montag bei dem geplanten Treffen zwischen US-Präsident Donald Trump und Chinas Staats- und Parteichef Xi Jinping. Donald Trump wird kommende Woche Donnerstag in Peking erwartet. Einen für März geplanten Besuch hatte Trump wegen des Iran-Kriegs abgesagt. Die chinesische Seite hat den Besuch bisher nicht bestätigt. Es wäre der erste Besuch eines US-Präsidenten in China seit fast 9 Jahren. Zuletzt war Donald Trump während seiner ersten Amtszeit 2017 in China.
0: Benjamin Eisel informierte, wer für dieses Jahr einen Pauschalurlaub schon gebucht hat, sollte trotzdem seinen Briefkasten oder sein Mailfach im Blick behalten, denn Kerosin ist ja teurer geworden, die Energiekosten steigen und das könnte Urlauber noch vor der Abreise Geld kosten und zwar ja, auch wenn sie schon gebucht und eben bezahlt haben. Wann Reiseanbieter den Preis nachträglich erhöhen dürfen und wer seine Reisenden nachzahlen lässt, berichtet Christian R.
2: Der Sommerurlaub ist gebucht, der Preis steht fest. Und trotzdem flattert plötzlich eine neue Rechnung für die Reise ins Haus? Reiseveranstalter dürfen Pauschalreisen nachträglich teurer machen, wenn die Beförderungskosten für sie steigen. Michaela Schwanenberg von der Verbraucherzentrale Sachsen erklärt, wann das legal ist.
3: Die Voraussetzung dafür ist aber, dass in den Vertragsbedingungen im Kleingedruckten eine sogenannte Preiserhöhungsklausel vereinbart wurde. Und dass diese Preiserhöhungsklausel auch wirksam ist.
2: Solche sogenannten Änderungsvorbehalte im Kleingedruckten sind bei vielen Pauschalreisen üblich. Neben gestiegenen Sprit- oder Kerosinkosten sind auch nachträgliche Zahlungen wegen höherer Steuern und Abgaben rechtens. Auch Wechselkursschwankungen sind als Grund erlaubt. Allerdings gibt es immer ein klares Limit für die nachträgliche Erhöhung, sagt Schwanenberg.
3: Was dann allerdings noch wichtig ist, ist zu wissen, dass im bürgerlichen Gesetzbuch geregelt ist, dass eine solche Preiserhöhung maximal 8% des Reisepreises betragen darf.
2: Liegt die Nachforderung darüber, darf die Reise kostenlos storniert werden. Zudem, sagt die Leipziger Anwältin für Reiserecht Cornelia Gürtler, muss der Pauschalanbieter die nachträgliche Erhöhung rechtzeitig ankündigen.
4: Das Gesetz sagt nicht später als 20 Tage vor Reisebeginn. Hält er die Frist nicht ein, kann er auch keine Erhöhung des Reisepreises verlangen.
2: Die großen Pauschalreiseanbieter wie TUI oder DERTUR wollen die gestiegenen Kosten ohnehin selbst tragen. Noch. Und auch bei Mittelständlern wie Eberhard Travel aus Kesselsdorf bei Dresden entscheidet man sich bislang bewusst dagegen, Bestandskunden nachzubelasten. Das Unternehmen bietet überwiegend Gruppen- und Studienreisen per Bus an und der Diesel für diese Busse ist, wie Kerosin auch, spürbar teurer geworden, erklärt Prokurist René Wächtler.
5: Für uns als Unternehmen reden wir von einem 6-stelligen Betrag, der also da eine Lücke reißt ungefähr, weil natürlich die Busunternehmen vielleicht ungefähr 150 Euro pro Tag mehr nehmen müssen.
2: Lediglich für Neubucher hat das Unternehmen die Reisen bereits etwas teurer machen müssen. Das fange zwar die Mehrkosten bei weitem nicht ab, aber Kunden, die früh buchen, wolle man für dieses frühe Buchen keinesfalls bestrafen, sondern solange es geht verschonen. Immerhin bieten sie dem Unternehmen Planungssicherheit für das Urlaubsjahr. Sollten sich Sprit und Kerosin aber weiter verteuern, so Wächtler, müsste auch sein Unternehmen erneut darüber nachdenken, ob nicht auch die Frühbucher nochmal eine höhere Rechnung erhalten.
0: Christian Erl berichtete. Wir schauen zum Wetter. Diana Weiß ist zugeschaltet aus unserem Wetterstudio. Diana, in den vergangenen Wochen haben wir darüber gesprochen, dass es zu wenig Regen gab. Jetzt gab es gleich fast wieder ein bisschen viel, oder?
6: Da wurde jetzt die Regenmenge, die wir sonst im ganzen Mai bekommen, an einer Nacht eigentlich und einem Vormittag geliefert. Und zwar vor allem im nördlichen Thüringen und auch im Umland des Harzes. Und das sind dann eben 60 Liter pro Quadratmeter in Bad Langensalza zum Beispiel oder auch 59 Liter pro Quadratmeter in Hakeborn. Also dort muss man auch die Flüsschen in den Blick nehmen, weil da jetzt alles zusammen sich sammelt und abfließt. selber regnet es noch in der Börde, in der Altmark im Jerichower Land. Dieser Regen zieht langsam nach Norden weiter. Ansonsten haben wir es auch mal mit Sonne zu tun, aber am Nachmittag noch mit einigen Schauern und starken Gewittern und das meist bei 14 bis 20 Grad.
0: Und trotzdem ist morgen auch Regen weiter ein Thema, oder?
6: Ja, wobei die Mengen dann nicht mehr so groß und enorm sind, sondern da regnet es eher so vor sich hin. Ab und zu gibt es Regenpausen, aber es ist ein grauer, trüber Tag mit einem Tiefdruckgebiet über Polen dann und kühleren 9 bis 14 Grad. Und Richtung Wochenende gehen die Temperaturen wieder nach oben und die Sonne kommt wieder mehr ins Spiel.
0: Die Wetteraussichten mit Diana Weise. Herzlichen Dank.
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0: Nach den 9 Uhr Meldungen führt sie mein Kollege Sven Kochale weiter durchs Programm. Dann geht es unter anderem darum, wie die MDR-Nutzer eigentlich die Arbeit der Bundesregierung bewerten.
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9: Um 9 Uhr mit Mirko Jugelt. In mehreren Bundesländern laufen seit dem Morgen Razzien gegen rechtsextreme Jugendorganisationen. Laut Bundesanwaltschaft gibt es in 12 Bundesländern Durchsuchungen. Sie richteten sich unter anderem gegen die Gruppierung Jung und Stark. Auch in Sachsen und Sachsen-Anhalt sind Beamte im Einsatz, etwa in den Landkreisen Bautzen und Mittelsachsen sowie in Leipzig, im Burgenlandkreis und im Landkreis Börde. Ermittelt wird den Angaben zufolge gegen insgesamt 36 Beschuldigte. Sie stehen im Verdacht, führende Mitglieder der rechtsextremen Vereinigungen zu sein. In Deutschland gibt es neuen Streit um einen Entwurf zum sogenannten Heizungsgesetz. Aus dem Papier, das dem ARD-Hauptstadtstudio vorliegt, geht hervor, dass Öl- und Gasheizungen voraussichtlich noch lange eingebaut werden dürfen, auch über das Jahr 2045 hinaus. Von einem Verbot ist keine Rede mehr. Umweltschützer sprechen von einer Bankrotterklärung. Der BUND-Experte Julius Neu sagte, damit gebe Wirtschaftsministerin Katharina Reiche das Klimaziel 2045 faktisch auf. Ähnlich äußerte sich Grünen-Chef Felix Banaschak. Die deutsche Autobranche steckt weiter in der Krise. Der Nutzfahrzeughersteller Daimler Truck gab heute bekannt, dass der Gewinn im ersten Quartal um 80% eingebrochen ist. Grund dafür sei vor allem das schwächelnde Geschäft in Nordamerika gewesen. Auch BMW meldete einen deutlichen Gewinnrückgang von 23%. Der Münchner Autobauer verwies dabei auf die US-Zölle. Beide Unternehmen melden inzwischen wieder eine verbesserte Auftragslage. Nach der Amokfahrt in Leipzig soll die betroffene Einkaufsstraße heute besser abgesichert werden. Oberbürgermeister Burkhard Jung erklärte, die Einfahrt zur Fußgängerzone werde durch massive Elemente abgeriegelt. Sämtliche Zugangswege würden überprüft. Der Experte für Veranstaltungsmanagement Thomas Sakschewski hält deutsche Innenstädte grundsätzlich für sicher. Er sagte, dem MDR 100%igen Schutz könne es aber nicht geben. Nordkorea hat seine Verfassung überarbeitet und verzichtet demnach künftig auf das Ziel einer Wiedervereinigung mit Südkorea. Das berichtet die Nachrichtenagentur Yonhap, die das Dokument einsehen konnte. Seit der Staatsgründung 1948 hatte das kommunistisch regierte Nordkorea angestrebt, auf eine politische Vereinigung mit dem demokratisch geführten Süden hinzuarbeiten. Machthaber Kim Jong-un war davon bereits abgewichen. Vor 2,5 Jahren hatte er Südkorea zum Hauptfeind erklärt und ein Denkmal für die Wiedervereinigung abreißen lassen. Das waren die Nachrichten. Das Wetter mit den aktuellen Temperaturen. Brocken, Nebel 5 Grad, Chemnitz bedeckt 13, Dresden wolkig 14, Eisenach bedeckt 12, Erfurt Regen 12, Fichtelberg Sprühregen 7, Gera stark bewölkt 13 Grad, Görlitz stark bewölkt 14, Halle stark bewölkt 12, Leipzig stark bewölkt 13 Grad, Magdeburg leichter Regen 11 und Meiningen bedeckt 12 Grad. Heute langsam nach Norden abziehender Regen, gebietsweise Auflockerungen mit Sonne. Am Nachmittag erneut Schauer, teilweise starke Gewitter, Höchstwerte in der Altmark bei 12,

0: sonst 14 bis 20 Grad. Morgen bedeckt und trüb, zeitweise Regen, in Sachsen einzelne Gewitter, Höchstwerte 9 bis 14 Grad. Und am Freitag nach Nebel und Wolken mit etwas Regen, Auflockerungen und Sonne und leicht steigende Temperaturen. MDR-Verkehrsdienst, A2 Richtung Hannover, zwischen Irxleben und Eilsleben Stau, plus 40 Minuten. Zwischen Braunschweig-Wartenbüttel und Hämelerwald Stau, plus 20 Minuten. A9 Richtung München, zwischen Kleinmarzins und Köselitz Stau nach Unfall, plus 15 Minuten. A38 Richtung Göttingen, zwischen Querfurt und Eilsleben, Behinderungen durch ein defektes Fahrzeug im Baustellenbereich. Soweit der Verkehrsdienst, 9.04 Uhr.
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2: Am Mikrofon begrüßt Sie Sven Korale, Ihnen einen guten Tag. Seit dem Morgen laufen in mehreren deutschen Städten Durchsuchungen bei mutmaßlichen Rechtsextremisten. Die Bundesanwaltschaft hat dabei besonders Jugendgruppen im Blick. Holger Schmidt ist unser Experte für Terrorismus und innere Sicherheit und beantwortet wichtige Fragen zu dieser Razzia. Worum geht es genau?
3: Die Razzien richten sich gegen zwei Rechtsextreme, na, man kann eigentlich schon sagen Jugendgruppen. Das sind Vereinigungen, die schon länger im Blickpunkt der deutschen Sicherheitsbehörden, aber auch von journalistischer Berichterstattung sind, weil sie durch ihre extreme, gewaltbereite, rechtsextreme Gesinnung aufgefallen sind. Diese beiden Gruppen heißen Deutsche Jugend voran und Jung und Stark. Sie sind bundesweit aktiv und vor allen Dingen über Messenger-Gruppen wie zum Beispiel Telegram aktiv. Die Teilnehmer in diesen Gruppen sind sehr jung. Teilweise sind sie strafrechtlich gesehen Jugendliche oder junge Erwachsene. Und es sollen pro Gruppe jeweils mehrere hundert Personen sein, die dort Mitglied sind. Jetzt in dem Ermittlungsverfahren des Generalbundesanwalts gibt es 36 Beschuldigte, davon die meisten als sogenannte Rädelsführer der Gruppen.
2: Welche Bundesländer sind betroffen?
3: Die Razzien haben eben bundesweit stattgefunden, in den Bundesländern Bayern, Berlin, Brandenburg, Hessen, Mecklenburg-Vorpommern, Niedersachsen, Nordrhein-Westfalen, Rheinland-Pfalz, Saarland, Sachsen, Sachsen-Anhalt und Schleswig-Holstein. Also 12 unserer 16 Bundesländer. Nicht betroffen sind lediglich Baden-Württemberg, Bremen, Hamburg und Thüringen. Man kann an dieser langen Liste der betroffenen Bundesländer sehen, wie vernetzt diese Gruppen waren. Das ist ein Phänomen, das bei diesen Gruppen nicht ungewöhnlich ist, das jetzt aber auch zeigt, dass diese Razzia mit ihrer bundesweiten Ausprägung quasi eine wirklich größere Polizeiaktion ist.
2: Sind diese Gruppen ein neues Phänomen?
3: Diese rechtsextremen Jugendgruppen, die sich über Messenger-Dienste bilden, die sind leider kein neues Phänomen. Es hat in den vergangenen Monaten eine ganze Reihe ähnlicher Gruppen gegeben und erst vor wenigen Wochen ja auch einen Prozessbeginn in Hamburg gegen die sogenannte letzte Verteidigungswelle. Bei dieser Gruppe, die aus ähnlich jungen Leuten bestehen soll, laut Anklage, da ist es sogar so gewesen, dass die Bundesanwaltschaft nicht nur eine kriminelle Vereinigung, sondern sogar eine terroristische Vereinigung angenommen hat. Heute, jetzt bei diesen beiden Gruppen, ist der Vorwurf, dass es sich zunächst um kriminelle Vereinigungen handeln soll, also im Grunde eine kleine Stufe drunter im strafrechtlichen Vorwurf. Es sind Durchsuchungen, die heute stattfinden, keine Festnahmen. Die Ermittler wollen einfach noch genauer wissen, was es mit diesen Gruppen auf sich hat.
2: Die Informationen von Holger Schmidt, dem Terrorismus- und innere Sicherheitsexperten der ARD. 9.07 Uhr ist es, hier ist MDR aktuell. Das sogenannte Heizungsgesetz der Ampelregierung hatte für viel Frust und Verunsicherung gesorgt bei Hausbesitzern, Mietern, Energieversorgern. Die neue Regierung nun aus Union und SPD hat angekündigt, das Gesetz überarbeiten zu wollen. Und nach Plänen des Bundeswirtschaftsministeriums sollen nun Gas- und Ölheizungen doch noch über das Jahr 2045 hinaus eingebaut werden dürfen. So sieht es jedenfalls der neue Entwurf für ein Gebäudemodernisierungsgesetz vor. Von Umweltschützern und der Opposition gibt es schon Kritik an den Plänen. Die Einzelheiten von Nicole Marquardt.
4: Der neue Entwurf aus dem Bundeswirtschaftsministerium für das Gebäudemodernisierungsgesetz sieht keine Verbote mehr vor. Es fehlen aber auch klare Aussagen zum Abschied von fossilen Brennstoffen. Das Gesetz soll technologieoffener, flexibler, praxistauglicher und einfacher werden, heißt es in dem Entwurf, der dem ARD-Hauptstadtstudio vorliegt. Darin ist vorgesehen, dass auch nach 2045 noch Gas- und Ölheizungen eingebaut werden können. Eigentlich wollte Deutschland da schon klimaneutral sein. Weiterhin geplant bleibt die sogenannte Biotreppe. Sie sieht die Einführung von einer Mindestquote von Grüngas und Grünheizöl vor. Dieser nachhaltige Anteil soll dann stufenweise heraufgesetzt werden.

0: von 10% ab 2029 bis 60% im Jahr 2040. Kritik kommt von den Grünen. Sie werfen Bundeswirtschaftsministerin Reichert, CDU, vor, die Abhängigkeit von Öl und Gas zu befördern. Die AfD dagegen kritisiert das Festhalten an Vorgaben für umweltfreundlichere Kraftstoffe. Der Entwurf des Bundeswirtschaftsministeriums muss nun mit anderen Ministerien abgestimmt werden. Danach beschäftigt sich der Bundestag damit.
1: Hier ist MDR aktuell an diesem Vormittag. 9.09 Uhr ist es. In Leipzig herrschen nach wie vor Trauer und Fassungslosigkeit nach der mutmaßlichen Amokfahrt am Montag durch eine Fußgängerzone in der Innenstadt. Zwei Menschen sind gestorben, etliche wurden verletzt, zum Teil schwer. Der mutmaßliche Täter ist inzwischen in einem psychiatrischen Krankenhaus untergebracht worden. Leipzig unter Schock. Und das war am Abend auch zu spüren bei einer Andacht. Barbara Brehler berichtet.
2: Leipzig hat innegehalten. Mehrere hundert Menschen haben am Abend in der Nikolaikirche der Opfer und Verletzten der mutmaßlichen Amokfahrt vom Vortag gedacht. Die Kirche bis auf den letzten Platz gefüllt. Oberbürgermeister Burkhard Jung sprach von einer Stadt im Schmerz, aber auch von Zusammenhalt.
3: Ich denke an die vielen Menschen, die spontan geholfen haben, Passantinnen und Passanten, die nicht weggelaufen sind, sondern blieben. Das ist Gemeinschaft. Das ist das, was uns ausmacht. Das ist Gemeinwohl. Und es gibt Kraft.
2: Die vollbesetzte Nikolaikirche wertete er als starkes Zeichen der Solidarität. Während der Andacht berichteten Menschen, die die Tat unmittelbar miterlebt hatten, von ihren Eindrücken. Eine Ehrenamtliche des Kriseninterventionsteams schilderte ihre Arbeit. Die Leiterin einer benachbarten Apotheke appellierte an den gesellschaftlichen Zusammenhalt in dieser schweren Zeit.
4: Für mich ist die Grimmaische Straße mehr als ein Arbeitsplatz. Wir Mitarbeiter der anliegenden Geschäfte teilen viel miteinander. Da ist der morgendliche Gruß und der kurze Austausch auf der Straße, der jahreszeitlich unterschiedliche Handelsflair in dieser besonderen Innenstadt. Meine Gedanken sind bei den Opfern und deren Angehörigen, allen Helfern und allen Beteiligten. Für unsere Innenstadt wünsche ich mir gesellschaftlichen Zusammenhalt, dass wir alle füreinander da sind.
2: Der sächsische Landesbischof Tobias Bilz betont in seiner Ansprache, dass gerade in solchen Momenten das eigene Leben in Gottes Hand liege.
5: Dass du uns Halt und Geborgenheit schenkst. Stell dich unserem Ringen, wenn wir nach Sinn fragen, warum der eine behütet ist und jemand anders nicht. Meine zweite Bitte an dich, Gott, und hier ausgesprochen auch für Sie und für euch alle. Ich möchte gern, dass dieses Bild von der Hand Gottes stärker ist als die anderen Bilder, die jetzt auch da sind.
2: Nach der Andacht versammelten sich noch viele Menschen vor der Kirche.
6: Dass mir persönlich das sehr gut getan hat. Einfach, ja, einfach die Stimmung und nicht einfach drüber hinwegzugehen.
7: Also total selig bin ich. Ja, die Menschen natürlich zu sehen. Ja.
8: Das ist unser Leipzig, da hält man zusammen und da muss man einfach da sein. Ein komisches Gefühl auf jeden Fall. Trauer. Und dass man sieht, dass so viele Menschen da sind auf einmal, das ist, kann man gar nicht in Worte fassen. Man hätte es nicht gedacht, dass es auf uns auch kommt.
2: Leipzig wird noch eine ganze Weile brauchen, um den Schock nach dieser Tat zu überwinden. Ein Anfang ist gemacht.
1: Barbara Brehler berichtete, die Stadt versucht gleichwohl zur Normalität zurückzukehren. Und dazu gehört zum Beispiel auch eine Konferenz der Umweltminister der Bundesländer, die heute in Leipzig beginnt. Diese Konferenz soll über das Thema Umweltschutz und das Thema Wasser diskutieren. Leipzig als Tagungsort deshalb, weil Sachsen gerade den Vorsitz der Umweltministerkonferenz hat. Der sächsische Umwelt- und Landwirtschaftsminister ist hier also Gastgeber und Georg Ludwig von Breitenbuch erläuterte am Morgen hier bei MDR aktuell, warum das Thema Wasser die Tagung dominieren dürfte.
9: Bisher sind wir immer davon ausgegangen, es gibt genug Wasser. Es gibt eine Wasserrahmenrichtlinie, die immer nur gesteuert hat, wie kann man die Flüsse freilassen, vielleicht eine Querverbauung rausnehmen. Und inzwischen denken wir um, wir haben zu wenig Wasser im Land. Wir freuen uns jetzt, wenn es die nächsten Tage regnet. Und da ist natürlich die Frage, kann man das Wasser besser zurückhalten, kann man sparsamer damit umgehen? Das sind Fragen, die müssen diskutiert werden. Deswegen haben wir das Thema Wasser auch ganz deutlich als unser Thema hier in Leipzig gesetzt.
1: Soweit Sachsens Umwelt- und Landwirtschaftsminister Georg Ludwig von Breitenbuch. 9.13 Uhr ist es jetzt. Die Passagiere sitzen fest auf einem Kreuzfahrtschiff, doch am ursprünglich geplanten Zielort kann die Reise nicht enden. Hintergrund ist nämlich der Ausbruch des

0: Chemnitz in der Überfahrt zur A72 in Richtung Leipzig. Dort steht ein defekter LKW. Und die B7 ist zwischen dem Abzweig Kleinstechau und der A4 Auffahrt Ronneburg nach einem Unfall gesperrt. Geblitzt wird auf der A9 Richtung München zwischen Hermsdorf Süd und Lederhose. Soweit der MDR Aktuell Verkehrsdienst. Die Zeit 15.17 Uhr.
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2: Vor einem Jahr wurde in Berlin das aktuelle Bundeskabinett vereidigt. Mit dabei eine Ministerin und zwei Minister von der CSU. Also Innenminister Alexander Dobrindt, Forschungsministerin Dorothee Bär und Landwirtschaftsminister Alois Rainer für die Christsozialen in der Regierung. Die CSU ist ja formal der kleinste Partner im schwarz-roten Dreierbündnis, hat aber viele ihrer politischen Vorhaben durchsetzen können. Passt also alles aus CSU-Sicht? Das hat uns Tim Aßmann zusammengefasst.
3: Wenn ich heute zurückschaue, muss ich sagen, Mensch, ein Jahr schon, die Zeit ist wie im Flug vergangen.
4: Sagt Alexander Hoffmann, Chef der CSU-Abgeordneten im Bundestag, nach 12 Monaten schwarz-rotem Bündnis. Würde er nochmal in eine Koalition mit der SPD gehen?
3: Ja, auf jeden Fall, weil ich durchaus motiviert bin von dem, was wir schon alles geschafft haben.
4: Inhaltlich ist die CSU ziemlich zufrieden mit sich selbst, also dem, was sie an eigenen politischen Vorhaben im Dreierbündnis mit der Schwesterpartei CDU und den Sozialdemokraten durchbringen konnte. CSU-Landesgruppenchef Hoffmann zählt auf.
3: Agrardieselrückvergütung, Pendlerpauschale erhöht, wir haben die Mütterrente, alles Themen, die für uns von Anfang an von großer Bedeutung waren, dazu dann noch Gastrosteuer, versprochen geliefert.
4: Das Problem, bei der Bevölkerung scheint das nicht so richtig durchzudringen. Die Umfragewerte der schwarz-roten Koalitionspartner sind im Keller. Die Ergebnisse bei den bayerischen Kommunalwahlen im März blieben hinter den Erwartungen der CSU zurück. Die Stimmung im Land sei bescheiden, bilanziert Landesgruppenchef Hoffmann. Und er führt das auf die Kommunikation der Regierung in den vergangenen Monaten zurück. Die schlechten Umfrageergebnisse seien natürlich auch ein Problem für den CSU-Parteivorsitzenden Markus Söder, sagt die Politikwissenschaftlerin Jasmin Riedel von der Bundeswehr-Universität München.
5: Insbesondere, weil er den Anspruch hat, Bayern und die CSU in Berlin zu vertreten, zu repräsentieren, die Interessen durchzusetzen. Und wenn sich das dann nicht sozusagen auszahlt in Umfragewerten, in Politikergebnissen, in Politik für Bayern, dann ist das natürlich etwas, was ihn unter Druck setzt.
4: Markus Söder zeigt viel Präsenz in Berlin. Die Rolle des Koalitionsausschusses ist auf Wunsch der CSU in diesem Bündnis umfangreicher als in Vorgängerregierungen. Hier fallen die wichtigen Entscheidungen bei strittigen Themen. Und der CSU-Parteivorsitzende ist dann immer mit dabei.
5: Dann ist er so eine Art Co-Kanzler und gleichzeitig aber, wenn es ungemütlich wird, dann kann er sich immer wieder auch zurückziehen. Zum Beispiel als die Auseinandersetzung mit der Jungen Union hinsichtlich der Rentenpolitik waren. Da hat er dann schon viel mehr Möglichkeiten, sich auch nochmal sozusagen rauszuziehen.
4: Analysiert Politikwissenschaftlerin Riedel. Für die Koalitionäre werden die anstehenden Reformen bei Gesundheit, Pflege, Rente und Einkommensteuer voraussichtlich zur Belastungsprobe. Kompromisse werden nötig sein, prophezeit CSU-Landesgruppenchef Alexander Hoffmann. Und er verweist darauf, dass seine Partei bereit sei, der SPD beim Thema Reichensteuer entgegenzukommen. Aber
3: das darf keine Einbahnstraße sein. Das ist eine ausgestreckte Hand, wo wir sagen, wir sind bereit, über einen Punkt zu reden, den wir die ganze Zeit ausgeschlossen haben. Und erwarten natürlich jetzt unsererseits vom Koalitionspartner, dass auch da das Signal kommt, okay, wir nehmen diese Hand an und unsererseits sind wir bereit, über die und die Position von uns zu reden.
4: Das Ringen in der Sache, es wird wohl zäh bleiben zwischen diesen Partnern. Die Außenwirkung aber, die müsse besser werden, verlangt der CSU-Landesgruppenchef.
2: Soweit erstmal das Politische. Viele Arbeitslose in Deutschland, die wollen gar nicht arbeiten. Diesen Eindruck könnte man gewinnen, wenn man, so die Einlassungen des einen oder anderen Politikers zu dem Thema hört. Aber ein Großteil der Erwerbslosen würde gerne arbeiten. Die stille Reserve, die sogenannte, des deutschen Arbeitsmarktes, ist laut Statistischem Bundesamt vergangenes Jahr weiter angestiegen. Till Bücker dazu.
6: Fast 5 Millionen Menschen in Deutschland sind 2025 ohne Beschäftigung geblieben, obwohl sie gerne arbeiten würden. Das waren über 5% mehr als im Vorjahr, zeigt eine aktuelle Auswertung des Statistischen Bundesamts. Dazu gehören zum einen rund 1,7 Millionen Erwerbslose. Das sind diejenigen, die in den vergangenen 4 Wochen aktiv nach einem Job gesucht haben und eine angebotene Arbeit innerhalb von 2 Wochen anfangen könnten. Zum anderen zählen aber auch die 3,2 Millionen Menschen der sogenannten stillen Reserve dazu. Diese Personen würden sich grundsätzlich

0: grundsätzlich zwar Arbeit wünschen, sind aber kurzfristig nicht für den Arbeitsmarkt verfügbar oder suchen nicht aktiv nach einem Job. Die Gründe dafür sind unterschiedlich. Während bei Frauen vor allem Betreuungspflichten gegen eine Rückkehr ins Berufsleben sprechen, geben Männer häufiger gesundheitliche Probleme an.
1: Till Bücker berichtete. In vielen Ländern Europas stehen die öffentlich-rechtlichen Medien unter Druck. Nicht überall gibt es noch eine klare Mehrheit für ihre Finanzierung. Und während die Schweiz ihre Rundfunkgebühren nach einer Volksabstimmung ja beibehält, gehen andere Länder einen anderen Weg. Dort werden die Gebühren abgeschafft, Medien gekürzt, die Politik, die nimmt Einfluss auf Radio und Fernsehen. Und auch in Tschechien gibt es diese Sorge. Deshalb protestieren Tausende für unabhängige Medien. Aus Prag dazu Marianne Allweis.
2: Hände weg von den Medien, rufen Tausende in Prag. An der Spitze des Protestmarsches läuft Mikuláš Mináš. Der 33-Jährige hat während der ersten Amtszeit von Andrej Babiš die größten Demonstrationen seit 1989 auf die Beine gestellt. Im März hat sein Verein Millionen Momente für die Demokratie wieder rund 250.000 Menschen zusammengetrommelt, um die populistische Regierung zu kritisieren. Dieses Mal ziehen sie vor den Rundfunk. Die öffentlich-rechtlichen Medien sind stark bedroht. In Tschechien wiederholt sich das Szenario aus Ungarn oder der Slowakei. Der gemeinnützige Sektor wird ins Visier genommen, die Verwaltung wird politisiert, aber dagegen regt sich massiver Widerstand in der Gesellschaft. Die Medienlandschaft in Tschechien ist stark konzentriert und oft in den Händen einflussreicher Oligarchen. Regierungschef Babiš war selbst Großunternehmer und Verlagsbesitzer. Kritische Fragen und investigative Recherchen, besonders der öffentlich-rechtlichen, stören Babiš schon lange. Zurück im Amt als Premier will er die Rundfunkgebühren streichen, möglichst ab Januar. In unserem Regierungsprogramm steht, dass wir das öffentlich-rechtliche Radio und Fernsehen aus dem Staatshaushalt finanzieren wollen. Genau wie 17 andere EU-Staaten. Dass wir Einfluss nehmen wollen oder die Demokratie gefährden, das ist Unfug. Allerdings sollen Radio und Fernsehen nur noch so viel Geld erhalten wie im Jahr 2005, kritisiert Jan Kremen von der Rundfunkgewerkschaft. Die Medien könnten ihren öffentlichen Auftrag nicht mehr erfüllen, müssten Regionalstudios schließen, Sendungen streichen und Mitarbeitende entlassen. Welcher Bürger, welche Behörde, welcher Betrieb könnte heute mit den Finanzmitteln zurechtkommen, die er vor 20 Jahren hatte? Die Finanzreform hat nur ein Ziel, den Rundfunk zu beherrschen. Denn je schwächer er ist, desto leichter kann man ihn kontrollieren. Der politische Druck auf öffentliche Medien sei nach der Abschaffung von Rundfunkgebühren in anderen Ländern gewachsen. In Estland, Spanien oder Frankreich, so Reporter ohne Grenzen. Selbst im vielgelobten Skandinavien seien oft Budgets gekürzt worden, sagt der Journalist Erik Larsson. In Schweden sei jahrelang öffentlich über die Finanzierungsänderung diskutiert worden. Die neue Rundfunksteuer ist zweckgebunden. Die Medien sind Teil einer Stiftung ohne Einflussmöglichkeiten von Politikern. Die Finanzierung wurde für 8 Jahre festgelegt, inklusive automatischer Erhöhungen. Ich bin sehr besorgt über die Situation hier in Tschechien. Das Land hat aktuell eines der besten Rundfunksysteme in Europa. Wenn das nun schnell geändert wird, ohne irgendwelche Sicherheitsvorkehrungen, dann werden bald Politiker in den Newsroom einziehen.
3: You will have politician in the newsroom.
1: So sagt das ein tschechischer Journalist im Bericht von Marianne Allweis aus Prag. Lange hatten wir drauf gewartet. Es war ziemlich trocken zuletzt und dann kam hier schön Regen runter. Die letzte Nacht in Nordthüringen musste die Feuerwehr sogar in der Nacht und am Abend mehrfach wegen starker Regenfälle ausrücken. Allein im Landkreis Nordhausen gab es 40 Einsätze wegen überschwemmter Straßen und vollgelaufener Keller. Das hat Kreisbrandinspekteur Daniel Kunze mitgeteilt. Reporterin Marie-Therese Engelmann, die berichtet, dass besonders Seustädt betroffen war.
4: Dort wurden beispielsweise Straßenzüge und eine Bahnunterführung überflutet. Auch in der Region Bleicherode musste die Feuerwehr mehrfach ausrücken, zum Beispiel in Niedergebra und Kleinfurra. Im Küffelserkreis gab es auch mehrere Einsätze wegen Überflutungen. Die Landstraße zwischen Dietenborn und Kleinbernden ist beispielsweise immer noch wegen Überschwemmung gesperrt. Auch im Landkreis Eichsfeld sorgte das Unwetter

0: für Überschwemmungen auf den Straßen und zahlreiche vollgelaufene Keller. Am stärksten betroffen waren die beiden benachbarten Orte Hausen und Gernrode.
1: Für die Wipper im Landkreis Nordhausen gilt ja eine Warnung vor Hochwasser. Wie ist da der aktuelle Stand?
0: Nach Angaben der Hochwassernachrichtenzentrale Thüringen überschritt der Pegel des Flusses in den frühen Morgenstunden mit 2,10 Meter die Meldestufe 1. Im Moment steigt das Wasser dort aber nicht mehr weiter. Auch an anderen Gewässern bleibt die Lage angespannt. In Hachelbich nähert sich der Pegel ebenfalls der ersten Meldestufe. Weiter steigende Wasserstände werden zudem an der Unstrut bei Oldisleben sowie an der Helbe in Wassertalleben beobachtet.
1: Starkregen also in Nordthüringen. Wir wollen mal zum Wetter rüberschalten. Ralf Valensch ja jetzt da. Ich grüße dich.
2: Ja, schönen guten Tag.
1: Ralf, wie sah es denn in Sachsen aus?
2: Naja, in Sachsen haben wir auch relativ kräftige Niederschläge gehabt, allerdings nicht in so einer großen Fläche, wie das in Thüringen der Fall war. Aber dennoch gab es zum Beispiel in Wilsdruff-Mohorn 44 Liter auf den Quadratmeter, in Wilsdruff-Krumbach 32 und in Radebeul-Steinrücken waren wir bei 35 Liter. Das sind jetzt so die Stationen, die am größten herausragen. In Marienberg hat man noch 32 Liter. Der Rest war allerdings so bei Werten so um die 10 bis 20 Liter pro Quadratmeter. Und das können die Flüsse aktuell aufnehmen, weil wir da relativ niedrige Wasserstände hatten. Im Osten von Sachsen zum Beispiel, da gab es relativ wenig Niederschlag. Dort lagen wir so bei 13 bis 9 Litern, teilweise auch nur 5 Liter. Also da spielt der Regen nicht so die große Rolle. Aber in Thüringen gab es wirklich so viele Niederschläge, dass diese Pegelanstiege, über die wir gerade berichtet haben, also nicht ungewöhnlich sind.
1: Ich danke dir, Ralf.
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1: Anklage gegen den Ex-Chef des Beatles-Museums in Halle. Das ist gleich ein Thema bei uns. Der soll männliche Jugendliche zu sexuellen Handlungen genötigt haben. Außerdem künstliche Intelligenz und die Frage, wer profitiert eigentlich vom KI-Boom, vom so des Halbleiterhersteller, Energieversorger und Softwareanbieter. Wir schauen mal drauf in wenigen Minuten. Und jetzt gibt's ja erstmal die Nachrichten.
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5: Um 15.30 Uhr mit Markus Neumann. Leipzig hat nach der tödlichen Amokfahrt zusätzliche Sicherheitsmaßnahmen ergriffen. Wie die Stadt mitteilte, wurden an der Zufahrt zur Grimmerschen Straße am Augustusplatz mehrere Okta-Blöcke aufgestellt. Sie sei für Fahrzeuge bis auf Weiteres blockiert. Die Maßnahme sei zeitlich begrenzt, bis weitere Planungen zur Sicherung der Innenstadt abgeschlossen seien. Man müsse auch die Zufahrtswege für Rettungsdienste und Lieferanten beachten. Bei der Tat am Montag waren 2 Menschen getötet worden, 6 Personen wurden verletzt, 2 von ihnen schwer. Deutsche Krankenhäuser warnen vor einer drohenden Insolvenz- und Schließungswelle. Der Chef der Deutschen Krankenhausgesellschaft, Gerald Gass, sagte, Kliniken müssten überproportional sparen, wenn die Gesundheitsspareform in Kraft trete. Man kürze Krankenhäusern das Geld weg, was sie nicht hätten. Zusätzlich wolle der Bund aus dem Gesundheitsfonds jährlich 2 Milliarden Euro entnehmen. Das sei ein Skandal. Die Bundesregierung hatte das Sparpaket vergangene Woche auf den Weg gebracht. In Thüringen werden Mieter durch steigende Nebenkosten stark belastet. Wie der Verband der Wohnungswirtschaft mitteilte, steigen die Nebenkosten für Heizung und warmes Wasser seit 2020 jährlich um 4,4%. Hinzu kamen steigende Nebenkosten bei Wasser, Steuern und Grünpflege. Kaltmieten seien dagegen lediglich um 1,8% jährlich gestiegen. Trotzdem sei die Zahl von säumigen Mietzahlern weiterhin gering. Nach dem tödlichen Hantavirus-Ausbruch auf einem Kreuzfahrtschiff ist eine Kontaktperson der verstorbenen deutschen Passagierin evakuiert worden. Wie die Nachrichtenagentur AFP berichtet, sind 2 Sanitätsflugzeuge von Kap Verde abgehoben. Nach Angaben der Düsseldorfer Feuerwehr wird die Kontaktperson in Amsterdam landen und dann mit einem Hochinfektionstransport in die Universitätsklinik gebracht.

0: Bisher sind durch den Ausbruch des Hunter-Virus auf dem Kreuzfahrtschiff 3 Menschen gestorben, darunter eine Deutsche. Die meisten Thüringer Ehen enden im sogenannten verflixten 7. Jahr oder im 8. Jahr. Nach Angaben des Statistischen Landesamtes fallen die Scheidungszahlen danach Jahr für Jahr ab. Insgesamt seien im vergangenen Jahr knapp 2.900 Ehen geschieden worden. Das sei der niedrigste Wert seit 1993. Mehr als die Hälfte der Scheidungen seien von Frauen beantragt worden. Das waren die Nachrichten. Damit zum Wetter und zunächst zu den aktuellen Temperaturen. Dresden stark bewölkt 18 Grad, Eisenach stark bewölkt 17 Grad, Erfurt stark bewölkt 18 Grad, Gardelegen bedeckt 11, Hoyerswerda stark bewölkt 19 Grad, Magdeburg und Neuhaus am Rennweg jeweils stark bewölkt 13 Grad, Oschardt stark bewölkt 18, Plauen wolkig 18, Wernigerode Regen bei 11 Grad und Lutherstadt-Wittenberg bewölkt bei 13 Grad. Am Abend wechselnd bewölkt mit Schauern und stellenweise kräftigen Gewittern bei 9 bis 15 Grad. In der Nacht dann viele Wolken und weitere Schauer und Gewitter bei Tiefstemperaturen zwischen 11 und 6 Grad. Morgen bedeckt, gebietsweise Regen und in Sachsen noch vereinzelt Gewitter bei Höchsttemperaturen zwischen 9 und 14 Grad. MDR aktuell Verkehrsdienst. A2 Richtung Hannover zwischen Irxleben und Allerengersleben. Stau und stockender Verkehr an einer Baustelle. Hier dauert es 20 Minuten länger. A2 Richtung Hannover zwischen Braunschweig-Watenbüttel und Hämeler Wald. Stau und stockender Verkehr. Planen Sie hier bitte eine Stunde mehr Zeit ein. Die A4 Frankfurt Richtung Dresden ist zwischen Bad Hersfeld und Friedewald nicht mehr gesperrt, aber immer noch 9 Kilometer Stau bis zum Kirchheimer Dreieck. A4 Richtung Frankfurt am Kreuz Chemnitz in der Überfahrt zur A72 in Richtung Leipzig steht ein defekter LKW. Und A13 Richtung Dresden zwischen Teupitz und Baruth-Mark Stau wegen Bauarbeiten, hier 10 Minuten Zeitverzögerung. Soweit der MDR aktuell Verkehrsdienst, die Zeit 15.34 Uhr.
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2: Katja Dietrich hier, ich grüße Sie. Vor gut einem Jahr gab es einen ersten Verdacht gegen den ehemaligen Chef des Beatles-Museums in Halle. Der heute 75-Jährige, der soll männliche Jugendliche zu sexuellen Handlungen genötigt haben. Und die Staatsanwaltschaft in Halle, die hat jetzt Anklage erhoben. Frage an unseren Reporter Fabian Brenner, was genau steht drin in der Anklage?
3: Also es steht auf jeden Fall sehr viel drin, denn die Anklage, die ist umfangreich. Die Vorwürfe erstrecken sich auf einen Zeitraum von mehr als 10 Jahren. Es geht um Taten von 2014 bis 2025. Also im letzten Jahr, da hat es ja diese Durchsuchungen gegeben. Nach Angaben der Staatsanwaltschaft soll der heute 75-Jährige für Geld sexuelle Dienste verlangt haben. Und zwar für wenig Geld, 10 bis 50 Euro sollen es gewesen sein, die er den Opfern gegeben haben soll, zum Beispiel fürs Ausziehen und Masturbieren vor dem Mann und außerdem auch für das orale Befriedigen des Beschuldigten selbst.
2: Weiß man denn etwas über die Jugendlichen, die Opfer des Mannes geworden sind?
3: Es sollen laut Anklage 6 Jugendliche betroffen sein, der jüngste von ihnen 14 Jahre alt. Die Staatsanwaltschaft Halle geht sogar noch von mehr Betroffenen aus, konnte die aus ihrer Sicht aber nicht nachweisen. Und die Staatsanwaltschaft, die spricht von einem Netzwerk, das der 75-Jährige aufgebaut haben soll. Jugendliche, die auch Geld dafür bekommen haben, wenn sie andere Jugendliche wiederum quasi angeworben haben. Und außerdem, das zeigt auch diesen Umfang, richtet sich die Anklage noch gegen einen weiteren Mann, ein 50-Jähriger, ebenfalls aus Halle, der als eine Art Komplize an den Taten beteiligt gewesen sein soll.
2: Fabian Brenner berichtete über die Anklage gegen den Ex-Chef des Beatles-Museums in Halle.

0: Ja, passend zur musikalischen Untermalung hier machen wir mit folgendem Thema weiter. Nächste Woche findet in Wien der diesjährige Eurovision Song Contest statt. Und für die Ukraine tritt die Sängerin Viktoria Leleka an mit einem Song, der in Deutschland entstanden ist. Dort hat sie viele Jahre verbracht. Vor ihrer Abreise hat sie mit unserer Korrespondentin Gesine Dornblüt über ihre Verantwortung, über Hoffnung, aber auch Kraft und ihre Beziehung zu Deutschland gesprochen.
1: Seit Beginn der russischen Vollinvasion ist der Luftraum über der Ukraine

0: geschlossen. Deshalb steigt Viktoria Leleka in den Zug Richtung Wien. Am Bahnhof gibt sie noch eine kurze Pressekonferenz und singt für die Journalisten.
1: Ich fühle mich irgendwie, keine Ahnung, als ob ich Sportlerin bin. Und jetzt ist die wichtigste, letzte, finale Phase. Und ich bin irgendwie sehr fokussiert, sehr fokussiert. Das ist also große Verantwortung. Und einfach diese Möglichkeit zu zeigen, wie schön, wie unglaublich besonders ist ukrainische Kultur. Ich möchte, dass diese Kultur gehört wird, gesehen wird, besonders auf so einem großen, professionellen Plattform.
0: Aber sie ist auch voller Vorfreude. Zumindest strahlt die 35-Jährige im Gespräch mit der ARD über das ganze Gesicht. Zu Deutschland hat die Ukrainerin eine besondere Beziehung.
1: Ich habe auch deutsche Wurzeln und ich liebe deutsche Sprache. Ich habe sehr lange in Deutschland studiert und dieser Song, mit dem wir Ukraine repräsentieren, ist eigentlich in Berlin entstanden.
0: Rydnym heißt er, den Liebsten gewidmet. Der Text erzählt von verdorrten Blättern in Flammen und davon, Leid in Freude zu verwandeln, sodass am Ende etwas Neues entsteht. Mit dem Wort "wish you", ukrainisch für "ich sticke", erinnert Leleka an die traditionelle Textilkunst ihres Landes. Sie stickt ihren Lieben ein neues Schicksal. Auch aus dem Englischen "wish you" klingt Hoffnung. Mit ihrem Song möchte Leleka den Menschen Kraft geben, in der Ukraine und in ganz Europa.
1: Message ist natürlich in meinem Song versteckt. Jeder von uns hat immer in jedem Augenblick Kraft in sich. Diese unendliche Hoffnungslosigkeit zu überwinden und trotz alles zu entscheiden, zu leben, zu kreieren. Und wenn man das so macht, dann wird neue Realität geboren, in dem wir alle leben wollen.
0: Das Wichtigste, sagt die Künstlerin, sei, den eigenen Ängsten in die Augen zu schauen.
1: Also ja, Naivität zur Seite und erwachsene, echte Position haben und dementsprechend agieren.
0: 10 Jahre ist es her, dass die Ukrainerin Jamala den ESC gewann. Seit 10 Jahren gibt es auch das Projekt Leleka.
1: Für mich ist es so, wie alle Sternen versuchen mir was zu sagen und ich sehe das wie ein sehr magisches, schönes Symbol.
0: Und weil der Song für den ESC in Berlin entstanden ist, hat sie auch einen Wunsch an das deutsche Publikum.
1: Liebe? Ja, ihr könnt auch ein bisschen stolz sein und uns unterstützen, falls ihr den Song mögt.
2: Und jetzt ist es 15.40 Uhr.
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4: Im Studio Raimo Hinsdorf. Am Samstag kann Dynamo Dresden den Klassenerhalt in der zweiten Fußball-Bundesliga perfekt machen. Im Sommer wird eine Identifikationsfigur der Dresdner das Kapitel Dynamo als aktiver Profi schließen. Die Einzelheiten dazu von Thorsten vom Wege.
5: Stefan Kutschke beendet seine aktive Karriere. Das gab der Stürmer von Dynamo Dresden heute bekannt. In den sozialen Medien des Vereins ist Kutschke mit diesem Statement präsent.
6: Ich glaube, ich habe die meiste Zeit in meiner Karriere zu Hause verbringen dürfen. Darüber bin ich sehr, sehr dankbar. Aber es ist ein Zeitpunkt gekommen, wo man loslassen muss, wo man loslassen sollte. Und der ist jetzt gekommen.
5: Der gebürtige Elbflorenzer stand seit der Saison 2015-16 und nach einem zwischenzeitlichen Gastspiel in Ingolstadt ab 2022 in Diensten der Schwarz-Gelben. Zuvor hatte der 37-Jährige verschiedene Stationen im Männerfußball durchlaufen, war für Babelsberg, RB Leipzig und den SC Paderborn aktiv. Für seinen Herzensverein Dynamo absolvierte Stefan Kutschke bisher 187 Pflichtspiele und erzielte dabei 53 Tore. Insgesamt kann der Stürmer auf 27 Bundesliga-Einsätze, 144 Spiele in der zweiten und 192 Partien in der dritten Liga zurückblicken. Hinzu kommen 19 Begegnungen im DFB-Pokal und 141 Regionalliga-Einsätze. Stefan Kutschke wird Dynamo Dresden nach Karriereende abseits des Platzes erhalten bleiben und in den sportlichen Bereich des Vereins eingebunden. Darüber hinaus wird Kutschke Dynamo für repräsentative Projekte unterstützen. Man freue sich, Stefan mit seiner Persönlichkeit und Expertise auch zukünftig im Verein integrieren zu können, erklärte Sören Gonter, Geschäftsführer Sport der Schwarz-Gelben, in einer Pressemitteilung der SGD. Aktuell kämpft Dynamo Dresden gegen den Zweitliga-Abstieg, hat 2 Spieltage vor Saisonende dabei, 4 Zähler Vorsprung auf den Relegationsplatz.
4: Der Meistertitel ist schon längst in trockenen Tüchern. Nun wollen die Bayern auch auf den Thron in Europas Meisterklasse der Champions League. Heute Abend geht es um den Finaleinzug. Nach dem Spektakel von Paris mit der 4:5 Niederlage wollen die Münchner das Rückspiel gewinnen und brauchen dazu die Unterstützung jedes Fans in der eigenen Arena. Wie empfindet denn Bayern-Coach Vincent Kompany die Stimmung in der Stadt und im Anhang der Bayern?
7: Ich war natürlich nicht da in die vergangenen Jahre, aber vom Gefühl her hat diese Mannschaft auch eine gute Beziehung zu den Fans. Es gibt dieses Gefühl einfach, dass wir gemeinsam versuchen, diese nächste Stufen zu holen. Ganz am Anfang dieser Saison haben ganz wenige geglaubt, dass wir das letzte Heimspiel in der Champions League noch eine Chance haben würde, ins Finale zu kommen. Das waren die Titel, glaube ich, ganz am Anfang. Und jetzt stehen wir hier und wir haben schon so viele Wahnsinnsmomente erlebt und ich glaube, die Fans glauben deswegen auch, dass diese Mannschaft das schafft. Und gemeinsam wollen wir dieses Moment einfach unvergesslich machen.
4: Vielleicht werden es wirklich unvergessliche 90 Minuten heute Abend in der Münchner Arena. 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Paukenschlag beim Thüringer Handball-Bundesligisten in Eisenach, der THSV, und sein Geschäftsführer René Witte gehen künftig getrennte Wege. Einer Pressemitteilung zufolge haben sich beide Seiten darauf einvernehmlich verständigt. Silke Heine informiert.
8: In einem sehr offenen Gespräch seien René Witte und die Verantwortlichen zu der gemeinsamen Überzeugung gelangt, dass der richtige Moment für Veränderungen gekommen sei, heißt es in der Mitteilung. Demnach ist der Verein Witte dankbar für sein großes Engagement und die geleistete Arbeit in den vergangenen Jahren. Witte hatte am 30. April 2019 das Amt des Geschäftsführers bei den Thüringern übernommen. Es war ihm eine Ehre, für diesen Club zu arbeiten, wird Witte zitiert, der allen Beteiligten, den Sponsoren und Fans nur das Beste für die Zukunft wünscht. Allerdings gab es schon seit Monaten Unruhe im Verein. Diese wurde zuletzt mit einem Brief samt Unterschriftensammlung auf einer Petitionsplattform befeuert. Dabei ging es um angeblich fortgesetzte Zahlungsverzüge und nicht eingehaltene Verträge. Durch die anhaltenden Querelen scheint es beim THSV nun kein Vertrauen mehr in eine gemeinsame Zusammenarbeit zu geben. Die Aufgaben von René Witte werden ab sofort von Günther Oswald und Peter Kraus übernommen. Durch diese interne Nachfolgeregelung ist die Kontinuität in der Geschäftsführung des THSV nahtlos gewährleistet, schreibt der Verein. Sportlich stehen die Eisenacher in der Bundesliga gut da. 4 Spieltage vor Saisonende ist auf Platz 13 der Klassenerhalt nur Formsache, die Lizenz für die neue Spielzeit bereits erteilt. Nun muss auch in der Chefetage wieder Ruhe einziehen.
4: Der Beitrag von Silke Heine.
2: Danke, Raimo. 15.45 Uhr haben wir es und wir schauen auf die wichtigste Meldung zur Stunde. Leipzig hat nach der tödlichen Amokfahrt zusätzliche Sicherheitsmaßnahmen ergriffen. Und zwar hat die Stadt mitgeteilt, dass sie die Zufahrt zur Grimmaischen Straße jetzt mit mehreren Okta-Blöcken sozusagen blockiert hat. Und das soll erstmal so bleiben, bis weitere Planungen zur Sicherheit der Innenstadt abgeschlossen sind. Weitere Meldungen mit Markus Neumann.
9: Papst Leo will im Juni in der berühmten Basilika Sagrada Familia in Barcelona eine Messe feiern. Das geht aus dem vom Vatikan veröffentlichten Reiseplan für den bevorstehenden Spanienbesuch hervor. Der soll vom 6. bis 12. Juni stattfinden. Trotz Streiks und Iran-Kriegs hat die Lufthansa im ersten Quartal weniger Verlust gemacht als erwartet. Nach Angaben des Konzerns belief sich das Minus auf gut 610 Millionen Euro. Das waren 110 Millionen weniger als im gleichen Zeitraum des Vorjahres. Nach einem mutmaßlichen Tötungsdelikt in Chemnitz ist einer der beiden Festgenommenen wieder frei. Laut Polizei hat sich der Tatverdacht gegen den Mann nicht erhärtet. Gegen den anderen Verdächtigen wurde dagegen Haftbefehl erlassen. Die beiden Ukrainer waren am Montagabend nach dem Fund eines getöteten Landsmanns auf einem Wohnungsbalkon festgenommen worden. Das Wetter am Abend wechselnd bewölkt mit Schauern und stellenweise kräftigen Gewittern bei 9 bis 15 Grad. In der Nacht gewitterige Schauer bei 11 bis 6 Grad. Morgen erneut stark bewölkt und zum Teil auch Regen, 11 bis 15 Grad. MDR aktuell Verkehrsdienst, A2 Richtung Hannover, zwischen Irxleben und Allerengersleben, Stau und stockender Verkehr an einer Baustelle, planen Sie hier bitte 20 Minuten mehr Zeit ein. A2 Richtung Hannover, zwischen Braunschweig-Wartenbüttel und Hämeler Wald, Stau und stockender Verkehr, hier eine halbe Stunde Zeitverzögerung. Die A4 Frankfurt Richtung Dresden ist zwischen Bad Hersfeld und Friedewald nicht mehr gesperrt, immer aber noch 9 Kilometer Stau bis zum Kirchheimer Dreieck. Und A13 Richtung Dresden, zwischen Teupitz und Barothmark, Stau wegen Bauarbeiten hier 15 Minuten mehr Zeit einplanen. Soweit der MDR Aktuell Verkehrsdienst, die Zeit 15.47 Uhr.
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2: Beim Thema künstliche Intelligenz stehen ja oft US-Konzerne, ganz große wie Nvidia, Meta oder Microsoft im Mittelpunkt. Aber auch deutsche Unternehmen profitieren von der KI-Technologie. Zwar nicht so sehr mit Praxisanwendungen für Nutzer, aber oft als Zulieferer für die nötige Infrastruktur. Welche deutschen Firmen hier mitspielen, beschreibt Bianca von der Au aus unserer Börsenredaktion.
10: Ohne Chips keine KI-Rechenleistung. Von der steigenden Nachfrage profitiert beispielsweise der Münchner Halbleiterhersteller Infineon, der traditionell im Automobilsektor verankert ist. Der DAX-Konzern ist Weltmarktführer bei sogenannten Leistungshalbleitern. Die sind wichtig für die Stromversorgung von KI-Rechenzentren, sagt Chef-Investmentstratege Stefan Kemper von der BNP Paribas.
11: Wo sie allerdings sehr stark sind, ist im Bereich des Energiemanagements und auch bei gewissen Sicherheitschips. Und das sind halt genau die Themen, die im Ausbau von Datencentern immer wichtiger werden, weil Datencenter natürlich sehr energieintensiv sind.
10: Stichwort Energie. Die Rechenleistungen für künstliche Intelligenz brauchen enorm viel Strom. Und der muss stabil zum Rechenzentrum geliefert werden. Auch hier profitieren deutsche Börsenkonzerne wie Siemens Energy, aber auch Netzbetreiber wie E.ON und Versorger RWE, die den Strom liefern und die nötigen Netzwerke ausbauen, so Kemper. Schaut man in die zweite Börsenliga, so sticht ein Traditionsunternehmen ins Auge, das wichtige Laserkomponenten für die Chip-Maschinenbauer liefert, Jenoptik. Ein Unternehmen, das nach Angaben von Analyst David Hudeck vom Vermögensverwalter Akatis etwas unterm Radar fliegt.
12: Das Unternehmen, das liefert zum Beispiel ganz wirklich weltweit einzigartige optische Schlüsselkomponenten für die Lithografiemaschinen von ASML. Also eine ASML kennen wahrscheinlich die allermeisten, aber da stehen ja ganz viele Zulieferer dahinter. Und einer von diesen wirklich kritischen Zulieferern ist eben eine Jenoptik.
10: Zurück zur ersten Börsenliga. Hier sind mit Blick auf KI-Anwendungen die DAX-Schwergewichte SAP und Siemens ganz vorne mit dabei. SAP wurde an der Börse zuletzt abgestraft, weil Investoren fürchten, künstliche Intelligenz könne die Software von SAP überflüssig machen. Und Siemens treibt KI in der industriellen Anwendung voran. Allerdings nach Einschätzung von Aktienanalyst Hudeck überwiegend noch ohne die Endkunden.
12: Also die Herausforderung bei Siemens ist im Grunde, sie verkaufen die Vision der autonomen Fabrik, doch die Realität im deutschen Mittelstand, die ist halt leider meistens noch geprägt von Excel-Tabellen und von ziemlich komplizierten Datensilos. Also die Unternehmen selber, die Kunden von Siemens, die müssen ja auch KI-ready sein.
10: Nach Ansicht von Marktbeobachter Stefan Kemper von der BNP Paribas sind es derzeit nur sehr wenige Unternehmen in Deutschland, die von künstlicher Intelligenz profitieren und sogar Teil der Wertschöpfungskette sind.
11: Also ich glaube, zum jetzigen Zeitpunkt hat Deutschland nicht sehr viele Unternehmen, die ganz direkt vom Thema künstliche Intelligenz profitieren. Wir haben sicherlich einige Unternehmen, die als Ausrüster in der Lieferkette einen wesentlichen Teil anstrengen. Darüber hinaus haben wir aber halt keine dieser sehr großen Hyperscaler. Wir haben kein deutsches Google oder ähnliches.
10: Und so wird der überragend große Teil der Wertschöpfung auch nicht von deutschen Unternehmen abgeschöpft. David Hudeck von der Vermögensverwaltung Akatis.
12: Na gut, ein großer Teil der Wertschöpfung der hohen Margen landet dann schon im Silicon Valley und dann eher nicht in Waldorf. Also Deutschland droht da halt zum reinen Anwender von US-KI zu werden und am Ende diktieren dann die amerikanischen Konzerne die Preise dafür.
10: Dafür gehen deutsche Unternehmen auch nicht das finanzielle Risiko ein, was die US-Tech-Konzerne tragen. Hunderte Milliarden Dollar an Investitionen in eine Wette, deren Ende offen ist.
2: Bianca von der Au war das. Im medizinischen Notfall zählt ja jede Minute und oft auch das richtige Dokument. Deshalb gibt es im Landkreis Görlitz seit 2 Jahren einen Notfallratgeber, also eine kleine Mappe, die Angehörigen helfen soll, schnell den Überblick über die wichtigsten Unterlagen zu behalten. Warum das so wichtig ist, das hat sich Jens Czerwinka erklären lassen.
13: Der Notfallratgeber hat rund 30 Seiten und die Maße eines Schnellhefters. Darin befinden sich persönliche Informationen, an die viele im Ernstfall gar nicht denken. So haben Angehörige die Möglichkeit, im Notfall schnell nachzuschauen, wo sich welche Unterlagen oder Dokumente des Betroffenen befinden. Notärzte oder Rettungssanitäter können so schneller handeln, sagt Karl-Heinz Neumann vom Kreis Seniorenrat.
14: Das kann ein Schlaganfall sein, das kann ein Unfall auf der Straße sein, also wo der Mensch selber nicht mehr in der Lage ist, gewisse Dinge selbst für sich zu regeln.
13: Im Ratgeber können zahlreiche weitere Informationen notiert werden.
14: Einmal ist ein Notfallratgeber drin, das heißt, also man hat eine Vorsorge und eine Patientenverfügung, dass die vorhanden ist und wo sie auch zu finden ist. Persönliche Angaben sind vermerkt in diesem Notfallratgeber. Kontakte im Notfall ist wichtig, wer kann informiert werden. Persönliche Dokumente in einer Übersicht.
13: Weiterhin können Angaben über die Rente, Passwörter oder die Autoversicherung eingetragen werden, sagt Jürgen Knospe vom Seniorenrat. Ohne solche Unterlagen kann zum Beispiel ein Auto nicht abgemeldet werden.
15: Kasko beispielsweise, Haftpflichtversicherung, das ist ein unheimliches, komplexes Thema, Versicherung, mit denen sich die wenigsten tiefgründig befassen. Wo habe ich welche Versicherungspolicen? Wann habe ich die abgeschlossen? An wen muss ich mich wenden, wenn irgendwie ein Notfall oder ein Unfall eintritt?
13: All diese persönlichen Informationen müssen in den entsprechenden Vordrucken selbst notiert werden. Keine leichte Aufgabe.
15: All das, was hier drin steht, wenn man dort durchgeht, es ist eine Fleißaufgabe, das alles zusammenzustellen. Einmal muss man sich die Mühe machen und das alles zusammenzustellen. Also wenn ich von mir aus gehe, ich bin auch etwas faul, ich habe angefangen, aber das noch nie bis zum Ende durchgehalten.
13: Auch wenn es nicht einfach ist, alles reinzuschreiben, ist es wichtig, dass es gemacht wird.
15: Wenn dann noch dazu kommt, dass man im Koma liegt, dann müssen Angehörige oder Verwandte oder Beauftragte für einen das Ganze managen. Und das ist dann schwierig, wenn man keine Übersicht hat.
13: Der Notfallratgeber ist kostenlos und unter anderem im Landratsamt in Görlitz zu bekommen. Im Internet auf der Seite des Landkreises Görlitz kann er auch ausgedruckt werden.
2: Jens Czerwinka aus Görlitz. Es war einer der größten Gerichtsprozesse aller Zeiten. Ende November 1945 begann das Verfahren gegen die Nazi-Oberin in Nürnberg. Hollywood hatte schon 1961 dazu einen preisgekrönten Film. Das Urteil von Nürnberg hieß der. Jetzt gibt's einen neuen mit einem spannenden Ansatz. Peter Berdis dazu.
16: Der amerikanische Drehbuchautor und Regisseur James Vanderbilt wollte keinen Film, bei dem man vorher schon sagt, ach, kenn ich doch eh alles.
17: You know, I think it's a hopeful film, because I think this was a time where the world came together to do the harder thing.
16: Für ihn ist Nürnberg ein optimistischer Film, weil er von einer Gelegenheit berichtet, die sich die internationale Staatengemeinschaft beinahe durch die Lappen hätte gehen lassen. Deutschland im Mai 1945, die Alliierten haben die Faschisten besiegt, fix deren Chefs noch aburteilen und dann ab nach Hause.
17: The Allies win the war and then we put the Nazis on trial and then we all went home.
16: So hatten sich das viele vorgestellt, aber es kam anders. Zum einen, das haben Protokolle später ergeben, sollten die Nazi-Oberen nie einen Prozess bekommen.
17: The Nazis were never supposed to be put on trial. There was a standing order from Churchill and Roosevelt that the high command was to be executed within 48 hours of capture.
16: Roosevelt und Churchill hatten angeordnet, dass sie spätestens 48 Stunden nach ihrer Ergreifung erschossen werden sollten, aber dann setzte ein Umdenken ein, von dem der sehr unterhaltsame Film jetzt erzählt.
18: Wenn wir sie einfach so erschießen, machen wir sie zu Märtyrern. Dazu werde ich es nicht kommen lassen. Ihnen werden keine Denkmäler gebaut. Keine Hymnen komponiert.
16: Es fand letzten Endes ein Prozess statt, für den es keine juristische Vorlage gab, für den sich die alliierten Sieger zusammentun mussten. Es sollte vor allem um einen Mann gehen, oder besser gesagt um zwei.
19: Dr. Kelly? Sie werden heute Abend eine sehr wichtige Person treffen.
16: Dr. Douglas Kelly sollte alle Angeklagten auf ihren Gesundheitszustand prüfen und besonders auf Hermann Göring, nach Hitlers Tod der oberste Nazi, achten.
20: Ich werde der Schlinge des Henkers entkommen.
21: Sie sind sehr überzeugt von sich.
20: Niemand hat mich je besiegt.
16: Nürnberg ist also eine Art Duell, für das man extrem gute Schauspieler braucht, wie zum Beispiel Russell Crowe.
22: Okay, well maybe this is the courtroom drama that I've been waiting for.
16: Der Oscar-Preisträger hatte mal mit einem Gerichtsfilm sehr schlechte Erfahrungen gemacht, sich geschworen, so etwas nie wieder zu tun. Aber dieses Projekt interessierte ihn dann doch sehr, diesen Hermann Göring spielen zu können.
22: He was a very complicated man. And I found out so many different things about him and learned so much about his
0: life.
16: Crowe beschreibt ihn als sehr komplizierten Charakter, über den er viel lernen durfte, und James Vanderbilt meint:
17: He was considered this incredibly gregarious, funny, charming guy. Somebody once described him as the best dinner party guest you would ever invite over to your house.
16: Dass man von Göring immer wieder hört, dass er unglaublich charmant gewesen sein muss, der beste Partygast, den man sich vorstellen kann. Ihm gegenüber der Psychiater Dr. Kelly, für den Vanderbilt ebenfalls einen sehr, sehr guten Schauspieler gefunden hat.
17: He killed James Bond, you know, so we still haven't forgiven him for that.
16: Zwar nehme man Rami Malek immer noch übel, dass er in keine Zeit zu sterben James Bond umgebracht habe, aber im Ernst, wie er hier Dr. Kelly spielt, mit allen Zweifeln und Zwischentönen, das ist einfach nur großartig. Nürnberg beleuchtet ein historisches Ereignis, das jeder aus der Schule kennt, in einem neuen Licht. Spannend bis zum schockierenden Finale. Russell Crowe meint, dass sich hier für alle Filmfans etwas findet.
0: You've got your good and evil and your loyalty and fealty, you've got life and death, you've got, you know, the nature of humanity, the nature of justice.
16: Der Kampf gut gegen böse, es geht um Leben und Tod, um das große Ganze, die Menschlichkeit. Und James Vanderbilt ergänzt, dass der Stoff zeitlos sei. Vor 13 Jahren, als er mit dem Projekt begann, ebenso heute und sicher auch in ferner Zukunft.
17: When I first started working on this 13 years ago, I thought it was a timely story then. And I certainly think it's a timely story now. And I think, unfortunately, it's going to be a timely story in the future.
2: Nürnberg, so heißt der neue Kinofilm. Ja, ab morgen in den Kinos. Fragen wir mal Ralf Valencia. Ralf, heute Abend eher ins Kino mit Dach über dem Kopf oder kann man noch mal draußen sitzen?
1: Also man kann auch noch draußen sitzen, will ich mal sagen. Also das geht vor allem mit bisschen Sonne im Osten von Sachsen zum Beispiel, teilweise auch in Teilen von Thüringen. Aber in Teilen von Thüringen muss man schon mit dem einen oder anderen Schauer rechnen. Im Osten von Sachsen klappt das Ganze auch wahrscheinlich dann wirklich trocken. Und nicht ganz so freundlich und sonnig ist es in der Nordhälfte Sachsen-Anhalts. Dort haben wir durchaus viele Wolken und immer mal den einen oder anderen Schauer. Und mit Schauern und teilweise einzelnen Gewittern geht es heute im Laufe des Abends dann auch weiter. Das Ganze bei Temperaturen zwischen 9 und 15 Grad.
2: Starten wir denn dann morgen ein bisschen freundlicher in den Tag?
1: Ja, auch morgen gibt es relativ viele Wolken, muss man dazu sagen. Morgen sind wir dann auch wieder bei 11 bis 15 Grad. Es gibt nochmal Regen, den wir auch dringend gebrauchen können. Also trotz den Mengen, die jetzt gefallen sind, gibt es punktuell immer noch Gebiete, die ein bisschen zu trocken sind. Deswegen ein bisschen Regen kann gar nicht schaden. Und am Freitag gibt es dann im Laufe des Tages immer mehr Sonne und dann ist es auch trocken. Und die Temperaturen, die steigen dann Richtung Wochenende wieder an.
2: Dann ist ja gar nicht so schlecht mit dem Regen gerade, du sagst es schon.
1: Das stimmt.
2: Danke dir. In der kommenden halben Stunde nach 16 Uhr bei uns Razzia gegen mutmaßliche Neonazis. Justizministerin Hubig, die warnt in diesem Zusammenhang jetzt vor Rechtsextremismus. Die ganze Geschichte gleich nochmal bei uns aufgedröselt. Außerdem, Sachsen gibt sich einen neuen Erziehungs- und Bildungsplan. Fragen dazu an den sächsischen Bildungsminister Konrad Clemens von der CDU. Und die Fragen, die stellt dann gleich Hanno Gries. Ich bin raus, mein Name ist Katja Dietrich. Schön, dass Sie dabei waren.
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21: Um 16 Uhr mit Markus Neumann. Leipzig hat nach der tödlichen Amokfahrt zusätzliche Sicherheitsmaßnahmen ergriffen. Wie die Stadt mitteilte, wurden an der Zufahrt zur Grimmerschen Straße am Augustusplatz Poller aufgestellt. Die Maßnahme sei zeitlich begrenzt, bis weitere Planungen zur Sicherheit der Innenstadt abgeschlossen seien. Man müsse auch die Zufahrtswege für Rettungsdienste und Lieferanten beachten. Bei der Tat am Montag waren 2 Menschen getötet worden, 6 Personen wurden verletzt, 2 von ihnen schwer. In Sachsen soll der neue Erziehungs- und Bildungsplan für frühkindliche Bildung stärken. Kultusminister Konrad Clemens sagte dem MDR, man habe sinkende Kinderzahlen, aber wachsende Herausforderungen. Ein Drittel der Kinder habe bei Schulbeginn sprachliche Rückstände. Hinzu kämen Schwächen beim Zahlenverständnis. Dem würde man gezielter entgegenwirken. Clemens sprach sich für eine verpflichtende Untersuchung aller 4-Jährigen aus. Falls der Bund das nicht bald hinbekomme, werde Sachsen die Untersuchung im nächsten Jahr alleine einführen. Die Linke im Thüringer Landtag lehnt Pläne der Brombeer-Koalition zum Bürokratieabbau ab. Linke Abgeordnete erklärten, die Fraktion könne dem vorliegenden Entwurf nicht zustimmen. Man lehne es ab, dass Firmen bei öffentlichen Aufträgen nicht mehr zwangsläufig nachweisen müssten, dass sie ihre Leute ordentlich bezahlten. Außerdem senke der Entwurf soziale und kulturelle Standards. Die Brombeer-Koalition ist auf die Zustimmung der Linken angewiesen. Bundeskanzler Friedrich Merz hat eingeräumt, dass die Mineralölkonzerne den Tankrabatt nicht in voller Höhe weiterreichen. Der CDU-Chef sagte im ZDF, die Preisbremse funktioniere so leidlich. Einige Tankstellen hätten die Preise wirklich um 17 Cent reduziert,

0: andere weniger. Der Bund hatte die Spritsteuer zum 1. Mai für 2 Monate reduziert. Der Rabatt hatte die Preise für Benzin und Diesel zunächst gedrückt, inzwischen steigen sie wieder. Die Bundesregierung hat das Übernahmeangebot der italienischen Großbank UniCredit für die Deutsche Commerzbank scharf kritisiert. Der stellvertretende Regierungssprecher Sebastian Hille nannte das Vorgehen völlig unangebracht und unfair. Das Finanzministerium erklärte, man unterstütze die Strategie der Commerzbank, eigenständig zu bleiben. Eine feindliche Übernahme sei nicht akzeptabel. UniCredit kontrolliert bereits 30% der Commerzbank-Anteile und hatte gestern ein offizielles Übernahmeangebot vorgelegt. Der Bund hält noch 12% der Anteile. Das waren die Nachrichten. Und damit zum Wetter und zunächst zu den aktuellen Temperaturen. Auf dem Brocken leichter Sprühregen 7 Grad, Chemnitz stark bewölkt 18, Dresden, Eisenach und Erfurt jeweils stark bewölkt 19 Grad, auf dem Fichtelberg bedeckt 11, Gera stark bewölkt 18 Grad, Görlitz stark bewölkt 20, Halle stark bewölkt 17 Grad, Leipzig wolkig 19, Magdeburg stark bewölkt 13 und Meiningen stark bewölkt bei 17 Grad. Am Abend wechselnd bewölkt mit Schauern und stellenweise kräftigen Gewittern bei 9 bis 15 Grad. In der Nacht viele Wolken und weitere Schauer und Gewitter bei Tiefstwerten zwischen 11 und 6 Grad. Morgen bedeckt, gebietsweise Regen und in Sachsen noch vereinzelt Gewitter möglich bei 9 bis 14 Grad. Der MDR-Verkehrsdienst A2 Richtung Hannover. Zwischen Irxleben und Allerengersleben Stau und stockender Verkehr an einer Baustelle. Hier dauert es 20 Minuten länger. A2 Richtung Hannover zwischen Braunschweig-Wartenbüttel und Hämelerwald, Stau und stockender Verkehr, hier 30 Minuten mehr Zeit einplanen. A4 Richtung Dresden zwischen dem Kirchheimer Dreieck und Bad Hersfeld 7 Kilometer Stau an der geräumten Unfallstelle, aber immer noch eine Stunde mehr Zeit einplanen. A13 Richtung Dresden zwischen Teupitz und Barothmark Stau wegen Bauarbeiten. Die B7 ist zwischen dem Abzweig Kleinstechau und der A4 auf Bad Ronneburg nach einem Unfall gesperrt. Und B180 Altenburg-Naumburg zwischen Stößen und Görschen in beide Richtungen stockender Verkehr nach einem Unfall. Soweit der MDR-Verkehrsdienst, die Zeit 16.04 Uhr.
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2: Jetzt mit Hanno Gries im Studio. Ich begrüße Sie an diesem Nachmittag hier bei MDR aktuell. Heute am Vormittag hat die Bundesanwaltschaft Räumlichkeiten von rechtsextremen Gruppen in 12 Bundesländern durchsuchen lassen. Die Mitglieder dieser Jung und Stark und in Anführungsstrichen Deutsche Jugend voran Gruppen sollen in sozialen Medien und bei ihrem Treffen zu Gewalttaten gegen politische Gegner und vermeintliche Pädophile aufgerufen haben. Vor diesem Hintergrund warnt Bundesjustizministerin Stefanie Hubig vor wachsendem Rechtsextremismus. Details von Gabriele Intemann.
3: Die Bedrohung der Demokratie durch Rechtsextremismus müsse sehr ernst genommen werden, erklärte Hubig. Gewaltbereite rechtsextreme Gruppen hätten besonders unter jungen Menschen Zulauf. Die SPD-Politikerin spricht von einer gesamtdeutschen Gefahr und verweist darauf, dass die Razzien in 12 Bundesländern stattfinden. Hubig bezeichnet Rechtsextremismus als die größte Gefahr von innen in Deutschland. Nach Angaben der Bundesanwaltschaft werden seit dem Morgen rund 50 Objekte durchsucht. Die Ermittlungen richten sich gegen 36 Jugendliche und junge Erwachsene. Einige der Beschuldigten sollen laut Ermittlern politisch Andersdenkende überfallen haben. Außerdem sollen sie gemeinschaftlich Menschen angegriffen haben, die sie für pädophil hielten.
2: Gabriele Intemann war das. Ein Autodieb will sich einer Polizeikontrolle entziehen, erfasst einen Beamten und verletzt ihn tödlich. Geschehen ist das Anfang vergangenen Jahres in Lauchhammer im südlichen Brandenburg. Und seit Januar musste sich der Fahrer, ein 27-jähriger Mann aus Polen, dafür verantworten vor dem Landgericht in Cottbus. Das sprach den Angeklagten heute wegen eines illegalen Autorennens mit Todesfolge für schuldig und verurteilte ihn zu einer Freiheitsstrafe von 10 Jahren und 6 Monaten. Dirk Schneider war bei der Urteilsverkündung dabei.
4: Ein kurzes Raunen geht bei der Urteilsverkündung durch die Besucherreihen im Gerichtssaal. Eine Stunde begründet der vorsitzende Richter die Entscheidung. Die Lebensgefährtin des Opfers, seine Mutter, ihre Anwälte und die Polizeikollegen aus Dresden hören schweigend zu. Hinterher erläutert Gerichtssprecher Stefan Moschkowski den Hauptgrund für das Urteil.
5: Die Kammer hat gesehen, dass durch das grob verkehrswidrige und rücksichtslose Verhalten zwar eine abstrakte Gefährdung für Fußgänger und Radfahrer

0: gegeben war, mit Blick aber auf den erforderlichen Tötungsvorsatz hinsichtlich des Polizeibeamten diesen eben verneint.
1: Staatsanwalt Jens Meyer hatte auf Mord plädiert und damit auf lebenslänglich. Das Gericht, sagt er, habe die Trauben für einen Tötungsvorsatz zu hoch gehängt. Er versteht nicht, warum das Geschehen als illegales Autorennen gewertet worden ist.
2: Für solche Fälle hat der Bundesgerichtshof gerade in letzter Zeit zum Beispiel mit dem Kudamraser-Fall Maßstäbe gesetzt. Und wenn es nach mir ginge, würde ich hier eben mal feststellen lassen, ob die auch für solche Fälle hier eben gelten.
1: Die Richter sind im Grundsatz den Argumenten des Verteidigers gefolgt. Als Sieger will sich Rechtsanwalt Christoph Rühlmann dennoch nicht fühlen. Das Urteil nennt er gerecht.
3: Wir müssen sehen, dass Mord zu einer lebenslangen Freiheitsstrafe führt. Eine lebenslange Freiheitsstrafe ist in der Regel die Vernichtung einer Existenz des Angeklagten. Aber die Gedanken sind sicherlich auch bei dem Opfer und den Geschädigten auch durch die Verteidigung.
1: Die Lebensgefährtin und die Mutter haben den Gerichtssaal schweigend verlassen, geschützt von Mitarbeitern der Justiz. Ihre Anwälte wollen mit ihnen besprechen, ob sie gegen das Urteil in Revision gehen sollen.
4: Aus Cottbus war das Dirk Schneider. Hier ist MDR aktuell 4:08. Die Geschichte der Westumfahrung von Halle ist eine ziemliche Never-Ending-Story, eine unendliche Geschichte. Nach der Wende wurde die A143 als eines der Verkehrsprojekte Deutscher Einheit festgelegt. Aber der nördliche Abschnitt, der dann schlussendlich die A14 und die A38 verbinden und damit den Autobahnring um Halle schließen soll, der kommt nicht voran. Seit 2019 wird an diesem Stück gebaut. Es gab auch schon verschiedene Klagen, denn die Trasse führt durch das Saaletal mit sensibler Porphyrkuppenlandschaft, die als besonders schützenswert gilt. Der Naturschutzbund Deutschland hat jetzt erneut eine Klage beim Bundesverwaltungsgericht eingereicht und ist gescheitert. Attila Dabrowski informiert.
5: Am Morgen die Nachricht aus dem Bundesverwaltungsgericht in Leipzig. Die Klage gegen den Weiterbau der Westumfahrung Halle wird abgewiesen. Auch eine Weitergabe an den Europäischen Gerichtshof, wie vom NABU gefordert, sei nicht nötig. Das Gericht hatte es als erwiesen angesehen, dass beim Planfeststellungsbeschluss für den Bau der A143 alle naturschutzrechtlichen Belange ausreichend geprüft und auch Ausgleichsmaßnahmen festgelegt worden waren. Der NABU hatte gegen den Weiterbau geklagt, weil er befürchtet, dass der Stickstoffeintrag in das Landschaftsschutzgebiet mit den Porphyrkuppen zu hoch werden würde. Die Natur würde zu sehr geschädigt. Diese Klage hatten die Richter heute nun abgewiesen. Die Degis als Bauherr der Autobahn begrüßt die Entscheidung und hat angekündigt, dass die Arbeiten ohne Unterbrechung fortgesetzt werden. Ob die A143 als Westumfahrung bis 2030 fertig wird, steht trotzdem noch nicht fest, denn es gibt einen weiteren Eilantrag des NABU gegen den Bau. Die richtet sich gegen die Bauausführung eines Tunnels mit zwei statt einer Röhre. Darüber muss nun ebenfalls erst noch entschieden werden.
4: Attila Dabrowski war das. Jetzt zur Bundespolitik. Vor einem Jahr, genau am 6. Mai 2025, hat der Bundestag Friedrich Merz zum Kanzler der Bundesrepublik gewählt. 12 Monate später hat die schwarz-rote Regierung bei der Bevölkerung einen ziemlich schweren Stand. In der aktuellen YouGov-Umfrage sagen nur 10% der Befragten, mit der Regierungsarbeit zufrieden zu sein. Wie blicken denn die Koalitionäre von Union und SPD selbst auf ihre Regierungsarbeit? Peter Sennigsen wirft erstmal einen Blick zurück.
6: Zur ersten Kabinettssitzung vor genau einem Jahr spendierte der Chef eine Runde Bier. Friedrich Merz hatte extra ein 10-Liter-Fässchen aus dem Sauerland mitgebracht.
7: Das ist seit gestern gekühlt und wir werden heute Abend anstoßen auf unsere gemeinsame Arbeit. Und im Vordergrund steht das Wort Arbeit.
6: Die selbsternannte Arbeitskoalition hat ein krisenreiches erstes Jahr hinter sich. Die Stimmung ist inzwischen deutlich schlechter in der Koalition und im Land. Einige Krisen hat die Koalition selbst verursacht. Die gescheiterte Richterinnenwahl, der Rentenstreit und sie hat zu hohe Erwartungen geschürt und nicht erfüllt.
7: Die Erwartungen sind groß gewesen. Ich will nicht bestreiten, dass wir daran auch beteiligt gewesen sind, sie zu erzeugen.
6: Für andere Krisen sind etwa der Kreml oder das Weiße Haus verantwortlich. Doch statt Erfolge ihres ersten Regierungsjahres in den Mittelpunkt zu stellen, bleiben vor allem Streit und Diskussionen in Erinnerung, bemängelt auch der Fraktionsvorsitzende der Union, Jens Spahn.
8: Das waren Spiralen der Selbstvergewisserung und der Rechtfertigung. Da müssen und wollen wir raus, wieder zur gemeinsamen Arbeit in dieser Koalition.
6: Schlechte Umfragewerte für CDU, CSU und SPD haben Streit und Abgrenzungsversuche befeuert. Umfragewerte, die auch dem Kanzler Sorgen machen, wie er im ZDF sagt.
7: Es geht um die Frage, ob die Menschen in Deutschland uns, der Bundesregierung, letztendlich den politischen Parteien der demokratischen Mitte, noch etwas zutrauen.

0: zutrauen und ob wir diesem Anspruch gerecht werden. Und da sage ich ganz offen, ja, wir bleiben hinter diesem Anspruch, auch dem selbstgestellten Anspruch, zurück.
1: Und plötzlich gibt es Stimmen, die von einem vorzeitigen Regierungsende warnen. Die Begriffe Minderheitsregierung und Neuwahlen geistern durchs Regierungsviertel. Der Kanzler reagiert gestern Abend darauf.
2: Träume auch niemand von Neuwahlen. Was soll denn danach dabei herauskommen? Glaubt irgendwer ernsthaft, dass ein Land im Wahlkampf inmitten einer solchen Wirtschaftskrise die notwendigen Entscheidungen treffen kann, die wir jetzt brauchen? Nein, wir wollen und wir müssen mit dieser Koalition, die wir jetzt haben, erfolgreich sein.
1: Erfolg sollen jetzt die seit langer Zeit angekündigten Reformen bringen. Gesundheit, Pflege, Steuer, Rente. Möglichst viel soll noch vor dem Sommer beschlossen oder zumindest auf den Weg gebracht werden. Dabei ist im ersten Regierungsjahr deutlich geworden, wie schwierig das werden dürfte, wo Union und SPD auseinanderliegen. Für Unionsfraktionschef Spahn geht es jetzt vor allem um eins: die Wirtschaft.
3: Wir brauchen wieder Wachstum. Wir können noch so große Erfolge haben in anderen Politikfeldern. An der Wachstumsfrage hängt auch die Schicksalsfrage der Nation, hängt auch die Zustimmung für diese Koalition. Und deswegen muss das der Schwerpunkt für die nächsten Wochen sein.
1: Schicksalshafte Wochen für die Koalition, in denen SPD-Co-Chefin Bärbel Baas sicher betonen wird, was für sie im Mittelpunkt steht.
4: Es geht um gute Arbeitsplätze, es geht um Arbeit, die sich lohnt und vor allen Dingen um ein bezahlbares Leben. Das ist unser Maßstab, auch bei allen Reformen, die wir mit auf den Weg bringen.
1: Heute stand keine große Reform auf der Tagesordnung der 43. Kabinettssitzung. Bier hat der Kanzler diesmal auch nicht mitgebracht.
5: Kein Frust trinken, das ist sowieso nicht meine Art, das habe ich noch nie gemacht.
1: Kein Frust trinken, das hatte der Kanzler schon zu Beginn seiner Amtszeit klar gemacht. Deshalb gab es heute neben Kaffee, Tee und Wasser nur Dank und mahnende Worte des Bundeskanzlers, dass es zu dieser Regierung aktuell keine Alternative gebe.
6: Birte Sönnigsen war das aus Berlin, 16.14 Uhr jetzt. Ein Praktikum bei den Taliban, ja, warum nicht? Das ist kein schlechter Scherz, sondern ab sofort möglich, und zwar in Bonn. Das von den Radikal-Islamisten geführte afghanische Generalkonsulat hat nämlich nach ARD-Informationen heute ein Praktikumsprogramm gestartet für Studierende und Hochschulabsolventen beiderlei Geschlechts. Bewerben kann man sich online. Peter Hornung.
7: Arbeit in einem mehrsprachigen, interkulturellen Umfeld, Berufserfahrung in einer diplomatischen Vertretung, Einblick in Konsularrecht und öffentliche Verwaltung. In blumigen Worten wirbt das afghanische Generalkonsulat in Bonn auf seiner Webseite für das neue Praktikumsprogramm. Aussuchen dürfen sich Praktikantinnen und Praktikanten auch die Bereiche, in denen sie arbeiten wollen, darunter Passdienste, Informationstechnologie und sogar Öffentlichkeitsarbeit und Kommunikation. Allerdings, es wäre Öffentlichkeitsarbeit für die in Afghanistan herrschenden Radikal-Islamisten, denen massive Menschenrechtsverletzungen vorgeworfen werden. Denn das Generalkonsulat Afghanistans wird nach NDR-Recherchen schon seit vergangenen Oktober von einem Vertreter der Taliban geführt. Er ist einer der beiden Konsularbeamten, die die Bundesregierung Mitte letzten Jahres akkreditiert hatte. Deren eigentliche Aufgabe, sie sollten bei Abschiebungen nach Afghanistan helfen. Auf die Praktikumsplätze können sich laut Webseite Deutsche und EU-Bürger bewerben und auch Afghaninnen und Afghanen, die im Exil leben. Allerdings, Geld zahlen die Taliban für die Arbeit im Konsulat keines.
6: Peter Hornung war das. 16.15 Uhr damit unser Top-Thema jetzt. Leipzig hat nach der für zwei Menschen tödlichen Amokfahrt zusätzliche Sicherheitsmaßnahmen ergriffen. An der Zufahrt zur Grimmerschen Straße wurden Poller aufgestellt, erstmal zeitlich begrenzt, bis weitere Planungen zur Sicherheit der Innenstadt abgeschlossen sind. Weitere Meldungen mit Markus Neumann.
8: 6,5 Wochen nach der Landtagswahl in Rheinland-Pfalz haben CDU und SPD den Koalitionsvertrag besiegelt. In Mainz unterschrieben Verhandlungsführer Gordon Schnieder und Alexander Schweitzer die Vereinbarung. Ihre Personalentscheidungen für die Kabinettsposten wollen beide Parteien später bekannt geben. Die tschechische Regierung will verhindern, dass der Sudetendeutsche Tag erstmals in ihrem Land stattfindet. Ein entsprechender Antrag wurde im Parlament in Prag eingebracht. Darin werden die Veranstalter aufgefordert, das zu Pfingsten in Brünn geplante Vertriebenentreffen abzusagen. An einem früheren Wismutschacht in Hartenstein bei Zwickau ist eine neue Aussichtsplattform eröffnet worden. Laut der Wismut-Stiftung gibt es von dort einen einzigartigen Blick auf die Haldenlandschaft im einstigen Uranabbaugebiet. Die Baukosten von rund 350.000 Euro wurden aus dem Vermögen der früheren DDR-Parteien und Massenorganisationen bezahlt. Das Wetter: am Abend wechselnd bewölkt mit Schauern und stellenweise kräftigen Gewittern bei 9 bis 15 Grad.

In der Nacht gewitterige Schauer, Tiefstwerte 11 bis 6 Grad. Morgen erneut stark bewölkt und zum Teil auch Regen, 11 bis 15 Grad. MDR aktuell Verkehrsdienst. Vorsicht auf der A9 Berlin-München. Zwischen Bergbad Steben und Neila Selbitz läuft eine Entenfamilie auf der Fahrbahn. Vorsicht auf der A8.

0: weiter nutzen. Dazu sollten die Plattformen mehr Sicherheitsmaßnahmen vornehmen, also automatische Schutzeinstellungen und konsequentes Prüfen der Inhalte. Über 80% der Jugendlichen sprechen sich für bessere Inhaltsfilter und die schnelle Löschung von ungeeigneten Inhalten aus. Außerdem fordern sie standardmäßig aktivierte Schutzeinstellungen, wie zum Beispiel Profile privat zu schalten und den Kontakt durch Fremde einzuschränken. Die Jugendlichen sagen, dass sie so wirksam besser geschützt werden könnten. Und das halten sie auch für dringend nötig, denn sie nennen als große Risiken bei Social Media Mobbing, Hass, Beleidigungen, Fake News und zu langes Scrollen, ohne aufhören zu können.
1: Anja Braun war das. In der deutschen Autoindustrie läuft es ja gerade nicht so rund. Auch BMW hat im ersten Quartal deutlich weniger verdient. Trotzdem aber stehen die Münchner im Vergleich mit Mercedes und Volkswagen offenbar besser da. Woran liegt das jetzt und welche Rolle spielen dabei Elektroautos? Das erklärt Angela Güpfert.
2: Weniger Gewinn, schwaches China-Geschäft und hohe Zölle in den USA. Die deutsche Autobranche steckt in einer tiefen Krise. Das bekommt auch BMW zu spüren. Doch die Münchner schlagen sich dabei besser als die Konkurrenz. Im ersten Quartal verdiente der DAX-Konzern unter dem Strich rund 1,7 Milliarden Euro und lag damit vor Mercedes und VW. Auch bei der Rendite im Autogeschäft hat BMW die Nase vorn.
3: Es ist einfach so, dass man jetzt nach den ganzen Rückgängen bei den BMWs und bei den VWs und Daimlers, dass man jetzt annehmen könnte, der Boden ist erreicht, aber BMW ist derjenige von den drei Autowerten, der am stärksten in Anführungsstrichen sich gegen den Abschwung wehrt.
2: Sagt Jürgen Mollner vom Broker RoboMarkets. Ein Grund dafür ist BMWs strategische Beweglichkeit. Der Konzern hat sich nie so eindeutig auf eine reine Elektrowette festgelegt wie manche Konkurrenten. Stattdessen setzt BMW auf Technologieoffenheit, hält also Verbrenner, Plug-in-Hybride und reine Elektroautos parallel im Spiel. Die Werke sind so ausgelegt, dass dort verschiedene Antriebsarten und Modellvarianten gebaut werden können. Wenn sich die Nachfrage also regional verschiebt, kann BMW schneller reagieren. Gleichzeitig haben die Münchner früh Erfahrung mit Elektroautos gesammelt. Der BMW i3 kam schon 2013 auf den Markt. Eines der ersten Premium-Autos, das von Grund auf als Elektroauto entwickelt wurde.
3: Die Münchner haben die Nase vorn, weil die auch schon frühzeitig auf Elektro eingestiegen sind und das deutlich besser und mehr als die Konkurrenz. Und deshalb werden sie meiner Meinung nach eher die Trendwende erreichen als die beiden anderen.
2: So Kapitalmarktstratege Jürgen Mollner. Der neue Hoffnungsträger heißt jetzt Neue Klasse. Das ist BMWs nächste Generation von Elektroautos. Den Anfang machte im September der Elektro-SUV iX3. Inzwischen gibt es dafür schon über 50.000 Bestellungen. Als zweites Modell folgt der neue i3. Er soll ab August in München gebaut werden. Zu den Kunden kommt er ab dem Herbst. Eine Chance für BMW, um auch gegen die immer stärkere chinesische Konkurrenz zu punkten. So Autoexperte Jürgen Pieper.
4: Zurzeit würde ich wirklich sagen, die spektakulären Neuheiten kommen von den Chinesen. Bis auf vielleicht BMW mit seinen beiden Autos der neuen Klasse, die machen schon viel Eindruck.
2: Für BMW kommt dieser Neustart zur richtigen Zeit, vor allem in Europa. Dort läuft es für Elektroautos wieder besser. Laut dem Herstellerverband ACEA war im ersten Quartal fast jedes fünfte neu zugelassene Auto ein reines E-Auto. Der Markt wird also wieder aufnahmefähiger für neue E-Modelle. Und BMW profitiert davon. Die Bestellungen für E-Autos in Europa legten um mehr als 60% zu. Für Kapitalmarktstratege Mollner ist das auch ein Fingerzeig in Richtung Mercedes und VW.
3: Also ganz klar, BMW ist in dieser Sparte weitaus führender als die anderen. Und das werden sie auch bleiben. Und deshalb glaube ich, dass sie am besten aus dieser Krise rauskommen.
2: Diese Erwartung spiegelt sich auch an der Börse deutlich wider. Während die Aktien von Mercedes und VW auf Jahressicht Kursverluste einfuhren, legte BMW um rund 11% zu.
1: Angela Göpfert informierte 17.24 Uhr. Und jetzt ein bisschen Unterhaltung, denn nächste Woche findet in Wien der diesjährige Eurovision Song Contest statt. Und für die Ukraine tritt die Sängerin Viktoria Leleka an mit einem Song, der in Deutschland entstanden ist. Hier hat sie nämlich viele Jahre verbracht. Und vor ihrer Abreise hat sie mit unserer Korrespondentin Gesine Dornblüt über ihre Verantwortung, über Hoffnung und Kraft und über ihre Beziehung zu Deutschland gesprochen.
5: Seit Beginn der russischen Vollinvasion ist der Luftraum über der Ukraine geschlossen. Deshalb steigt Viktoria Leleka in den Zug Richtung Wien. Am Bahnhof gibt sie noch eine kurze Pressekonferenz und singt für die Journalisten.
6: Ich fühle mich irgendwie, keine Ahnung, als ob ich

0: Sportlerin bin und jetzt ist die wichtigste, letzte, finale Phase und ich bin irgendwie sehr fokussiert, sehr fokussiert. Das ist also große Verantwortung und einfach diese Möglichkeit zu zeigen, wie schön, wie unglaublich besonders ist ukrainische Kultur. Ich möchte, dass diese Kultur gehört wird, gesehen wird, besonders auf so einem großen, professionellen Plattform.
1: Aber sie ist auch voller Vorfreude. Zumindest strahlt die 35-Jährige im Gespräch mit der ARD über das ganze Gesicht. Zu Deutschland hat die Ukrainerin eine besondere Beziehung.
0: Ich habe auch deutsche Wurzeln und ich liebe deutsche Sprache. Ich habe sehr lange in Deutschland studiert und dieser Song, mit dem wir Ukraine repräsentieren, ist eigentlich in Berlin entstanden.
1: Rytnym heißt er, den Liebsten gewidmet. Der Text erzählt von verdorrten Blättern in Flammen und davon, Leid in Freude zu verwandeln, sodass am Ende etwas Neues entsteht. Mit dem Wort "wish you", ukrainisch für "ich sticke", erinnert Lileka an die traditionelle Textilkunst ihres Landes. Sie stickt ihren Lieben ein neues Schicksal. Auch aus dem Englischen "wish you" klingt Hoffnung. Mit ihrem Song möchte Lileka den Menschen Kraft geben, in der Ukraine und in ganz Europa.
0: Message ist natürlich in meinem Song versteckt. Jeder von uns hat immer in jedem Augenblick Kraft in sich. Diese unendliche Hoffnungslosigkeit zu überwinden und trotz alles zu entscheiden, zu leben, zu kreieren. Und wenn man das so macht, dann wird neue Realität geboren, in dem wir alle leben wollen.
1: Das Wichtigste, sagt die Künstlerin, sei, den eigenen Ängsten in die Augen zu schauen.
0: Also ja, Naivität zur Seite und erwachsene, echte Position haben und dementsprechend agieren.
1: 10 Jahre ist es her, dass die Ukrainerin Jamala den ESC gewann. Seit 10 Jahren gibt es auch das Projekt Lileka.
0: Für mich ist es so, wie alle Sternen versuchen mir was zu sagen und ich sehe das wie ein sehr magisches, schönes Symbol.
1: Und weil der Song für den ESC in Berlin entstanden ist, hat sie auch einen Wunsch an das deutsche Publikum.
0: Liebe? Ja, ihr könnt auch ein bisschen stolz sein und uns unterstützen, falls ihr den Song mögt.
2: Viktoria Lileka, die Ukraine beim ESC vertritt. Soweit ist es noch nicht. Bis dahin widmen wir uns erstmal kurz dem Wetter. Ralf Valencia, wie wird denn der Abend?
3: Ja, das rumpelt hier und da ein bisschen. Wir haben also wirklich ein paar Gewitterzellen, die erstrecken sich vom Werratal über die Region Erfurt bis in den Burgenlandkreis und ins Mansfelder Land hinein. Auch zwischen Leipzig und Grimma haben wir so eine Gewitterzelle und dann auch nochmal im Elbsandsteingebirge. Nördlich dieser ganzen Linie sind die Wolken noch dicht und da gibt es auch noch ein bisschen Regen momentan in der Börde. Der hört jetzt langsam auf, aber für den Abend gibt es häufiger mal noch diese Gewitter mit dabei. In der Nacht hört das Ganze dann so ganz allmählich auf, aber ein paar Gewitter ziehen noch durch, das Ganze dann bei 11 bis 6 Grad.
2: Und wie geht's dann weiter in den nächsten Tagen kurz?
3: Ja, morgen auf jeden Fall auch mit ein paar Wolken, hier und da ein bisschen Regen. In Sachsen sind auch noch mal Gewitter möglich und die Temperaturen morgen dann wirklich sehr verhalten bei 9 bis 14 Grad.
2: Ralf Valencia mit diesen Aussichten, danke dir.
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2: In der kommenden halben Stunde widmen wir uns ein wenig der künstlichen Intelligenz, aber von Unternehmensseite und fragen, wer profitiert eigentlich von diesem momentanen riesigen KI-Boom? Sind es die Halbleiterhersteller, sind es die Energieversorger oder sind es die Softwareanbieter oder sind es alle? Dazu gleich mehr Infos aus unserer Börsenredaktion und wir fragen außerdem, ein Jahr Klimapolitik unter Friedrich Merz, war da was?
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6: Um 17.30 Uhr mit Jean-Marc Heukemes. Bundeskanzler Friedrich Merz hat Zweifel geäußert, ob der Koalition bei der geplanten Steuerreform ein Kompromiss gelingt. Der CDU-Chef sagte im ZDF, die SPD wolle umverteilen. Die Union sei dagegen, höhere Einkommen zusätzlich zu belasten. Das sei ein Dissens mit den Sozialdemokraten. Ob man zu einem gemeinsamen Weg finde, sei offen. Zuvor hatte sich SPD-Chef Lars Klingbeil zuversichtlich gezeigt, untere und mittlere Einkommen gemäß dem Koalitionsvertrag entlasten zu können. Die Thüringer Wohnungswirtschaft erwartet dieses Jahr noch keine Beschleunigung des sozialen Wohnungsbaus. Verbandsdirektor Frank Emrich sagte auf einer Tagung in Suhl, man habe zwar Projekte in der Schublade, die angekündigte neue Förderrichtlinie sei aber nach wie vor nicht in Kraft. 2026 sei für die Wohnraumförderung wahrscheinlich verschenkt. Neue Bauvorhaben können nach Emrichs Worten bis Jahresende kaum noch umgesetzt werden. Er erwarte bestenfalls noch eine Reihe von Bewilligungen. Leipzig hat nach der tödlichen Amokfahrt zusätzliche Sicherheitsmaßnahmen ergriffen. Wie die Stadt mitteilte, wurden an der Zufahrt zur Grimmaischen Straße Poller aufgestellt. Sie sei für Fahrzeuge bis auf Weiteres blockiert. Die Maßnahme sei zeitlich begrenzt, bis weitere Planungen zur Sicherung der Innenstadt abgeschlossen seien. Bundesaußenminister Johann Wadephohl hat einen 6-Punkte-Plan für EU-Reformen vorgelegt. In einer Rede bei der Konrad-Adenauer-Stiftung schlug er vor, stärker in kleinen Gruppen von Ländern zusammenzuarbeiten, sollten sich nicht alle 27 Mitgliedstaaten einigen können. Außerdem stellte er das bisherige Einstimmigkeitsprinzip in Frage. Dadurch könnten Blockaden wie zum Beispiel bei der Freigabe des Ukraine-Kredits durch Ungarn verhindert werden. Nach dem Hunter-Virus-Ausbruch auf einem Kreuzfahrtschiff soll eine Kontaktperson des deutschen Todesopfers in Düsseldorf untersucht werden. Nach Angaben des Universitätsklinikums soll die Frau am Abend mit einem Spezialflugzeug in Amsterdam eintreffen. Von dort werde sie zur Kontrolle nach Düsseldorf gebracht. Die Klinik sprach von einer vorsorglichen medizinischen Abklärung. Man gehe davon aus, dass die Frau nicht infiziert sei. Auf dem Schiff sind bislang 3 Menschen an Infektionen mit dem Hunter Virus gestorben. Das waren die Nachrichten. Das Wetter mit den Temperaturen. Dresden stark bewölkt, 18 Grad, Eisenach fast wolkenlos, 18, Erfurt bedeckt, 18, Gardelegen bedeckt, 12, Hoyerswerda fast wolkenlos, 19 Grad, Magdeburg bedeckt, 13, Neuhaus stark bewölkt, 13, Oststadt stark bewölkt, 17, Plauen bedeckt, 19, Wernigerode bedeckt, 12 und Lutherstadt-Wittenberg, 13 Grad. Am Abend wechselnd bewölkt mit Schauern, stellenweise kräftige Gewitter bei 9 bis 15 Grad. In der Nacht dann gewittrige Schauer, 11 bis 6 Grad, morgen stark bewölkt und zum Teil Regen bei 11 bis 15 Grad. Und am Freitag anfangs Nebel, Wolken, im Verlauf vermehrt Sonne und meist trocken bei leicht steigender Temperatur. MDR aktuell Verkehrsdienst, A2 Richtung Hannover, zwischen Peine Ost und Hämeler Wald, 6 Kilometer Stau und stockender Verkehr vor der Baustelle, hier brauchen Sie 30 Minuten länger. A38 Richtung Leipzig, zwischen Kreuz-Rippachtal und Lützen steht ein defektes Fahrzeug auf der linken Fahrspur. A73 Richtung Suhl, zwischen Zapfendorf und Ebensfeld, Behinderungen durch einen Feuerwehreinsatz. Und geblitzt wird auf der A9 Richtung München, zwischen Schkeuditzer Kreuz und Großkugel und auf der A38 Richtung Göttingen an der Abfahrt Großwechsungen. Soweit der MDR aktuell Verkehrsdienst, 17.34 Uhr.
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2: Mit Hanno Gries, ich grüße Sie. Die Europäische Kommission will die Armut in der EU bis 2050 beenden. Dafür wurde heute eine EU-weite Strategie vorgelegt. Das Ziel sind Anreize für die nationalen Regierungen, denn für viele Bereiche der Sozialpolitik liegen die Kompetenzen nicht in Brüssel, sondern in den Mitgliedstaaten. Sarah Lopez informiert.
7: Es ist ein großes Ziel, das sich die Europäische Union gesetzt hat. Da geht es um verschiedene Punkte, zum Beispiel das Wohnen. Die Kommission setzt darauf, dass die Mitgliedsländer mehr bezahlbaren und sozialen Wohnraum schaffen. Und es soll Programme geben, die verhindern, dass Menschen ihre Wohnung verlieren, etwa Frühwarnsysteme und Beratungen. Außerdem schaut die EU-Kommission auf die Kinderarmut. Die Armutsstrategie fordert bessere Bildung und Betreuungsangebote. Kinder sollten zum Beispiel kostenloses Essen in der Schule bekommen. Als drittes soll die Inklusion von Menschen mit Behinderung verbessert werden, denn die seien besonders von Armut gefährdet. Hier ist ein Ziel, dass Menschen mit Behinderung beim Reisen auf weniger Barrieren stoßen. Allerdings, die Strategie besteht vor allem aus Empfehlungen an die Mitgliedstaaten. Von der EU-Kommission gibt es für die Umsetzung der Strategie kein zusätzliches Geld. Stattdessen sollen Fonds, die es bereits gibt, besser genutzt werden. Als nächstes müssen die Mitgliedsländer über die Vorschläge beraten. Nach Angaben der EU gilt jeder fünfte Mensch in der Europäischen Union als armutsgefährdet. Bei Kindern ist es sogar jedes vierte.
2: Sarah Lopez war das. Viele Arbeitslose in Deutschland wollen gar nicht arbeiten. Diesen Eindruck könnte man gewinnen, wenn man die Einlassung manches Politikers in der letzten Zeit zu diesem Thema so hört. Aber ein Großteil der Erwerbslosen würde offenbar sehr wohl, und zwar gerne, eine Arbeit aufnehmen. Die stille Reserve des deutschen Arbeitsmarkts ist laut Statistischem Bundesamt im vergangenen Jahr weiter angestiegen, Till Bücker informiert.
8: Fast 5 Millionen Menschen in Deutschland sind 2025 ohne Beschäftigung geblieben, obwohl sie gerne arbeiten würden. Das waren über 5% mehr als im Vorjahr, zeigt eine aktuelle Auswertung des Statistischen Bundesamts. Dazu gehören zum einen rund 1,7 Millionen Erwerbslose. Das sind diejenigen, die in den vergangenen 4 Wochen aktiv nach einem Job gesucht haben und eine angebotene Arbeit innerhalb von 2 Wochen anfangen könnten. Zum anderen zählen aber auch die 3,2 Millionen Menschen der sogenannten stillen Reserve dazu. Diese Personen würden sich grundsätzlich zwar Arbeit wünschen, sind aber kurzfristig nicht für den Arbeitsmarkt verfügbar oder suchen nicht aktiv nach einem Job. Die Gründe dafür sind unterschiedlich. Während bei Frauen vor allem Betreuungspflichten gegen eine Rückkehr ins Berufsleben sprechen, geben Männer häufiger gesundheitliche Probleme an.
2: Die italienische Großbank UniCredit möchte die Commerzbank, die zweitgrößte deutsche Privatbank, übernehmen. Und dazu legte UniCredit gestern ein offizielles Angebot vor. Die Bundesregierung, die selbst aber rund 12% der Commerzbank-Anteile hält, lehnte die Übernahme ab. Maximilian Ulrich aus dem Hauptstadtstudio.
9: Das Vorgehen der UniCredit gegenüber der Commerzbank ist aus Sicht der Bundesregierung unangebracht und unfair, so ein Regierungssprecher. Die Frankfurter Commerzbank sei systemrelevant und wichtig für die Finanzierung der deutschen Wirtschaft und des Mittelstands, sagte ein Sprecher des Finanzministeriums. Seit Jahren tobt eine Übernahmeschlacht. Die italienische Großbank UniCredit möchte sich mehr Anteile an der deutschen Commerzbank sichern und so den Einfluss weiter ausbauen. Gestern machte die UniCredit den Commerzbank-Aktionären das Angebot, Commerzbank-Aktien gegen UniCredit-Aktien zu tauschen. Mitarbeiter der Commerzbank fürchten bei einer Übernahme einen Stellenabbau und die Schließung ausländischer Filialen. Schon jetzt gehören UniCredit fast 30% der Commerzbank-Aktien. Zweitgrößter Anteilseigner ist der deutsche Staat, der in der Finanzkrise 2008 bei der Commerzbank eingestiegen ist und aktuell noch rund 12% der Anteile hält. Der Bund könnte weitere Anteile an der Bank kaufen, um sie vor der Übernahme zu sichern. Das Finanzministerium wollte sich heute nicht dazu äußern, ob es solche Pläne gibt.
2: Maximilian Ulrich war das. Die deutsche Luftrettung blickt skeptisch auf das mögliche Sparpaket für die gesetzliche Krankenversicherung. Denn wenn das so kommt, dann könnte eine dauerhafte Unterfinanzierung der Luftrettung drohen. Davor warnt der Chef der ADAC-Luftrettung, Frederik Bruder, Jan Zimmermann.
10: Schon heute sei dieser Bereich der Notfallversorgung zum Teil auf Spenden angewiesen. Nach dem Gesetzentwurf soll die Höhe der Vergütungen in diesem und anderen Bereichen begrenzt werden. Gleichzeitig steigen aber die Anforderungen an die Luftrettung, erklärt Bruder, zum Beispiel, weil Transporte gerade in ländlichen, strukturschwachen Regionen immer länger werden. Hintergrund ist, dass es in solchen Gebieten oft weniger Rettungswachen und Krankenhäuser gibt. Gibt es weniger Geld, muss gespart werden. Dies sei aber laut der Branche kaum möglich, denn Investitionen in Hubschrauber, medizinische Ausstattung und Rettungsstationen seien über Jahrzehnte geplant. Für die ADAC Luftrettung und ihre Tochterfirmen arbeiten bundesweit rund 1000 Menschen, darunter 180 Piloten und rund 670 Notärzte. Das Sparpaket für die Krankenversicherung sieht Kürzungen in vielen Bereichen vor, um die gesetzlichen Kassenbeiträge stabil zu halten. Auch Ärzteverbände, Kliniken und Pharmaindustrie kritisieren die Pläne der Regierung.
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11: Mit Raimo Hinsdorf. Vereinsintern soll es schon lange geknirscht haben. Nun trennen sich die Wege von Handball-Bundesligist THSV Eisenach und seinem Geschäftsführer René Witte. Einer Pressemitteilung zufolge haben sich der THSV und Witte einvernehmlich auf ein Ende der Zusammenarbeit verständigt. Man sei zu der Überzeugung gelangt, dass der richtige Moment für Veränderung gekommen sei, heißt es. Witte arbeitete seit April 2019 als Geschäftsführer bei den Thüringern. Schon seit Monaten gab es Unruhe im Verein. Diese wurde zuletzt mit einem Brief samt Unterschriftensammlung auf einer Petitionsplattform befeuert. Dabei ging es um angeblich fortgesetzte Zahlungsverzüge und nicht eingehaltene Verträge. Sportlich steht der THSV Eisenach in der Handball-Bundesliga gut da. 4 Spieltage vor Saisonende ist auf Platz 13 der Klassenerhalt nur Formsache. Die Lizenz für die neue Spielzeit erteilt. Nun sollte auch in der Chefetage wieder Ruhe einziehen. Es war ein unglaubliches Fußballspektakel vor gut einer Woche in Paris. Beim 5:4 von Titelverteidiger PSG im Halbfinal-Hinspiel der Champions League gegen den FC Bayern. Der hatte nach klarem Rückstand ein starkes Comeback in Frankreich hingelegt und damit die Chance aufs Finale der Königsklasse gewahrt. Heute Abend nun das Rückspiel. Mit Spannung steigt bei den Beteiligten. Patricia Gabor, wie geht es denn den Profis und sportlich Verantwortlichen in den letzten Stunden vor dem Match?
12: Darauf warten, dass es endlich losgeht, das ist wohl der schlimmste Teil des Tages vor dem Halbfinalrückspiel gegen Paris Saint-Germain. Aber der Zeitplan der Bayern ist sowieso eng durchgetaktet, sodass zumindest niemand in den Däumchendrehmodus rutscht. Einer der Programmpunkte heißt Aktivierung, lockere Laufeinheiten, um den Körper auf die Partie einzustellen. Dazu Rap-Musik, die über den Trainingsplatz schallt. Während die Spieler versuchen, das Hirn freizuhalten, schwirrt Trainer Vincent Kompany bis kurz vor Anpfiff aber schon noch eine Aufgabe im Kopf herum.
13: Da bist du immer bis letzter Moment auf der Suche, auf was der richtige letzte Satz sein kann für die Mannschaft, damit die dieses 1% beeinflussen, dass du dann auf diesen Moment noch kannst, damit du das noch findest.
12: Das letzte Prozent herauskitzeln mit den richtigen Worten, jetzt darf Vincent Kompany ja wieder mit in die Kabine. Beim Hinspiel war er gesperrt. Und vielleicht ist es genau dieses letzte Prozent, das die Bayern für den Einzug ins Finale brauchen.
11: 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Auf den Tag genau ist es 40 Jahre her, da startete die Friedensfahrt der Radsportler erstmals in Kiew. Die 39. Auflage des einst bedeutendsten Amateurrennens sollte mit dem Startort die Rolle der Sowjetunion im sozialistischen Lager unterstreichen. Kiew war damals noch Teil der UdSSR. 10 Tage vor dem Start allerdings ereignete sich in Tschernobyl die Reaktorkatastrophe. Kiew ist von Tschernobyl nur gut 100 Kilometer entfernt. Der Start der Friedensfahrt wurde dennoch nicht abgesagt. Silke Heine erinnert an das Ereignis.
14: Der Jahrestag der Nuklearkatastrophe hat bei Uwe Raab die Erinnerungen wieder lebendig werden lassen. 7-mal war er bei der Friedensfahrt dabei, auch 1986. Raab, der 1983 Straßenradweltmeister der Amateure wurde, gehörte in Kiew zum Team der DDR.
15: Man hinterfragt natürlich einige Dinge und mit den 40 Jahren ist das Interesse an dem Unfall damals so groß, dass natürlich auch mich immer mehr Nachfragen zu diesem Ereignis erreichen. Und dann kommt man automatisch eigentlich dazu, doch mal tiefer darüber nachzudenken.
14: Während die Westmedien vor 40 Jahren voll waren mit Nachrichten über den Störfall, hielten sich die DDR-Medien mit Informationen zurück. Gegenüber den Friedensfahrtteilnehmern wurden die Risiken verharmlost.
15: Ja, man hat uns natürlich absolute Sicherheit versprochen. Es kamen auch die Leute aus dem DTSB vorbei, aus dem Politbüro. Und die haben uns alle gesagt, es ist alles safe. Ihr könnt fahren, das ist alles kein Problem.
14: Dennoch sollten die Fahrer ihr Hotel sicherheitshalber nur für die Etappen verlassen. Die Schutzmaßnahmen in der Stadt blieben ihnen dort nicht verborgen.
15: An was ich mich gut erinnern kann, dass man 3-mal am Tag mit Wasserwagen durch die Straßen gefahren sind. Das haben wir immer vom Hotelzimmer aus gesehen. Und die haben so viel Wasser dort über die Straßen laufen lassen, um gegebenenfalls eine Radioaktivität wegzuspülen.
14: Eine Radioaktivität, die es doch in Kiew gar nicht gab.
15: Es war nicht greifbar, ne? Radioaktivität war nicht greifbar. Und man hat gesagt, dass diese Wolke nicht über Kiew zieht, sondern Richtung Skandinavien wegzieht und nicht über diese Stadt. Und daran habe ich geglaubt. Und dann hab ich meinen Job da erledigt.
14: Dafür gab es für Raab und Co. auch gar keine Alternative.
15: Also es gab ja kein Wenn oder Aber. Wir mussten ja starten damals. Das war ja Pflicht.
14: Doch während das DDR-Team startete, blieben andere Nationen der 39. Auflage der Friedensfahrt fern.
15: Wir haben das nur mitbekommen, dass natürlich alle westlichen Teams abgesagt haben. Die Franzosen, die Westdeutschen, alles, was damals schon Friedensfahrt war, Dänemark oder so, die haben alle abgesagt. Und das hat uns zwar zu denken gegeben, aber es hat bei uns nichts ausgelöst. Es war so irgendwie nicht greifbar alles.
14: Am Ende hatten die Teilnehmer aber wohl Glück, dass der Wind die radioaktive Wolke tatsächlich nicht nach Kiew wehte. Wie sieht Uwe Raab das heute?
15: Je öfter ich darüber angesprochen werde, mache ich mir jetzt erstmal die Gedanken, was hast du da eigentlich damals gemacht und wie leichtfertig ist man damals?

0: als mit seiner Gesundheit umgegangen. Alles nur für das eine Ziel, für sportlichen Ruhm dort zu fahren.
1: Uwe Raab über den umstrittenen Start der Friedensfahrt 1986.
2: Und damit ist es 17.45 Uhr. Unsere Topmeldung zur Stunde. Friedrich Merz, der hat Zweifel, ob der Koalition bei der geplanten Steuerreform ein Kompromiss gelingt. Der Kanzler sagt im ZDF, die SPD wolle umverteilen. Die Union sei aber dagegen, höhere Einkommen zusätzlich zu belasten. Das sei ein Dissens. Und ob man zu einem gemeinsamen Weg finde, sei offen. Weitere Meldung mit Jean-Marc Heukemes.
3: Die britische Finanzaufsicht ermittelt gegen die US-Finanzdienstleister Visa, Mastercard und PayPal wegen mutmaßlicher Kartellverstöße. Die Behörde teilte mit, es gehe um die Finanzierung und Nutzung der digitalen Geldbörse von PayPal. E-Wallets wie PayPal oder Google Pay machen in Großbritannien etwa ein Drittel der Kreditkartentransaktionen aus. In Dresden ist der 400. Stolperstein für NS-Opfer verlegt worden. Nach Angaben der Stiftung erinnert das Mahnmal an den Zeugen Jehovas und Kaufmann August Feest. Er hatte den Kriegsdienst für die Nazis verweigert und war 1944 in Halle hingerichtet worden. In Geisa im Wartburgkreis sind rund 650 junge Bäume gepflanzt worden. Beschäftigte der Stadtverwaltung brachten die Setzlinge auf einer Kahlfläche in den Boden. Dort hatten Borkenkäfer zuvor den Fichtenbestand so stark geschädigt, dass er abgeholzt werden musste. Das Wetter. Am Abend wechselnd bewölkt mit Schauern und stellenweise kräftigen Gewittern bei 9 bis 15 Grad. In der Nacht dann gewittrige Schauer bei 11 bis 6 Grad. Morgen stark bewölkt und zum Teil Regen 11 bis 15 Grad. MDR aktuell Verkehrsdienst. Vorsicht auf der A2 Richtung Berlin zwischen Lehrte und Lehrte Ost. Hier liegt ein Metallteil auf der Fahrbahn. A2 Richtung Hannover zwischen Peine Ost und Hämmeler Wald. 6 Kilometer Stau und stockender Verkehr vor der Baustelle. Hier brauchen Sie 30 Minuten länger. Die A38 Richtung Leipzig ist zwischen Bleicherode und Großwechsungen nach einem Unfall gesperrt. Hier liegen Steine auf der Fahrbahn. Und geblitzt wird auf der A9 Richtung München zwischen Schkeuditzer Kreuz und Großkugel und auf der A38 Richtung Göttingen an der Abfahrt Großwechsungen. Soweit der MDR aktuell Verkehrsdienst, 17.48 Uhr.
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2: In Baden-Württemberg steht der neue Koalitionsvertrag der künftigen Landesregierung aus Grün und Schwarz. Die Spitzen der beiden Parteien haben den Plan am Mittag in Stuttgart vorgestellt. Auf den Parteitagen von CDU und Grünen sollen die Delegierten am Wochenende noch zustimmen. Astrid Maisoll.
5: Stärken, erneuern und zusammenhalten. Das sei der Kompass für die nächsten 5 Jahre, erklärte der designierte Ministerpräsident Özdemir von den Grünen. CDU-Mann Hagel, der Vize-Regierungschef werden soll, sagte, Grüne und CDU würden gemeinsam die Verantwortung fürs Land übernehmen. Ein Schwerpunkt des Koalitionsvertrages ist die Wirtschaft. Arbeitsplätze sollen gesichert und neue geschaffen werden. Unternehmensgründungen sollen künftig innerhalb von 48 Stunden möglich sein. Grün-Schwarz will Bürokratie abbauen und alle landesrechtlichen Berichtspflichten bis Ende 2027 abschaffen. Ein weiterer Schwerpunkt im Koalitionsvertrag ist die Bildung. Damit alle Kinder schulreif in die Grundschule kommen, will die neue Landesregierung ein verpflichtendes und kostenfreies letztes Kindergartenjahr einführen. Welche Vorhaben wirklich umgesetzt werden, ist unklar. Schon jetzt fehlt auf absehbare Zeit Geld im Haushalt. Und der Koalitionsvertrag steht unter einem Finanzierungsvorbehalt. Erst wenn es finanziellen Spielraum gibt, können einzelne Projekte auch umgesetzt werden.
2: Astrid Maisoll war das. Ein Jahr Friedrich Merz. Seit genau 12 Monaten steht die Bundesregierung in Berlin unter seiner Führung. Und in der Klimapolitik hatte Merz angekündigt, die Klimaziele sollen zwar eingehalten werden, aber viele Vorschriften der Ampelregierung sollen zurückgedreht werden. Wie sieht da jetzt nach einem Jahr die Bilanz aus? Ein Überblick von Margarete Holzreiter aus der ARD-Klimaredaktion.
6: Bis 2045 soll Deutschland klimaneutral werden. An diesem Ziel halten auch CDU, CSU und SPD in ihrem Koalitionsvertrag fest. Der Weg dahin soll aber einen anderen Schwerpunkt haben, so Friedrich Merz.
7: Wir wollen Klimaschutz durch Technologieoffenheit möglichst kosteneffizient erreichen.
6: Einige Maßnahmen früherer Regierungen führt seine Koalition trotzdem fort. Dazu gehört das Ziel, den Anteil erneuerbarer Energien bis 2030 deutlich auszubauen.

0: aufzubauen. Lob kommt dafür vom Energieforscher Patrick Plötz vom Fraunhofer Institut für System- und Innovationsforschung.
1: Das Festhalten am 80% erneuerbaren Ziel ist ein sehr wichtiger Baustein, das ist sehr gut. Die Förderung für E-Pkw, die jetzt kommt, ist ein klarer Baustein. Und auch, dass es weiterhin die Förderung beispielsweise für die Installation von Wärmepumpen für Privathaushalte gibt.
0: Zudem konnte sich die Bundesregierung fristgerecht auf ein neues Klimaschutzprogramm einigen. Darin sind Maßnahmen vorgesehen, die bis 2030 rund 25 Millionen Tonnen CO2 zusätzlich einsparen sollen. Theoretisch sollen so die Lücken geschlossen werden, die zum Erreichen der Klimaziele bestehen. Praktisch werden die Maßnahmen kaum ausreichen, so Barbara Schlohmann, die Vorsitzende des Expertenrats für Klimafragen.
2: Die Lücken, die nach Projektionen bis 2030 und 2040 noch bestehen, können dadurch aus unserer Sicht nicht vollständig gefüllt werden.
0: Dazu kommt, diese Lücken könnten laut Expertenrat künftig noch weiter aufreißen durch die Pläne von Schwarz-Rot. Denn das Verbrenneraus ist schon vom Tisch. Bei Benzin und Diesel gibt es derzeit steuerliche Entlastungen. Für Gasheizungen soll es nach Entwürfen von CDU-Wirtschaftsministerin Reiche doch kein Ablaufdatum geben. Und angekündigte Änderungen im Erneuerbare-Energien-Gesetz sorgen für Unsicherheiten in der Solar- und Windbranche. Insgesamt wurde im ersten Jahr unter Merz zwar viel diskutiert, aber noch wenig beschlossen in Sachen Klimapolitik, so Barbara Schlohmann. Sie beobachtet, dass durch diese Verzögerungen in vielen Bereichen Planungssicherheit fehlt.
2: Das hat vor allem Unsicherheit zur Folge, also sowohl bei Gebäudeeigentümern, die ja nicht wissen, wie es weitergeht und deshalb wohl auch nicht investieren, vor allem nicht in Klimaschutztechnologien wie Wärmepumpen und im erneuerbaren Bereich eben ähnlich. Das heißt, Investitionen verzögern sich.
0: Schlohmann glaubt nicht, dass Klimaschutz einen hohen Stellenwert auf der politischen Agenda der Großen Koalition hat.
2: Mein Eindruck ist eher, dass Klimaschutz eher als Hemmschuh für wirtschaftliches Wachstum angesehen wird und viel zu wenig auch die Chancen für Innovation, Wachstum, auch Erhöhung der Wettbewerbsfähigkeit gesehen werden.
0: Die derzeitige Klimapolitik ist also noch eine große Baustelle. Jetzt muss die Regierung selbst darüber entscheiden, ob daraus das Fundament für eine klimaneutrale Zukunft entsteht oder fossile Strukturen zementiert werden.
3: Margarete Holzreiter berichtete. Beim Megathema künstliche Intelligenz stehen ja oft die US-Konzerne wie Nvidia, Meta und Microsoft im Mittelpunkt. Aber auch deutsche Unternehmen profitieren von der KI-Technologie. Zwar nicht so sehr mit Praxisanwendungen für Nutzer, aber oft als Zulieferer für die nötige Infrastruktur. Welche deutschen Firmen hier mitspielen, beschreibt Bianca von der Au aus unserer Börsenredaktion.
4: Ohne Chips keine KI-Rechenleistung. Von der steigenden Nachfrage profitiert beispielsweise der Münchner Halbleiterhersteller Infineon, der traditionell im Automobilsektor verankert ist. Der DAX-Konzern ist Weltmarktführer bei sogenannten Leistungshalbleitern. Die sind wichtig für die Stromversorgung von KI-Rechenzentren, sagt Chef-Investmentstratege Stefan Kemper von der BNP Paribas.
5: Wo sie allerdings sehr stark sind, ist im Bereich des Energiemanagements und auch bei gewissen Sicherheitschips. Und das sind halt genau die Themen, die im Ausbau von Datencentern immer wichtiger werden, weil Datencenter natürlich sehr energieintensiv sind.
4: Stichwort Energie. Die Rechenleistungen für künstliche Intelligenz brauchen enorm viel Strom. Und der muss stabil zum Rechenzentrum geliefert werden. Auch hier profitieren deutsche Börsenkonzerne wie Siemens Energy, aber auch Netzbetreiber wie E.ON und Versorger RWE, die den Strom liefern und die nötigen Netzwerke ausbauen, so Kemper. Schaut man in die zweite Börsenliga, so sticht ein Traditionsunternehmen ins Auge, das wichtige Laserkomponenten für die Chip-Maschinenbauer liefert, Jenoptik. Ein Unternehmen, das nach Angaben von Analyst David Hudeck vom Vermögensverwalter Akatis etwas unterm Radar fliegt.
6: Das Unternehmen, das liefert zum Beispiel ganz wirklich weltweit einzigartige optische Schlüsselkomponenten für die Lithografiemaschinen von ASML. Also eine ASML kennen wahrscheinlich die allermeisten, aber da stehen ja ganz viele Zulieferer dahinter. Und einer von diesen wirklich kritischen Zulieferern ist eben eine Jenoptik.
4: Zurück zur ersten Börsenliga. Hier sind mit Blick auf KI-Anwendungen die DAX-Schwergewichte SAP und Siemens ganz vorne mit dabei. SAP wurde an der Börse zuletzt abgestraft, weil Investoren fürchten, künstliche Intelligenz könne die Software von SAP überflüssig machen. Und Siemens? treibt KI in der industriellen Anwendung voran. Allerdings nach Einschätzung von Aktienanalyst Hudeck überwiegend noch ohne die Endkunden.
6: Also die Herausforderung bei Siemens ist im Grunde, sie verkaufen die Vision der autonomen Fabrik, doch die Realität im deutschen Mittelstand, die ist halt leider meistens noch geprägt von Excel-Tabellen und von ziemlich komplizierten Datensilos. Also die Unternehmen selber, die Kunden von Siemens, die müssen ja auch KI-ready sein.
4: Nach Ansicht von Marktbeobachter Stefan Kemper von der BNP Paribas sind es derzeit nur sehr wenige Unternehmen in Deutschland, die von künstlicher Intelligenz profitieren und sogar Teil der Wertschöpfungskette sind.
5: Also ich glaube, zum jetzigen Zeitpunkt hat Deutschland nicht sehr viele Unternehmen, die ganz direkt vom Thema künstliche Intelligenz profitieren. Wir haben sicherlich einige Unternehmen, die als Ausrüster in der Lieferkette einen wesentlichen Teil anstrengen. Darüber hinaus haben wir aber halt keine dieser sehr großen Hyperscaler. Wir haben kein deutsches Google oder ähnliches.
4: Und so wird der überragend große Teil der Wertschöpfung auch nicht von deutschen Unternehmen abgeschöpft. David Hudeck von der Vermögensverwaltung Akatis.
6: Na gut, ein großer Teil der Wertschöpfung, der hohen Margen, landet dann schon im Silicon Valley und dann eher nicht in Waldorf. Also Deutschland droht da halt zum reinen Anwender von US-KI zu werden und am Ende diktieren dann die amerikanischen Konzerne die Preise dafür.
4: Dafür gehen deutsche Unternehmen auch nicht das finanzielle Risiko ein, was die US-Tech-Konzerne tragen. Hunderte Milliarden Dollar an Investitionen in eine Wette, deren Ende offen ist.
3: Bianca von der AU berichtete. 1756. Ein französisches Bier mit Zitronengeschmack und Ingwer darf nicht mehr John Lemon heißen. Denn Yoko Ono, die Witwe des Beatles-Sängers John Lennon, will einer bretonischen Brauerei den Vertrieb des Bieres untersagen und hat ihr damit erst zu einem Verkaufsschlager verholfen. Kai Rienecker, warum ist Yoko Ono gegen die Brauerei vorgegangen?
7: Yoko Ono geht es ja darum, das Ansehen ihres verstorbenen Mannes John Lennon zu schützen. Diese Aufgabe hat sie abgegeben an den Imagine Peace Revocable Trust. Der überwacht für sie solche John Lennon Namensgeschichten weltweit. Und von diesem Trust ging dann vor einigen Wochen ein Schreiben in die Bretagne ganz an den Zipfel ins Finistère. Der Brief auf Englisch war adressiert an Aurélien Picard, den Chef der kleinen lokalen Brauerei La Brasserie de l'Imprimerie mit 2 Mitarbeitern. Dort wurde das John Lemon Bier schon seit 5 Jahren verkauft.
3: Wie hat der Brauereichef aus der Bretagne jetzt darauf reagiert?
7: Er hat erstmal einen Schreck bekommen, hat er erzählt. Er hatte sich bei seiner Namensvergabe nicht viel gedacht, aber die Anwälte haben ihm klargemacht, dass sie John Lemon schon als Marke deponiert haben und saftige Strafen drohen. Aber der Brauer aus der Bretagne, Aurélien Picard, hat auch gesagt, dass man dann mit den Anwälten reden konnte. So bekam er bis Juli noch Zeit, seine restlichen John Lemon Flaschen zu verkaufen. Das waren immerhin noch 5.000. Und es gab dann einen richtigen Hype. Das meiste hat er jetzt verkauft. Diese ganze rechte Geschichte mit Yoko Ono ist für den Brauer aus der Bretagne zu einem echten Werbekuh geworden.
3: Ist das das erste Mal, dass die Brauerei mit so einem Prominenten wirbt?
7: Nein, die kleine Brasserie in der Bretagne spielt immer mit ihren Namen auf den Etiketten. So gibt es zum Beispiel noch ein anderes Bier im Angebot, das hat den Namen Mireille Mathieu, also in etwa die Mafia Mireille. Auf dem Etikett ist eine Karikatur der Sängerin Mireille Mathieu. Die hat sich offenbar noch nicht in der Bretagne gemeldet. Vielleicht hat die französische Sängerin ja etwas mehr Sinn für Humor als die Anwälte von Yoko Ono.
3: Kai Rienecker war das aus Frankreich, ja. Interessant, humoristischer Ansatz. Wir sind beim Wetter, Ralf Valencia. Wie wird's denn heute noch?
8: Naja, es gibt keine großen Änderungen mehr, aber da, hier und da ziehen halt ein paar Schauer und Gewitter durch. Aktuell haben wir so eine Linie, die sich vom Werratal über die Region Erfurt dann bis ins Mansfelder Land und den Burgenlandkreis erstreckt. Und auch östlich von Leipzig haben wir ein paar Gewitter und ein paar Schauer gibt es auch vom Osterzgebirge bis in die Oberlausitz hinein. Und ansonsten haben wir im Norden von Sachsen noch viele Wolken. Da wird es wahrscheinlich auch eher stark bewölkt bleiben. In den anderen Regionen ist ja zwischen den Schauern und Gewittern auch ein bisschen Sonne mit dabei. Das wird jetzt im Laufe der Nacht noch so weitergehen mit Schauer und Gewittern. Die klingen dann allmählich ab. In der Nacht geht es dann runter auf Werte zwischen 11 und 6 Grad. Und morgen starten wir relativ grau in den Tag. In Sachsen kann es noch mal Gewitter geben. Ansonsten gibt es Schauer. Das Ganze dann morgen bei sehr verhaltenen 9 bis 14 Grad.
3: Das Wetter von Ralf Valencia. Danke dir. Und so geht's weiter hier im Programm thematisch gleich. Sachsen gibt sich einen neuen Erziehungs- und Bildungsplan. Der alte war schon über 20 Jahre alt. Und da gehen die Fragen dann gleich im Interview an den sächsischen Bildungsminister Konrad Clemens von der CDU hier in einer Viertelstunde. Außerdem beschließt die Bundesregierung eine Gesetzesreform. Da geht es um Schutz vor Diskriminierung.
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0: um 18 Uhr mit Jean-Marc Heukemess. Bundeskanzler Friedrich Merz hat Zweifel geäußert, ob der Koalition bei der geplanten Steuerreform ein Kompromiss gelingt. Der CDU-Chef sagte im ZDF, die SPD wolle umverteilen. Die Union sei dagegen, höhere Einkommen zusätzlich zu belasten. Das sei ein Dissens mit den Sozialdemokraten. Ob man zu einem gemeinsamen Weg finde, sei offen. Zuvor hatte sich SPD-Chef Lars Klingbeil zuversichtlich gezeigt, untere und mittlere Einkommen gemäß dem Koalitionsvertrag entlasten zu können. Die iranische Führung prüft nach eigenen Angaben einen Vorschlag der USA für eine Beendigung des Krieges in der Golfregion. Das iranische Außenministerium erklärte, die Prüfung sei noch nicht abgeschlossen. Man werde seine Positionen festlegen und dem Vermittler Pakistan mitteilen. US-Präsident Donald Trump hatte zuvor ein Ende des Krieges gefordert. Zugleich drohte er dem Land mit neuen Angriffen, sollte es seinen Bedingungen nicht zustimmen. Die Linke im Thüringer Landtag lehnt die Pläne der Brombeer-Koalition zum Bürokratieabbau ab. Linke Abgeordnete erklärten, die Fraktion könne dem vorliegenden Entwurf nicht zustimmen. Man lehne es ab, dass Firmen bei öffentlichen Aufträgen nicht mehr zwangsläufig nachweisen müssten, dass sie ihre Leute ordentlich bezahlten. Außerdem senke der Entwurf soziale und kulturelle Standards. Die Brombeer-Koalition ist auf die Zustimmung der Linken angewiesen. Die Ukraine hat aus Ungarn beschlagnahmtes Bargeld in Millionenhöhe zurückbekommen. Das teilte Präsident Volodymyr Zelensky mit. Im März hatten ungarische Sicherheitskräfte einen routinemäßigen Geldtransport von Wien nach Kiew gestoppt. 40 Millionen US-Dollar, 35 Millionen Euro und 9 Kilo Gold wurden beschlagnahmt, die Transportbegleiter festgesetzt. Die ungarischen Behörden warfen einer ukrainischen Bank Geldwäsche vor, legten aber keine Belege vor. Der CNN-Gründer Ted Turner ist tot. Er starb nach Angaben des US-Nachrichtensenders im Alter von 87 Jahren. Der Unternehmer selbst hatte vor Jahren seine Demenz öffentlich gemacht. Turner hatte 1980 in Atlanta im Bundesstaat Georgia das Cable News Network, kurz CNN, gegründet. Es war der erste Fernsehsender weltweit, der rund um die Uhr Nachrichten sendete. Das waren die Nachrichten. Das Wetter mit den Temperaturen: Brockenstark bewölkt 8 Grad, Chemnitz bedeckt 17, Dresden stark bewölkt 18, Eisenach fast wolkenlos 18, Erfurt bedeckt 19, Fichtelberg bedeckt 12, Gera stark bewölkt 18 Grad, Görlitz leicht bewölkt 20, Halle leicht bewölkt 18, Leipzig leicht bewölkt 18, Magdeburg bedeckt 13 und Meiningen stark bewölkt 16 Grad. Am Abend wechselnd bewölkt mit Schauern und stellenweise kräftigen Gewittern bei 9 bis 15 Grad. In der Nacht dann gewittrige Schauer bei 11 bis 6 Grad. Morgen stark bewölkt, zum Teil auch Regen, 11 bis 15 Grad. Und am Freitag anfangs Nebel, Wolken, im Verlauf vermehrt Sonne und meist trocken bei leicht steigender Temperatur. MDR-Verkehrsdienst, A2 Richtung Hannover, zwischen Peine und Hämeler Wald, 4 Kilometer staubigen Bauarbeiten. Hier brauchen Sie 20 Minuten länger. Vorsicht auf der A4 Frankfurt Richtung Dresden, zwischen Glauchau Ost und Hohenstein-Ernsthal, liegt im Baustellenbereich eine Holzlatte auf der linken Fahrspur. A38 Richtung Leipzig, zwischen Breitenworbis und Großwechsungen, Stau nach einem Unfall, hier liegen Steine auf der Fahrbahn. Die B1 ist zwischen Erxleben und Kreisverkehr Brumby wegen Bergungsarbeiten gesperrt. Und geblitzt wird auf der A4 Frankfurt Richtung Dresden zwischen Hermsdorfer Kreuz und Hermsdorf Ost. Soweit der MDR-Verkehrsdienst, 18:04 Uhr.
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2: Im Studio Hanno Gries. Einen schönen Abend wünsche ich. Im Artikel 3 des Grundgesetzes ist in Deutschland ein ausdrückliches Diskriminierungsverbot verankert. Die Realität sieht damit unter anders aus. Wer wegen Herkunft, Alter oder Geschlecht benachteiligt wird, soll sich aber künftig besser dagegen wehren können. Das Bundeskabinett hat heute eine Reform des Allgemeinen Gleichbehandlungsgesetzes, kurz AGG, auf den Weg gebracht. Antonia Rüller.
3: Eine Frau bewirbt sich auf einen Job und hört im Gespräch plötzlich Fragen nach Kindern oder Familienplanung. Ein anderer Fall. Jemand bekommt keine Wohnung, weil er einen ausländischen Namen hat. Vor solcher Diskriminierung soll das Allgemeine Gleichbehandlungsgesetz schützen.

0: Die nun von der Bundesregierung auf den Weg gebrachte Reform ist die erste inhaltliche Änderung seit fast 20 Jahren. Die unabhängige Antidiskriminierungsbeauftragte des Bundes, Ferda Attermann, sagt, bislang ist es für Betroffene oft zu schwer, sich zu wehren.
1: In anderen Ländern haben Menschen 3 Jahre, teilweise sogar 5 Jahre Zeit, um gegen eine Diskriminierung vorzugehen. In Deutschland sind das nur 2 Monate.
0: Künftig soll die Frist 4 Monate betragen. Das ist eine Verbesserung, ist Justizministerin Stefanie Hubig überzeugt. Die SPD-Politikerin hat gemeinsam mit Familienministerin Prien von der CDU die Reform erarbeitet. Attermann begrüßt die Reform zwar grundsätzlich, kritisiert aber, dass der Gesetzesentwurf nicht die Fälle umfasst, die mit staatlichen Stellen zu tun haben, also Ämtern, Polizei oder Justiz.
1: Was wir brauchen, ist eine echte Veränderung, die Menschen es erleichtert, bei Diskriminierung dagegen vorzugehen und vor allem ein Gesetz, das alle Lebensbereiche abdeckt.
0: Hintergrund der Reform sind auch die Vorgaben der EU. Mit deren Umsetzung, sagt Familienministerin Karin Prien, stärke Deutschland die Rechte derjenigen, die Opfer von Diskriminierung geworden sind. Als nächstes muss der Bundestag über das Gesetz beraten.
2: Ein Autodieb will sich einer Polizeikontrolle entziehen, erfasst einen Beamten und verletzt ihn tödlich. Geschehen ist das Anfang vergangenen Jahres in Lauchhammer im südlichen Brandenburg. Und seit Januar musste sich der Fahrer, ein 27-jähriger Mann aus Polen, dafür verantworten, vorm Landgericht in Cottbus. Und das sprach den Angeklagten heute wegen eines illegalen Autorennens mit Todesfolge für schuldig und verurteilte ihn zu einer Freiheitsstrafe von 10 Jahren und 6 Monaten. Dirk Schneider war bei der Urteilsverkündung dabei.
3: Ein kurzes Raunen geht bei der Urteilsverkündung durch die Besucherreihen im Gerichtssaal. Eine Stunde begründet der vorsitzende Richter die Entscheidung. Die Lebensgefährtin des Opfers, seine Mutter, ihre Anwälte und die Polizeikollegen aus Dresden hören schweigend zu. Hinterher erläutert Gerichtssprecher Stefan Moschkowski den Hauptgrund für das Urteil.
4: Die Kammer hat gesehen, dass durch das grob verkehrswidrige und rücksichtslose Verhalten zwar eine abstrakte Gefährdung für Fußgänger und Radfahrer gegeben war, mit Blick aber auf den erforderlichen Tötungsvorsatz hinsichtlich des Polizeibeamten diesen eben verneint.
3: Staatsanwalt Jens Meyer hatte auf Mord plädiert und damit auf lebenslänglich. Das Gericht, sagt er, habe die Trauben für einen Tötungsvorsatz zu hoch gehängt. Er versteht nicht, warum das Geschehen als illegales Autorennen gewertet worden ist.
5: Für solche Fälle hat der Bundesgerichtshof gerade in letzter Zeit zum Beispiel mit dem Kudamraser-Fall Maßstäbe gesetzt. Und wenn es nach mir ginge, würde ich hier eben mal feststellen lassen, ob die auch für solche Fälle hier eben gelten.
3: Die Richter sind im Grundsatz den Argumenten des Verteidigers gefolgt. Als Sieger will sich Rechtsanwalt Christoph Rühlmann dennoch nicht fühlen. Das Urteil nennt er gerecht.
6: Wir müssen sehen, dass Mord zu einer lebenslangen Freiheitsstrafe führt. Eine lebenslange Freiheitsstrafe ist in der Regel die Vernichtung einer Existenz des Angeklagten. Aber die Gedanken sind sicherlich auch bei dem Opfer und den Geschädigten auch durch die Verteidigung.
3: Die Lebensgefährtin und die Mutter haben den Gerichtssaal schweigend verlassen, geschützt von Mitarbeitern der Justiz. Ihre Anwälte wollen mit ihnen besprechen, ob sie gegen das Urteil in Revision gehen sollen.
2: Dirk Schneider informierte, 8:08 haben wir's. Mehrere Regionen in Polen leiden momentan an Dürre. Im Frühjahr waren die Niederschläge ungewöhnlich niedrig. Und am Dienstag ist in der Region Lublin im Südosten des Landes der erste große Waldbrand ausgebrochen. Starke Winde erschweren die Löscharbeiten. Hunderte Feuerwehrleute sind im Einsatz. Aus Warschau, Lukasz Tomaszewski.
7: Der Himmel ist rot über der Gemeinde Józefowo in der Region Lublin. Aus dem Wald steigt eine gewaltige Rauchsäule. Die Löschhubschrauber sind im Dauereinsatz. Seit Dienstagnachmittag hält der erste große Waldbrand des Jahres die Einsatzkräfte in Atem. Sie kämpfen gegen eine 800 Meter lange Feuerfront. Bisher hat sie ca. 250 Hektar Wald zerstört, erklärt Feuerwehrhauptmann Wojciech Kruczek. Derzeit sind 372 Feuerwehrleute im Rettungs- und Löscheinsatz. Sie durchkämmen das Brandgebiet und sichern die Stellen, wo sich die Feuerfront ausbreitet. Einsätze aus der Luft sind auch sehr wichtig. Wir haben 2 Black Hawks, 4 weitere Hubschrauber und 4 Löschflugzeuge im Einsatz. Das sind große Wassermengen aus der Luft. Ein Löschflugzeug ist gestern im dichten Rauch abgestürzt, der Pilot verunglückt. Bisher ist er das einzige Todesopfer. Aber die Lage bleibt wegen des ausbleibenden Regens und der zunehmenden Winde ernst. So ernst, dass Umweltministerin Paulina Hennig-Kloska und Innenminister Marcin Kierwiński vor Ort sind. Am Nachmittag haben sie ein Update gegeben. Der Wind hat mittags zugenommen, dadurch hat sich das Feuer ausgebreitet. Es wurden weitere Einsatzkräfte hinzugezogen, die Feuerwehr richtet gerade eine zweite Verteidigungslinie ein. Es handelt sich um ein sehr großes Gebiet mit sehr hohen Temperaturen. An vielen Stellen ist das Feuer gelöscht, doch der Boden ist immer noch sehr heiß und erfordert ständig neues Wasser. Aber die Feuerwehr hat die Lage noch unter Kontrolle. In weiten Teilen des Landes gilt aktuell die höchste Waldbrandgefahrenstufe. Seit Wochen hat es vielerorts nicht mehr geregnet. Regina Klimaszewska ist Sprecherin der Staatsforstverwaltung. Sie erklärt, dass jeder Gebrauch von Feuer im Wald in einer Tragödie enden kann. Leider zeigen die Statistiken in Polen, dass von 100 Bränden 99 durch Menschen verursacht werden. Jeder Aufenthalt im Wald ist eine Brandgefahr. Manche Böden sind trockener als ein Blatt Papier. Dass bereits Anfang Mai die Böden dermaßen trocken sind, beunruhigt Klimaforscher wie Bogdan Chojnicki von der Uni Posen. Wir wissen, dass neben hohen Temperaturen die Trockenheit der Böden der wichtigste Faktor für die Brandgefahr ist. Bei zunehmender Wasserknappheit ergibt sich ein wirklich düsteres Bild und die Herausforderung für die Feuerwehr wird immer größer. Zwar sind für Donnerstag kleinere Schauer angekündigt, aber die sind in der aktuellen Lage sprichwörtlich nur ein Tropfen auf dem heißen Stein.
2: Lukas Tomaszewski war das. Russland ignoriert offenbar die von der Ukraine einseitig vorgeschlagene Feuerpause. Die sollte seit Mitternacht gelten. Und seitdem hat Russland mehrere Regionen mit Raketen und Drohnen angegriffen. Gesine Dornblüt.
8: 108 Drohnen und 3 Raketen soll Russland in der vergangenen Nacht auf die Ukraine abgefeuert haben, so der ukrainische Außenminister Andriy Sybiha auf der Plattform X. Präsident Selenskyj spricht von mehr als 1800 russischen Attacken zwischen Mitternacht und 10 Uhr morgens. Artilleriebeschuss, Sturmangriffe, Luftschläge. In der Stadt Sumy im Norden der Ukraine wurde ein Kindergarten von 2 Shahid-Drohnen getroffen, so der stellvertretende Bürgermeister Stanislav Poljakow. Ein Feuer brach aus. Derzeit beseitigen Einsatzkräfte des staatlichen Katastrophenschutzes die Folgen. Unter den Trümmern waren Menschen verschüttet. Eine Frau wurde totgeborgen, 2 Menschen wurden verletzt. Kinder waren zum Zeitpunkt des Angriffs nicht in dem Gebäude. Außenminister Sybiha schrieb, die Angriffe zeigten, dass Moskau einen Frieden ablehne. Russlands Aufrufe zu einer Waffenruhe am 8. und 9. Mai bezeichnete er als vorgetäuscht. Am 9. Mai erinnert Russland traditionell mit einer Militärparade auf dem Roten Platz an den Sieg der Sowjetunion über den Faschismus 1945. Seit Jahren werden die Feiern ideologisch mit Russlands Angriffskrieg gegen die Ukraine verknüpft. Die Ukraine deutet Moskaus Drängen auf eine Feuerpause als Zeichen der Schwäche, auch angesichts der intensiven ukrainischen Drohnenangriffe auf Ziele in Russland in den vergangenen Wochen. Noch ist offen, wie die Ukraine reagieren wird. Die Zeitung Kyiv Independent zitiert einen hochrangigen, anonymen ukrainischen Beamten mit den Worten, man sehe keinen Sinn darin, für die Parade in Moskau bei der Feuerpause mitzumachen. Der Militärexperte Dmytro Schmailo sagte im ukrainischen Fernsehen, es sei offen, ob ukrainische Drohnen am 9. Mai Moskau angreifen würden. Allerdings wies er darauf hin, dass Russland seine Flugabwehr um die Hauptstadt konzentriert habe. Der Großteil unserer Drohnen würde abgefangen werden. Wir produzieren unsere Drohnen zwar billig, aber sie kosten trotzdem Geld. Wir werden uns daher eher auf andere Ziele konzentrieren, auf Erdölraffinerien und verbliebene Flugabwehrsysteme und die Arbeit fortsetzen, die wir begonnen haben. Der Experte Schmailo hält es allerdings auch für möglich, dass sich Kyiv auf eine befristete Feuerpause Ende der Woche einlässt. Dann sei allerdings die Frage, was die Ukraine im Gegenzug bekomme. Eine Möglichkeit wäre ein Gefangenenaustausch. Mir scheint, auch nur einen Ukrainer aus der Hölle zurückzuholen, ist ein absolut realistisches und notwendiges Ziel für unseren Staat. Präsident Selenskyj hat angekündigt, am Abend Berichte von Militär und Geheimdienst entgegenzunehmen und dann über die weiteren Schritte zu entscheiden.
2: Gesine Dornblüt war das. und in wenigen Sekunden ist es 18.15 Uhr. Unser Top-Thema: Friedrich Merz, der hat Zweifel, ob der Koalition bei der geplanten Steuerreform ein Kompromiss gelingt. Der Kanzler sagt im ZDF, die SPD

0: Die wolle umverteilen. Die Union sei aber dagegen, höhere Einkommen zusätzlich zu belasten. Das sei ein Dissens mit den Sozialdemokraten und ob man da einen gemeinsamen Weg finde, sei offen. Weitere Meldung mit Jean-Marc Heukemes.
1: Der polnische Geheimdienst hat in den vergangenen 2 Jahren einen beispiellosen Anstieg hybrider Angriffe auf das Land registriert. Laut einem aktuellen Bericht wurden seit 2024 so viele Verfahren wegen Spionage eröffnet wie in den gesamten 30 Jahren zuvor. Größte Herausforderung seien die von russischen Diensten organisierten Sabotageakte. In Ungarn hat das Verfassungsgericht ein Steuerdekret des abgewählten Regierungschefs Viktor Orbán für ungültig erklärt. Zur Begründung führte das Gericht Verfahrensfehler an. Das 2022 erlassene Steuergesetz hatte die von der Opposition regierte Hauptstadt Budapest an den Rand des Bankrotts gebracht. In Magdeburg ist eine Radfahrerin mit einer Straßenbahn zusammengestoßen und dabei schwer verletzt worden. Den ersten Erkenntnissen wollte die 29-Jährige die Fahrbahn queren, auf der gerade die Straßenbahn fuhr. Die Frau wurde in ein Krankenhaus gebracht. Das Wetter. In der Nacht stark bewölkt, gewittrige Schauer, 11 bis 6 Grad. Morgen dann bedeckt und gebietsweise Regen. In Sachsen auch Gewitter bei 9 bis 14 Grad. MDR, aktuell Verkehrsdienst, A2 Richtung Hannover zwischen Peine und Hämeler Wald. 4 Kilometer Stau wegen Bauarbeiten, hier brauchen Sie 15 Minuten länger. Vorsicht auf der A4 Richtung Frankfurt, 2 Meldungen. Zwischen Dreieck Nossen und Siebenlehn befindet sich eine ungesicherte Unfallstelle. Und zwischen Wandersleben und Gotha befindet sich ebenfalls eine ungesicherte Unfallstelle und es liegen Fahrzeugteile auf der Fahrbahn. Die A38 Richtung Leipzig ist zwischen Breitenworbis und Großwechsungen nach einem Unfall gesperrt. Hier liegen Steine auf der Fahrbahn. Und geblitzt wird auf der A4 Frankfurt Richtung Dresden zwischen Hermsdorfer Kreuz und Hermsdorf Ost. Soweit der MDR aktuell Verkehrsdienst, 18.17 Uhr.
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0: Seit Jahren werden immer weniger Kinder geboren und das führt dazu, dass die Kitas Probleme bekommen. Manche werden geschlossen, andere zusammengelegt, aus Mangel an Kindern sprichwörtlich. Andererseits aber steckt ja in dieser Entwicklung auch ein gewisses Potenzial, denn das Personal, das ist ja nun mal da und könnte sich eigentlich intensiver um die verbliebenen Kinder kümmern, vielleicht auch gerade um die besonders Bildungsschwachen, also theoretisch. Heute laden Sachsens Ministerpräsident Michael Kretschmer und der sächsische Kultusminister Konrad Clemens zu einem Kita-Kongress nach Dresden, auf dem ein neuer Erziehungs- und Bildungsplan vorgestellt wird. Und was da drin steht, das kann ich den Kultusminister selbst fragen. Konrad Clemens, grüße Sie, hallo.
3: Hallo, grüß Sie.
0: Wozu braucht Sachsen einen neuen Bildungsplan?
3: Ja, wir haben sinkende Kinderzahlen, aber wir haben steigende Herausforderungen in der frühkindlichen Bildung. Die Kinder werden heterogener. Man sieht auch Defizite, wenn es in die erste Klasse geht in der Schule.

0: Autogeschäft hat BMW die Nase vorn.
1: Es ist einfach so, dass man jetzt nach den ganzen Rückgängen bei den BMWs und bei den VWs und Daimlers, dass man jetzt annehmen könnte, der Boden ist erreicht, aber BMW ist derjenige von den drei Autowerten, der am stärksten in Anführungsstrichen sich gegen den Abschwung wehrt.
0: Sagt Jürgen Mollner vom Broker RoboMarkets. Ein Grund dafür ist BMWs strategische Beweglichkeit. Der Konzern hat sich nie so eindeutig auf eine reine Elektrowette festgelegt wie manche Konkurrenten. Stattdessen setzt BMW auf Technologieoffenheit, hält also Verbrenner, Plug-in-Hybride und reine Elektroautos parallel im Spiel. Die Werke sind so ausgelegt, dass dort verschiedene Antriebsarten und Modellvarianten gebaut werden können. Wenn sich die Nachfrage also regional verschiebt, kann BMW schneller reagieren. Gleichzeitig haben die Münchner früh Erfahrung mit Elektroautos gesammelt. Der BMW i3 kam schon 2013 auf den Markt. Eines der ersten Premium-Autos, das von Grund auf als Elektroauto entwickelt wurde.
1: Die Münchner haben die Nase vorn, weil die auch schon frühzeitig auf Elektro eingestiegen sind und das deutlich besser und mehr als die Konkurrenz. Und deshalb werden sie meiner Meinung nach eher die Trendwende erreichen als die beiden anderen.
0: So Kapitalmarktstratege Jürgen Mollner. Der neue Hoffnungsträger heißt jetzt Neue Klasse. Das ist BMWs nächste Generation von Elektroautos. Den Anfang machte im September der Elektro-SUV iX3. Inzwischen gibt es dafür schon über 50.000 Bestellungen. Als zweites Modell folgt der neue i3. Er soll ab August in München gebaut werden. Zu den Kunden kommt er ab dem Herbst. Eine Chance für BMW, um auch gegen die immer stärkere chinesische Konkurrenz zu punkten. So Autoexperte Jürgen Pieper.
2: Zurzeit würde ich wirklich sagen, die spektakulären Neuheiten kommen von den Chinesen. Bis auf vielleicht BMW mit seinen beiden Autos der neuen Klasse, die machen schon viel Eindruck.
0: Für BMW kommt dieser Neustart zur richtigen Zeit, vor allem in Europa. Dort läuft es für Elektroautos wieder besser. Laut dem Herstellerverband ACEA war im ersten Quartal fast jedes fünfte neu zugelassene Auto ein reines E-Auto. Der Markt wird also wieder aufnahmefähiger für neue E-Modelle. Und BMW profitiert davon. Die Bestellungen für E-Autos in Europa legten um mehr als 60% zu. Für Kapitalmarktstratege Mollner ist das auch ein Fingerzeig in Richtung Mercedes und VW.
1: Also ganz klar, BMW ist in dieser Sparte weitaus führender als die anderen. Und das werden sie auch bleiben. Und deshalb glaube ich, dass sie am besten aus dieser Krise rauskommen.
0: Diese Erwartung spiegelt sich auch an der Börse deutlich wider. Während die Aktien von Mercedes und VW auf Jahressicht Kursverluste einfuhren, legte BMW um rund 11% zu.
3: Angela Göpfert informierte. Er war einer der größten Gerichtsprozesse aller Zeiten. Ende November 1945 begann das Verfahren gegen die Nazi-Oberin in Nürnberg. Das Verfahren inzwischen mehrfach verfilmt, etwa 1961 von Hollywood mit einem preisgekrönten Film Das Urteil von Nürnberg. Nun gibt es einen neuen Film mit einem spannenden Ansatz. Peter Bellis.
4: Der amerikanische Drehbuchautor und Regisseur James Vanderbilt wollte keinen Film, bei dem man vorher schon sagt, ach, kenn ich doch eh alles.
5: You know, I think it's a hopeful film, because I think this was a time where the world came together to do the harder thing.
4: Für ihn ist Nürnberg ein optimistischer Film, weil er von einer Gelegenheit berichtet, die sich die internationale Staatengemeinschaft beinahe durch die Lappen hätte gehen lassen. Deutschland im Mai 1945, die Alliierten haben die Faschisten besiegt, fix deren Chefs noch aburteilen und dann ab nach Hause.
5: The Allies win the war and then we put the Nazis on trial and then we all went home.
4: So hatten sich das viele vorgestellt, aber es kam anders. Zum einen, das haben Protokolle später ergeben, sollten die Nazi-Oberen nie einen Prozess bekommen.
5: The Nazis were never supposed to be put on trial. There was a stand order from Churchill and Roosevelt that the high command was to be executed within 48 hours of capture.
4: Roosevelt und Churchill hatten angeordnet, dass sie spätestens 48 Stunden nach ihrer Ergreifung erschossen werden sollten, aber dann setzte ein Umdenken ein, von dem der sehr unterhaltsame Film jetzt erzählt.
6: Wenn wir sie einfach so erschießen, machen wir sie zu Märtyrern. Dazu werde ich es nicht kommen lassen. Ihnen werden keine Denkmäler gebaut. Keine Hymnen komponiert.
4: Es fand letzten Endes ein Prozess statt, für den es keine juristische Vorlage gab, für den sich die alliierten Sieger zusammentun mussten. Es sollte vor allem um einen Mann gehen, oder besser gesagt um zwei.
7: Dr. Kelly? Sie werden heute Abend eine sehr wichtige Person treffen.
4: Dr. Douglas Kelly sollte alle Angeklagten auf ihren Gesundheitszustand prüfen und besonders auf Hermann Göring, nach Hitlers Tod der oberste Nazi, achten.
8: Ich werde der Schlinge des Henkers entkommen.
9: Sie sind sehr überzeugt von sich.
8: Niemand hat mich je besiegt.
4: Nürnberg ist also eine Art Duell, für das man extrem gute Schauspieler braucht, wie zum Beispiel Russell Crowe.
10: Okay, well maybe this is the courtroom drama
9: that I've been waiting for.
4: Der Oscar-Preisträger hatte mal mit einem Gerichtsfilm sehr schlechte Erfahrungen gemacht.

0: sich geschworen, so etwas nie wieder zu tun. Aber dieses Projekt interessierte ihn dann doch sehr, diesen Hermann Göring spielen zu können.
1: He was a very complicated man. And I found out so many different things about him and learned so much about his life.
0: Crow beschreibt ihn als sehr komplizierten Charakter, über den er viel lernen durfte. Und James Vanderbilt meint,
2: he was considered this incredibly gregarious, funny, charming guy. Somebody once described him as the best dinner party guest you would ever invite over to your house.
0: Dass man von Göring immer wieder hört, dass er unglaublich charmant gewesen sein muss, der beste Partygast, den man sich vorstellen kann. Ihm gegenüber der Psychiater Dr. Kelly, für den Vanderbilt ebenfalls einen sehr, sehr guten Schauspieler gefunden hat.
2: He killed James Bond, you know, so we still haven't forgiven him for that.
0: Zwar nehme man Rami Malek immer noch übel, dass er in keine Zeit zu sterben James Bond umgebracht habe, aber im Ernst, wie er hier Dr. Kelly spielt, mit allen Zweifeln und Zwischentönen, das ist einfach nur großartig. Nürnberg beleuchtet ein historisches Ereignis, das jeder aus der Schule kennt, in einem neuen Licht. Spannend bis zum schockierenden Finale. Russell Crowe meint, dass sich hier für alle Filmfans etwas findet.
1: You've got your good and evil and your loyalty and fealty, you've got life and death, you've got, you know, the nature of humanity, the nature of justice.
0: Der Kampf gut gegen böse, es geht um Leben und Tod, um das große Ganze, die Menschlichkeit. Und James Vanderbilt ergänzt, dass der Stoff zeitlos sei. Vor 13 Jahren, als er mit dem Projekt begann, ebenso heute und sicher auch in ferner Zukunft.
2: When I first started working on this 13 years ago, I thought it was a timely story then. And I certainly think it's a timely story now. And I think, unfortunately, it's going to be a timely story in the future.
3: Ein neuer Film erinnert an die Nürnberger Kriegsverbrecherprozesse. Nürnberg ab morgen bei uns in den Kinos. Und Großes kündigt sich nächste Woche in Wien an. Da gibt's dort den diesjährigen Eurovision Song Contest. Für die Ukraine tritt die Sängerin Viktoria Leleka an mit einem Song, der in Deutschland entstanden ist. Dort hat sie viele Jahre verbracht. Vor ihrer Abreise hat sie mit unserer Korrespondentin Gesine Dornblüt über ihre Verantwortung, über Hoffnung und Kraft und über ihre Beziehung zu Deutschland gesprochen.
4: Seit Beginn der russischen Vollinvasion ist der Luftraum über der Ukraine geschlossen. Deshalb steigt Viktoria Leleka in den Zug Richtung Wien. Am Bahnhof gibt sie noch eine kurze Pressekonferenz und singt für die Journalisten.
5: Ich fühle mich irgendwie, keine Ahnung, als ob ich Sportlerin bin. Und jetzt ist die wichtigste, letzte, finale Phase und ich bin irgendwie sehr fokussiert, sehr fokussiert. Das ist also große Verantwortung und einfach diese Möglichkeit zu zeigen, wie schön, wie unglaublich besonders ist ukrainische Kultur. Ich möchte, dass diese Kultur gehört wird, gesehen wird, besonders auf so einem großen, professionellen Plattform.
4: Aber sie ist auch voller Vorfreude. Zumindest strahlt die 35-Jährige im Gespräch mit der ARD über das ganze Gesicht. Zu Deutschland hat die Ukrainerin eine besondere Beziehung.
5: Ich habe auch deutsche Wurzeln und ich liebe deutsche Sprache. Ich habe sehr lange in Deutschland studiert und dieser Song, mit dem wir Ukraine repräsentieren, ist eigentlich in Berlin entstanden.
4: Rytnym heißt er, den Liebsten gewidmet. Der Text erzählt von verdorrten Blättern in Flammen und davon, Leid in Freude zu verwandeln, sodass am Ende etwas Neues entsteht. Mit dem Wort "wish you", ukrainisch für "ich sticke", erinnert Leleka an die traditionelle Textilkunst ihres Landes. Sie stickt ihren Lieben ein neues Schicksal. Auch aus dem Englischen "wish you" klingt Hoffnung. Mit ihrem Song möchte Leleka den Menschen Kraft geben, in der Ukraine und in ganz Europa.
5: Message ist natürlich in meinem Song versteckt. Jeder von uns hat immer in jedem Augenblick Kraft in sich. Diese unendliche Hoffnungslosigkeit zu überwinden und trotz alles zu entscheiden, zu leben, zu kreieren. Und wenn man das so macht, dann wird neue Realität geboren, in dem wir alle leben wollen.
4: Das Wichtigste, sagt die Künstlerin, sei, den eigenen Ängsten in die Augen zu schauen.
5: Also ja, Naivität zur Seite und erwachsene, echte Position haben und dementsprechend agieren.
4: 10 Jahre ist es her, dass die Ukrainerin Jamala den ESC gewann. Seit 10 Jahren gibt es auch das Projekt Leleka.
5: Für mich ist es so wie alle Sternen versuchen mir was zu sagen und ich sehe das wie eine sehr

0: magisches, schönes Symbol.
1: Und weil der Song für den ESC in Berlin entstanden ist, hat sie auch einen Wunsch an das deutsche Publikum.
0: Liebe? Ja, ihr könnt auch ein bisschen stolz sein und uns unterstützen, falls ihr den Song mögt.
2: Sagt Viktoria Leleka, die Ukraine beim ESC in Wien vertreten wird. MDR aktuell gleich bei uns die Nachrichten. Danach schauen wir nach Polen. Dort wird mit ersten Waldbränden gekämpft. Und wir schauen auf künstliche Intelligenz. Wer profitiert eigentlich vom KI-Boom? Ja, und da schauen wir mal genauer hin auf Halbleiterhersteller, Energieversorger und Softwareanbieter.
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4: Um 19.30 Uhr mit Jean-Marc Heukemes. Bundeskanzler Friedrich Merz hat Zweifel geäußert, ob der Koalition bei der geplanten Steuerreform ein Kompromiss gelingt. Der CDU-Chef sagte im ZDF, die SPD wolle umverteilen. Die Union sei dagegen, höhere Einkommen zusätzlich zu belasten. Das sei ein Dissens mit den Sozialdemokraten. Ob man zu einem gemeinsamen Weg finde, sei offen. Zuvor hatte sich SPD-Chef Lars Klingbeil zuversichtlich gezeigt, untere und mittlere Einkommen gemäß dem Koalitionsvertrag entlasten zu können. Bundesinnenminister Alexander Dobrindt hat die deutschlandweite Razzia gegen Neonazi-Jugendgruppen als klares Signal gewertet. Der CSU-Politiker betonte, der Rechtsstaat akzeptiere keine Gewaltaufrufe und gewalttätigen Angriffe. Vielmehr gehe er entschieden dagegen vor. Justizministerin Stefanie Hubig bezeichnete militanten Rechtsextremismus als größte Gefahr für die Demokratie. Die Bundesanwaltschaft hatte heute rund 50 Projekte in 12 Bundesländern durchsuchen lassen, darunter auch in den 3 mitteldeutschen Ländern. Festnahmen gab es nicht. Der französische Flugzeugträger Charles de Gaulle ist im Roten Meer eingetroffen. Wie das Präsidialamt in Paris mitteilte, hat der Verband mit dem Kriegsschiff den Suezkanal passiert. Er fahre nun nach Süden, um sich für einen möglichen Einsatz zur Sicherung der Straße von Hormuz in Stellung zu bringen. Der Flugzeugträger ist das Flaggschiff der französischen Marine und der einzige nicht-amerikanische Flugzeugträger mit Atomantrieb. An Bord sind Kampf- und Überwachungsflugzeuge sowie Hubschrauber für Rettungseinsätze und U-Boot-Abwehr. Polen und Litauen haben sich bereit erklärt, im Fall eines Abzugs US-Soldaten aus Deutschland aufzunehmen. Die Staatspräsidenten Karol Nawrocki und Gitanas Nauseda appellierten an Washington, die Truppen in Europa zu belassen. Nawrocki sagte, Polen habe die erforderliche Infrastruktur für weitere Stationierungen. US-Präsident Donald Trump hatte angekündigt, rund 5000 Soldaten aus Deutschland abzuziehen. Die Thüringer Wohnungswirtschaft erwartet dieses Jahr noch keine Beschleunigung des sozialen Wohnungsbaus. Verbandsdirektor Frank Emmerich sagte auf einer Tagung in Suhl, man habe zwar Projekte in der Schublade, die angekündigte neue Förderrichtlinie sei aber nach wie vor nicht in Kraft. 2026 sei für die Wohnraumförderung wahrscheinlich verschenkt. Neue Bauvorhaben können nach Emmerichs Worten bis Jahresende kaum noch umgesetzt werden. Das waren die Nachrichten. Das Wetter mit den Temperaturen. Dresden leicht bewölkt 18 Grad, Eisenach stark bewölkt 17, Erfurt stark bewölkt 13, Gardelegen bedeckt 12 Grad, Hoyerswerda wolkig 17, Magdeburg bedeckt 13, Neuhaus bedeckt 12 Grad, Oschatz bedeckt 14, Plauen bedeckt 18, Wernigerode bedeckt 12 und Lutherstadt-Wittenberg 13 Grad. In der Nacht stark bewölkt und gewitterige Schauer bei 11 bis 6 Grad. Morgen bedeckt, gebietsweise Regen, in Sachsen auch Gewitter bei 9 bis 14 Grad. Und am Freitag erst stark bewölkt, neblig trüb, später häufiger Sonne, meist aber trocken und leicht steigende Temperatur. MDR aktuell Verkehrsdienst. Die A4 Frankfurt Richtung Dresden wird zwischen Glauchau Ost und Hohenstein-Erztal wegen Bauarbeiten ab ca. 20 Uhr bis morgen früh ca. 5 Uhr gesperrt. Vorsicht auf der A4 Richtung Frankfurt. In Höhe Dresden Flughafen liegt ein Plasteteil auf der Fahrbahn. Die A4 Richtung Frankfurt ist zwischen Wandersleben und Gotha nach einem Unfall gesperrt. Hier bitte eine Rettungsgasse bilden. A38 Richtung Leipzig, die Auffahrt Bleiche-Rode, ist nach einem Unfall gesperrt und geblitzt wird. Auf der A4 Frankfurt Richtung Dresden zwischen Hermsdorfer Kreuz und Hermsdorf Ost. Soweit der MDR Aktuell Verkehrsdienst, 19.34 Uhr.
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2: Im Studio Stefan Blattner, guten Abend. Russland ignoriert offenbar die von der Ukraine einseitig vorgeschlagene Feuerpause. Sie sollte seit Mitternacht gelten. Seitdem hat Russland mehrere Regionen mit Raketen und Drohnen angegriffen. Gesine Dornblüt berichtet.
1: 108 Drohnen und 3 Raketen soll Russland in der vergangenen Nacht auf die Ukraine abgefeuert haben, so der ukrainische Außenminister Andriy Sybiha auf der Plattform X. Präsident Selenskyj spricht von mehr als 1800 russischen Attacken zwischen Mitternacht und 10 Uhr morgens. Artilleriebeschuss, Sturmangriffe, Luftschläge. In der Stadt Sumy im Norden der Ukraine wurde ein Kindergarten von 2 Shahed-Drohnen getroffen, so der stellvertretende Bürgermeister Stanislav Polyakov. Ein Feuer brach aus. Derzeit beseitigen Einsatzkräfte des staatlichen Katastrophenschutzes die Folgen. Unter den Trümmern waren Menschen verschüttet. Eine Frau wurde totgeborgen, 2 Menschen wurden verletzt. Kinder waren zum Zeitpunkt des Angriffs nicht in dem Gebäude. Außenminister Sybiha schrieb, die Angriffe zeigten, dass Moskau einen Frieden ablehne. Russlands Aufrufe zu einer Waffenruhe am 8. und 9. Mai bezeichnete er als vorgetäuscht. Am 9. Mai erinnert Russland traditionell mit einer Militärparade auf dem Roten Platz an den Sieg der Sowjetunion über den Faschismus 1945. Seit Jahren werden die Feiern ideologisch mit Russlands Angriffskrieg gegen die Ukraine verknüpft. Die Ukraine deutet Moskaus Drängen auf eine Feuerpause als Zeichen der Schwäche, auch angesichts der intensiven ukrainischen Drohnenangriffe auf Ziele in Russland in den vergangenen Wochen. Noch ist offen, wie die Ukraine reagieren wird. Die Zeitung Kyiv Independent zitiert einen hochrangigen, anonymen ukrainischen Beamten mit den Worten, man sehe keinen Sinn darin, für die Parade in Moskau bei der Feuerpause mitzumachen. Der Militärexperte Dmytro Schmailo sagte im ukrainischen Fernsehen, es sei offen, ob ukrainische Drohnen am 9. Mai Moskau angreifen würden. Allerdings wies er darauf hin, dass Russland seine Flugabwehr um die Hauptstadt konzentriert habe. Der Großteil unserer Drohnen würde abgefangen werden. Wir produzieren unsere Drohnen zwar billig, aber sie kosten trotzdem Geld. Wir werden uns daher eher auf andere Ziele konzentrieren, auf Erdölraffinerien und verbliebene Flugabwehrsysteme und die Arbeit fortsetzen, die wir begonnen haben. Der Experte Schmailo hält es allerdings auch für möglich, dass sich Kyiv auf eine befristete Feuerpause Ende der Woche einlässt. Dann sei allerdings die Frage, was die Ukraine im Gegenzug bekomme. Eine Möglichkeit wäre ein Gefangenenaustausch. Mir scheint, auch nur einen Ukrainer aus der Hölle zurückzuholen, ist ein absolut realistisches und notwendiges Ziel für unseren Staat. Präsident Selenskyj hat angekündigt, am Abend Berichte von Militär und Geheimdienst entgegenzunehmen und dann über die weiteren Schritte zu entscheiden.
2: Soweit aus der Ukraine, Gesine Dornblüt. Wir schauen nach Polen. Dort leiden mehrere Regionen an Dürre. Und das hat Folgen. Am Dienstag ist in der Region Lublin im Südosten des Landes der erste große Waldbrand ausgebrochen. Hunderte Feuerwehrleute sind im Einsatz. Aus Warschau, Łukasz Tomaszewski.
5: Der Himmel ist rot über der Gemeinde Józefowo in der Region Lublin. Aus dem Wald steigt eine gewaltige Rauchsäule. Die Löschhubschrauber sind im Dauereinsatz. Seit Dienstagnachmittag hält der erste große Waldbrand des Jahres die Einsatzkräfte in Atem. Sie kämpfen gegen eine 800 Meter lange Feuerfront. Bisher hat sie ca. 250 Hektar Wald zerstört, erklärt Feuerwehrhauptmann Wojciech Kruczek. Derzeit sind 372 Feuerwehrleute im Rettungs- und Löscheinsatz. Sie durchkämmen das Brandgebiet und sichern die Stellen, wo sich die Feuerfront ausbreitet. Einsätze aus der Luft sind auch sehr wichtig. Wir haben 2 Black Hawks, 4 weitere Hubschrauber und 4 Löschflugzeuge im Einsatz. Das sind große Wassermengen aus der Luft. Ein Löschflugzeug ist gestern im dichten Rauch abgestürzt, der Pilot verunglückt. Bisher ist er das einzige Todesopfer. Aber die Lage bleibt wegen des ausbleibenden Regens und der zunehmenden Winde ernst. So ernst, dass Umweltministerin Paulina Hennig-Kloska und Innenminister Marcin Kierwiński vor Ort sind. Am Nachmittag haben sie ein Update gegeben.
6: Wiatr, który

0: Der Wind hat mittags zugenommen, dadurch hat sich das Feuer ausgebreitet. Es wurden weitere Einsatzkräfte hinzugezogen, die Feuerwehr richtet gerade eine zweite Verteidigungslinie ein. Es handelt sich um ein sehr großes Gebiet mit sehr hohen Temperaturen. An vielen Stellen ist das Feuer gelöscht, doch der Boden ist immer noch sehr heiß und erfordert ständig neues Wasser. Aber die Feuerwehr hat die Lage noch unter Kontrolle. In weiten Teilen des Landes gilt aktuell die höchste Waldbrandgefahrenstufe. Seit Wochen hat es vielerorts nicht mehr geregnet. Regina Klimaszewska ist Sprecherin der Staatsforstverwaltung. Sie erklärt, dass jeder Gebrauch von Feuer im Wald in einer Tragödie enden kann. Leider zeigen die Statistiken in Polen, dass von 100 Bränden 99 durch Menschen verursacht werden. Jeder Aufenthalt im Wald ist eine Brandgefahr. Manche Böden sind trockener als ein Blatt Papier. Dass bereits Anfang Mai die Böden dermaßen trocken sind, beunruhigt Klimaforscher wie Bogdan Chojnicki von der Uni Posen. Wir wissen, dass neben hohen Temperaturen die Trockenheit der Böden der wichtigste Faktor für die Brandgefahr ist. Bei zunehmender Wasserknappheit ergibt sich ein wirklich düsteres Bild und die Herausforderung für die Feuerwehr wird immer größer. Zwar sind für Donnerstag kleinere Schauer angekündigt, aber die sind in der aktuellen Lage sprichwörtlich nur ein Tropfen auf dem heißen Stein.
1: Soweit aus Polen, Łukasz Tomaszewski.
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3: Im Studio Raimo Hinsdorf. Es war ein unglaubliches Fußballspektakel vor gut einer Woche in Paris beim 5:4 von Titelverteidiger PSG im Halbfinal-Hinspiel der Champions League gegen den FC Bayern. Der hatte nach klarem Rückstand ein starkes Comeback hingelegt und damit sich die Chance aufs Finale der Königsklasse erhalten. Heute Abend nun das Rückspiel. Die Spannung steigt bei den Fans. Patricia Gabor, wie geht es den Profis in den letzten Stunden vor dem Match?
4: Darauf warten, dass es endlich losgeht, das ist wohl der schlimmste Teil des Tages vor dem Halbfinalrückspiel gegen Paris Saint-Germain. Aber der Zeitplan der Bayern ist sowieso eng durchgetaktet, sodass zumindest niemand in den Däumchendrehmodus rutscht. Einer der Programmpunkte heißt Aktivierung, lockere Laufeinheiten, um den Körper auf die Partie einzustellen. Während die Spieler versuchen, das Hirn freizuhalten, schwirrt Trainer Vincent Kompany bis kurz vor Anpfiff aber schon noch eine Aufgabe im Kopf herum.
5: Da bist du immer bis letzten Moment auf der Suche, auf was die richtige letzte Satz sein kann für die Mannschaft, damit die dieses 1% beeinflussen, dass du dann auf diesem Moment noch kannst, damit du das noch findest.
4: Das letzte Prozent herauskitzeln mit den richtigen Worten, jetzt darf Vincent Kompany ja wieder mit in die Kabine. Beim Hinspiel war er gesperrt. Und vielleicht ist es genau dieses letzte Prozent, das die Bayern für den Einzug ins Finale brauchen.
3: Das Rückspiel Bayern München gegen Paris ab 21 Uhr hier auf der Frequenz im ARD-Infoabend. Vereinsintern soll es schon lange geknirscht haben. Nun trennen sich die Wege von Handball-Bundesligist TSV Eisenach und seinem Geschäftsführer René Witte. Der TSV und Witte haben sich auf ein Ende der Zusammenarbeit verständigt. René Witte hatte seit 2019 als Geschäftsführer in Eisenach gearbeitet. Schon seit Monaten gab es Unruhe im Verein. Diese wurde zuletzt mit einem Brief samt Unterschriftensammlung auf einer Petitionsplattform befeuert. Dabei ging es um angeblich fortgesetzte Zahlungsverzüge und nicht eingehaltene Verträge. Einen Zusammenhang mit der Trennung von Witte wollte Präsident Spethim Alay im Gespräch mit dem MDR Thüringen nicht bestätigen.
6: Hat damit nichts zu tun. Wir haben, wie gesagt, strukturelle Entscheidungen zu treffen. Und diesen neuen Weg wollen wir jetzt mit neuen Kräften hier mal einfach durchgehen. Wir haben alle irgendwo Fehler gemacht. Mhm. Kein Mensch ist fehlerfrei. Also egal jetzt, ob in Sport oder in Geschäftsleben oder in Privatleben. Also deshalb will ich gar nicht daran gehen, weil René Witte hat auch sehr, sehr viel Gutes gemacht. Wir haben gemeinsam siebeneinhalb Jahren gemeinsam gekämpft und viel für Thüringer Sport und auch für TSV Eisenach gemacht. Und deshalb sind wir ihm auch sehr, sehr dankbar.
3: Sportlich steht der TSV Eisenach in der Handball-Bundesliga gut da. 4 Spieltage vor Saisonende ist auf Platz 13 der Klassenerhalt. Nur noch Formsache, die Lizenz für die neue Spielzeit erteilt. So. Und jetzt haben wir ein bisschen was vom Boxen. Und zwar gibt es nach mehr als 7 Jahren am Samstag wieder ein hochkarätiges Boxevent in Halle. Adam Deines will gegen Matteo Stritsch seine womöglich letzte Titelchance nutzen. Ursprünglich sollte Arthur Reiß gegen den Polen boxen im Rematch, muss aber passen wegen einer Nasenbeinfraktur. Sabrina Bromowski.
4: Ulf Steinfort bringt es auf den Punkt.
7: Man muss natürlich sagen, unverhofft kommt oft.
4: Der Boxmanager aus Magdeburg musste rotieren, nachdem Arthur Reiß auf einer Nasenbeinfraktur passen musste.
7: Das muss auch die Stärke einer Promotion sein, dass auch so eine Situation dann noch gemeistert werden. Und ich hätte das komplett streichen können.
4: Hat aber Ersatz gesucht und gefunden.
7: Weil ich Boxfan bin. Und dann haben wir natürlich unsere Geheimwaffe aus dem Hut gezaubert, der nämlich schon WBO-Europameister war.
4: Adam Deines. Der 35-Jährige duellierte sich schon mit fast allen großen Namen der Boxwelt. 2022 sicherte er sich in Magdeburg jenen Europameistertitel der WBO, um den es auch am Samstag geht.
8: Ja, das ist so, ich bin schon, was sag mal, 12 Jahre seit 2014 bei SAS und alte Liebe rostet nicht. So eine Chance bekomme ich nicht nochmal, das weiß ich auch ganz genau. Ich bin jetzt 35 geworden dieses Jahr, aber ich bin noch sehr, sehr, sehr heiß und ich will den Titel.
4: Deines will die Weltspitze nochmal angreifen, doch der Kampf gegen Matthäus Stritz wird spannend, prognostiziert Steinfort.
7: Ich denke, es ist ein toller Ersatz und es wird ein spannender Kampf und das wird ein Gemetzel.
4: Nur einer wird sich danach weiter nach oben boxen.
7: Der Sieger, der aus diesem Kampf rausgeht, ist nochmal vorne und der andere muss sich nicht mehr anstellen, glaube ich. Dann ist, glaube ich, Feierabend.
4: Der Kampf Deines gegen Tritz entscheidet also nicht nur über Sieg oder Niederlage, vielleicht sogar über das Karriereende.
3: Live zu sehen am Samstag ab 22.15 Uhr bei Sport im Osten.
1: Danke, Raimo Hinzer, für den Sport. 19.46 Uhr, MDR aktuell. Gelingt der schwarz-roten Koalition in Berlin bei der geplanten Steuerreform ein Kompromiss? Bundeskanzler Merz hat das im ZDF bezweifelt. Das ist die Top-Meldung der Nachrichten und weitere Meldungen jetzt mit Jean-Marc Heukemes.
9: Der polnische Geheimdienst hat in den vergangenen 2 Jahren einen beispiellosen Anstieg hybrider Angriffe auf das Land registriert. Laut einem aktuellen Bericht wurden seit 2024 so viele Verfahren wegen Spionage eröffnet wie in den gesamten 30 Jahren zuvor. Größte Herausforderung seien die von russischen Diensten organisierten Sabotageakte. In Ungarn hat das Verfassungsgericht ein Steuerdekret des abgewählten Regierungschefs Viktor Orbán für ungültig erklärt. Zur Begründung führte das Gericht Verfahrensfehler an. Das 2022 erlassene Steuergesetz hatte die von der Opposition regierte Hauptstadt Budapest an den Rand des Bankrotts gebracht. In Magdeburg ist eine Radfahrerin mit einer Straßenbahn zusammengestoßen und dabei schwer verletzt worden. Den ersten Erkenntnissen wollte die 29-Jährige die Fahrbahn queren, auf der gerade die Straßenbahn fuhr. Die Frau wurde in ein Krankenhaus gebracht. Das Wetter. In der Nacht stark bewölkt und gewittrige Schauer bei 11 bis 16 Grad. Morgen bedeckt und gebietsweise Regen, in Sachsen auch Gewitter bei 9 bis 14 Grad. MDR aktuell Verkehrsdienst. Die A4 Frankfurt Richtung Dresden wird zwischen Glauchau Ost und Hohenstein Ernsthal wegen Bauarbeiten ab ca. 20 Uhr bis morgen früh ca. 5 Uhr gesperrt. Die A4 Richtung Frankfurt ist zwischen Wandersleben und Gotha nach einem Unfall gesperrt. Bitte eine Rettungsgasse bilden. Vorsicht auf der A9 Richtung Berlin zwischen Naumburg und Weißenfels. Hier befindet sich eine ungesicherte Fahrspur und es liegen Fahrzeugteile auf der Fahrbahn. Geblitzt wird auf der A4 Frankfurt Richtung Dresden zwischen Hermsdorfer Kreuz und Hermsdorf Ost. Soweit der MDR aktuell Verkehrsdienst, 19.48 Uhr.
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1: Die Europäische Kommission will die Armut in der EU bis 2050 beenden. Dafür wurde heute eine EU-weite Strategie vorgelegt. Das Ziel sind Anreize für die nationalen Regierungen, denn für viele Bereiche der Sozialpolitik liegen die Kompetenzen nicht in Brüssel, sondern bei den Mitgliedstaaten. Sarah Lopez informiert.
10: Es ist ein großes Ziel, das sich die Europäische Union gesetzt hat. Da geht es um verschiedene Punkte, zum Beispiel das Wohnen. Die Kommission setzt darauf, dass die Mitgliedsländer mehr bezahlbaren und sozialen Wohnraum schaffen. Und es soll Programme geben, die verhindern, dass Menschen ihre Wohnung verlieren, etwa Frühwarnsysteme und Beratungen. Außerdem schaut die EU-Kommission auf die Kinderarmut. Die Armutsstrategie fordert bessere Bildung und Betreuungsangebote. Kinder sollten zum Beispiel kostenloses Essen in der Schule bekommen. Als drittes soll die Inklusion von Menschen mit Behinderung verbessert werden, denn die seien besonders von Armut gefährdet. Hier ist ein

0: Ziel, dass Menschen mit Behinderung beim Reisen auf weniger Barrieren stoßen. Allerdings, die Strategie besteht vor allem aus Empfehlungen an die Mitgliedstaaten. Von der EU-Kommission gibt es für die Umsetzung der Strategie kein zusätzliches Geld. Stattdessen sollen Fonds, die es bereits gibt, besser genutzt werden. Als nächstes müssen die Mitgliedsländer über die Vorschläge beraten. Nach Angaben der EU gilt jeder fünfte Mensch in der Europäischen Union als armutsgefährdet. Bei Kindern ist es sogar jedes vierte.
1: Sarah Lopez informierte. Beim Megathema künstliche Intelligenz stehen oft US-Konzerne wie Nvidia, Meta oder Microsoft im Mittelpunkt. Aber auch deutsche Unternehmen profitieren von der KI-Technologie, zwar nicht so sehr mit Praxisanwendungen für Nutzer, aber oft als Zulieferer für die nötige Infrastruktur. Welche deutschen Firmen hier mitspielen, beschreibt Bianca von der Au.
2: Ohne Chips keine KI-Rechenleistung. Von der steigenden Nachfrage profitiert beispielsweise der Münchner Halbleiterhersteller Infineon, der traditionell im Automobilsektor verankert ist. Der DAX-Konzern ist Weltmarktführer bei sogenannten Leistungshalbleitern. Die sind wichtig für die Stromversorgung von KI-Rechenzentren, sagt Chef-Investmentstratege Stefan Kemper von der BNP Paribas.
3: Wo sie allerdings sehr stark sind, ist im Bereich des Energiemanagements und auch bei gewissen Sicherheitschips. Und das sind halt genau die Themen, die im Ausbau von Datencentern immer wichtiger werden, weil Datencenter natürlich sehr energieintensiv sind.
2: Stichwort Energie. Die Rechenleistungen für künstliche Intelligenz brauchen enorm viel Strom. Und der muss stabil zum Rechenzentrum geliefert werden. Auch hier profitieren deutsche Börsenkonzerne wie Siemens Energy, aber auch Netzbetreiber wie E.ON und Versorger RWE, die den Strom liefern und die nötigen Netzwerke ausbauen, so Kemper. Schaut man in die zweite Börsenliga, so sticht ein Traditionsunternehmen ins Auge, das wichtige Laserkomponenten für die Chip-Maschinenbauer liefert, Jenoptik. Ein Unternehmen, das nach Angaben von Analyst David Hudeck vom Vermögensverwalter Akatis etwas unterm Radar fliegt.
4: Das Unternehmen, das liefert zum Beispiel ganz wirklich weltweit einzigartige optische Schlüsselkomponenten für die Lithografiemaschinen von ASML. Also eine ASML kennen wahrscheinlich die allermeisten, aber da stehen ja ganz viele Zulieferer dahinter. Und einer von diesen wirklich kritischen Zulieferern ist eben eine Jenoptik.
2: Zurück zur ersten Börsenliga. Hier sind mit Blick auf KI-Anwendungen die DAX-Schwergewichte SAP und Siemens ganz vorne mit dabei. SAP wurde an der Börse zuletzt abgestraft, weil Investoren fürchten, künstliche Intelligenz könne die Software von SAP überflüssig machen. Und Siemens treibt KI in der industriellen Anwendung voran. Allerdings nach Einschätzung von Aktienanalyst Hudeck überwiegend noch ohne die Endkunden.
4: Also die Herausforderung bei Siemens ist im Grunde, sie verkaufen die Vision der autonomen Fabrik, doch die Realität im deutschen Mittelstand, die ist halt leider meistens noch geprägt von Excel-Tabellen und von ziemlich komplizierten Datensilos. Also die Unternehmen selber, die Kunden von Siemens, die müssen ja auch KI-ready sein.
2: Nach Ansicht von Marktbeobachter Stefan Kemper von der BNP Paribas sind es derzeit nur sehr wenige Unternehmen in Deutschland, die von künstlicher Intelligenz profitieren und sogar Teil der Wertschöpfungskette sind.
3: Also ich glaube, zum jetzigen Zeitpunkt hat Deutschland nicht sehr viele Unternehmen, die ganz direkt vom Thema künstliche Intelligenz profitieren. Wir haben sicherlich einige Unternehmen, die als Ausrüster in der Lieferkette einen wesentlichen Teil anstrengend. Darüber hinaus haben wir aber halt keine dieser sehr großen Hyperscaler. Wir haben kein deutsches Google oder ähnliches.
2: Und so wird der überragend große Teil der Wertschöpfung auch nicht von deutschen Unternehmen abgeschöpft. David Hudeck von der Vermögensverwaltung Akatis.
4: Na gut, ein großer Teil der Wertschöpfung der hohen Margen landet dann schon im Silicon Valley und dann eher nicht in Waldorf. Also Deutschland droht da halt zum reinen Anwender von US-KI zu werden und am Ende diktieren dann die amerikanischen Konzerne die Preise dafür.
2: Dafür gehen deutsche Unternehmen auch nicht das finanzielle Risiko ein, was die US-Tech-Konzerne tragen. Hunderte Milliarden Dollar an Investitionen in eine Wette, deren Ende offen ist.
1: Information von Bianca von der Au. MDR aktuell, die Wismut im Süden der DDR, sie hat einst Uran gefördert. Dadurch wurde die Landschaft massiv verändert. Riesige Abraumhalden entstanden, radioaktive Rückstände belasteten die Umwelt. In

0: In den vergangenen 4 Jahrzehnten wurden enorme Anstrengungen unternommen, diese Schäden zu beseitigen. Wie das gelungen ist, davon kann man sich jetzt auch mit eigenen Augen im Erzgebirge in luftiger Höhe überzeugen. Matthias Wetzel berichtet.
1: Der Blick ist fantastisch. Hoch über dem Tal zwischen Hattenstein und Auebad Schlema gibt es ein neues touristisches Erzgebirgshighlight. Sachsens Tourismusministerin Barbara Klepsch steht auf der stählernen Aussichtsplattform am ehemaligen Wismutschacht 371 und ist einfach nur hin und weg.
2: Es ist ein frisches Grün. Die Landschaft erblüht geradezu. Und der Blick hier übers Erzgebirge nach Auebad Schlema, die Zwickauer Mulde. Also es ist ein traumhaft schöner Blick ins Erzgebirge. Also ich könnte mit Schwärmen einfach gar nicht aufhören. Es ist wunderbar.
1: Dass die neue Aussichtsplattform am Ende so wunderbar geworden ist, dafür war Architekt Hendrik Heine verantwortlich. Er entwarf den etwa 70 Meter langen Steg mit der stählernen Plattform am Felsabhang.
3: Der Ansatz war, die Eingriffe hier so gering wie möglich zu halten. Deswegen besteht die aus einer Stahlkonstruktion, die auf Rundstützen im Gestein verankert ist. Also wir haben hier mit dem Berg gekämpft. Wir haben Löcher gebohrt in den Berg und haben die Stahlkonstruktion in diese Löcher reingestellt und mit Spezialbeton verfüllt.
1: Die neue Aussichtsplattform am ehemaligen Wismutschacht 371 ist eine Idee des Landes Sachsen und der Wismut-Stiftung. Finanziert wurde das 353.000 Euro Projekt mit Geld aus dem einstigen Vermögen der Parteien und Massenorganisationen der DDR. Das Erbe der Wismut an die kommenden Generationen weiterzugeben, das ist die Aufgabe der Wismut-Stiftung, sagt Stiftungsgeschäftsführerin Julia Dünkel.
4: Und insofern ist es schön, dass eben das Projekt Aussichtsplattform geglückt ist. Wenn die Besucher oben von der Dornenhenne, von der Landstraße, abbiegen, hier runterkommen, fahren Sie direkt zum Betriebsgelände der Wismut GmbH. Und da sieht man eben dieses direkt Aufeinanderstoßen von Folgen der Vergangenheit und heutigen Möglichkeiten der Entwicklung für die Zukunft.
1: Von der Plattform aus hat man einen beeindruckenden Blick auf die Halden und den Wismutschacht 371. Der war in den 1980er Jahren mit knapp 2000 Metern das tiefste Bergwerk Europas. Andy Tauber ist der Chef dieses Standorts. Er freut sich, dass dieser Wismutschacht nun noch mehr ins Bewusstsein der Öffentlichkeit rückt.
5: Ja, es ist was Besonderes. Das ist der sichtbare Wandel von einem Produktions- und Bergbaustandort und Sanierungsstandort hin zum Standort, der eben auch der Öffentlichkeit dient.
1: Denn in den nächsten Jahren will die Wismut-Stiftung auch den legendären Schacht 371 Schritt für Schritt Besuchern zugänglich machen.
0: Matthias Wetzel. In Magdeburg-Neustadt gibt es den Moritzhof, ein offener Kulturhof mit Kino, Konzerten, Lesungen und viel mehr. Das Tor des 200-jährigen ehemaligen Bauerngehöfts steht jeden Tag offen als Begegnungsort für alle Kulturinteressierten und Diskussionswilligen. Und das seit genau 20 Jahren. Heute wird gefeiert. Sören Tümmler berichtet.
6: Seit 2006 kümmert sich der Verein Artist e.V. um den über 200 Jahre alten Bauernhof mitten in der Magdeburger Neustadt. Der Moritzhof bietet heute Kino, Konzerte und noch viel mehr Kultur in einer einzigartigen Atmosphäre. 8 Kulturverrückte haben damals angefangen. Fast von Anfang an dabei ist Ulrike Gehle.
7: Also wir waren Anfang 20, muss man sagen, Studenten und voller Tatendrang. Und dann gab es das große Glück, dass wir diesen Moritzhof zugesprochen bekommen haben von der Stadt. Und als wir dann die ersten Begehungen hatten, waren wir schon ganz schön schockiert, würde ich nicht sagen, aber schon so, boah, das ist eine Menge Arbeit, aber wir hatten alle Bock drauf.
6: In den vergangenen 20 Jahren ist viel passiert. Es gab tolle Veranstaltungen, endlich eine funktionierende Gastronomie, aber auch Rückschläge wie in der Pandemie. Der Moritzhof soll auch in Zukunft ein Ort für die Menschen sein.
7: Eigentlich Kultur für alle. Wir sind losgestartet eher mit so einem cineastischen Gedanken, mit Kino und Musik. Auch das ist ja auch eine Liebe von uns, die das angefangen haben, eigentlich generationsübergreifend. Also uns sind alle Menschen lieb, die sich einbringen wollen und aber auch genießen wollen. Also diesen Ort hier genießen und unser Angebot.
6: Und egal ob Konzert, Kino, Lesungen und einfach nur ein gutes Getränk, die Leute, die fühlen sich hier wohl.
8: Es finden ja viele Sachen statt, wo man gut hergehen kann. Kino, immer verschiedene Filme.
9: Die Flohmärkte habe ich auch schon des Öfteren besucht. Und es ist immer etwas los.
10: Dieser kleine Ort, wo man hingehen kann, um mal andere Dinge zu sehen, andere Kinofilme zu sehen, ganz einfach, die nicht so im Mainstream laufen.
6: Auf Geschenke zum Geburtstag wird verzichtet. Einen Wunsch gibt es dann aber doch.
7: 20 Jahre Moritzhof, aber irgendwann kommen die Sachen in die Jahre, so wie wir ein bisschen. Und daher haben wir einen kleinen großen Wunsch und wir würden uns total freuen, wenn wir für diese nächsten 20 Jahre Moritzhof ein neues Klavier uns gönnen können. Und das wäre unser großer Wunsch zum Geburtstag.
6: Wieder ein kleiner Schritt für eine noch vielfältigere Kultur im Moritzhof, der jetzt erst einmal seinen 20. Geburtstag feiert.
0: Und dazu natürlich Glückwunsch nach Magdeburg. Wir schauen kurz aufs Wetter, MDR aktuell. In der Nacht viele Wolken, weitere Schauer und Gewitter. In der zweiten Nachthälfte dann Schauer. Tiefstwerte 11 bis 6 Grad. Morgen dann viele Wolken, teilweise auch Regen und im Erzgebirge örtlich Gewitter. Die Höchstwerte morgen 9 bis 14 Grad. MDR aktuell, 20 Uhr bei uns die Nachrichten. Danach schauen wir nochmal in Richtung Sachsen-Anhalt in Magdeburg. Und zwar in Barleben. Bei Magdeburg gibt's Freude. Wo freut man sich? Der Kochboxen-Anbieter HelloFresh, der bündelt die Produktion und schafft dort neue Arbeitsplätze. Jetzt aber erst mal die Nachrichten.
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12: Um 20 Uhr mit Jean-Marc Heukemes. US-Streitkräfte haben nach eigenen Angaben in der Straße von Hormuz einen iranischen Tanker beschossen. Das US-Zentralkommando teilte mit, man habe mehrere Schüsse auf den unbeladenen Tanker abgegeben. Das Schiff sei manövrierunfähig. Es habe versucht, die Blockade zu durchbrechen und einen iranischen Hafen anzusteuern. Gestern Abend hatte US-Präsident Donald Trump angekündigt, die Operation zur Freigabe der Straße von Hormuz auszusetzen. Die Pause solle zeigen, ob mit dem Iran ein Abkommen vereinbart werden könne. Die Blockade der iranischen Häfen bleibe jedoch bestehen. Bundeskanzler Friedrich Merz hat Zweifel geäußert, ob der Koalition bei der geplanten Steuerreform ein Kompromiss gelingt. Der CDU-Chef sagte im ZDF, die SPD wolle umverteilen. Die Union sei dagegen, höhere Einkommen zusätzlich zu belasten. Das sei ein Dissens mit den Sozialdemokraten. Ob man zu einem gemeinsamen Weg finde, sei offen. Zuvor hatte sich SPD-Chef Lars Klingbeil zuversichtlich gezeigt, untere und mittlere Einkommen gemäß dem Koalitionsvertrag entlasten zu können. Ausländer müssen ab Freitag in der Slowakei nicht mehr höhere Treibstoffpreise bezahlen als Einheimische. Das gab Wirtschaftsministerin Denisa Sakova bekannt. Zugleich würden auch die derzeit geltenden Rationierungen aufgehoben. Bratislava hatte Mitte März Diesel und Benzin rationiert und zugleich die unterschiedlichen Preise beschlossen. Die EU-Kommission hatte der Slowakei daraufhin mit einem Vertragsverletzungsverfahren gedroht, weil die unterschiedlichen Preise im Widerspruch zu EU-Recht stünden. Die Ukraine hat aus Ungarn beschlagnahmtes Bargeld in Millionenhöhe zurückbekommen. Das teilte Präsident Volodymyr Zelensky mit. Im März hatten ungarische Sicherheitskräfte einen routinemäßigen Geldtransport von Wien nach Kiew gestoppt. 40 Millionen US-Dollar, 35 Millionen Euro und 9 Kilo Gold wurden beschlagnahmt, die Transportbegleiter festgesetzt. Die ungarischen Behörden warfen einer ukrainischen Bank Geldwäsche vor, legten aber keine Belege vor. Die EU-Kommission hat erstmals eine umfassende Strategie zur Bekämpfung von Armut vorgelegt. Danach soll die Zahl der von Armut Betroffenen bis 2030 um mindestens 15 Millionen sinken. Bis 2050 will die EU Armut beenden. Erreicht werden soll das durch bessere Bildung und Betreuung von Kindern sowie Investitionen in bezahlbaren Wohnraum. Das waren die Nachrichten. Das Wetter. In der Nacht stark bewölkt und gewittrige Schauer bei 11 bis 6 Grad. Morgen dann bedeckt und gebietsweise Regen, in Sachsen teilweise auch Gewitter. Das Ganze bei 9 bis 14 Grad. Die Zeit 20.03 Uhr. MDR-Verkehrsdienst. Die A4 Frankfurt Richtung Dresden ist zwischen Glauchau, Ost und Hohenstein-Ernsthal wegen Bauarbeiten bis morgen früh circa 5 Uhr gesperrt. A4 Richtung Frankfurt zwischen Wandersleben und Gotha stau nach einem Unfall. Die A9 Richtung Berlin ist zwischen Naumburg und Weißenfels nach einem Unfall gesperrt. Und die A38 Richtung Leipzig, hier ist die Auffahrt Bleiche-Rode nach einem Unfall gesperrt. Die A71 Richtung Schweinfurt ist zwischen Gräfenroda und Oberhof wegen Tunnelwartungsarbeiten bis circa 6 Uhr gesperrt. Geblitzt wird auf der A4 Frankfurt Richtung Dresden zwischen Hermsdorfer Kreuz und Hermsdorf Ost. Soweit der MDR-Verkehrsdienst 20.04 Uhr.
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0: Weiter mit Stefan Blattner im Studio. Im Artikel 3 des Grundgesetzes ist in Deutschland ein ausdrückliches Diskriminierungsverbot verankert. Die Realität, die sieht mitunter anders aus. Wer wegen Herkunft, Alter oder Geschlecht benachteiligt wird, der soll sich aber künftig besser dagegen wehren können. Das Bundeskabinett hat heute eine Reform des Allgemeinen Gleichbehandlungsgesetzes, kurz AGG, auf den Weg gebracht. Antonia Röller berichtet.
13: Eine Frau bewirbt sich auf einen Job und hört im Gespräch plötzlich Fragen nach Kindern oder Familienplanung. Ein anderer Fall. Jemand bekommt keine Wohnung, weil er einen ausländischen Namen hat. Vor solcher Diskriminierung soll das Allgemeine Gleichbehandlungsgesetz schützen. Die nun von der Bundesregierung auf den Weg gebrachte Reform ist die erste inhaltliche Änderung seit fast 20 Jahren. Die unabhängige Antidiskriminierungsbeauftragte des Bundes, Ferda Attermann, sagt, bislang ist es für Betroffene oft zu schwer, sich zu wehren.
14: In anderen Ländern haben Menschen 3 Jahre, teilweise sogar 5 Jahre Zeit, um gegen eine Diskriminierung vorzugehen. In Deutschland sind das nur 2 Monate.
13: Künftig soll die Frist 4 Monate betragen. Das ist eine Verbesserung, ist Justizministerin Stefanie Hubig überzeugt. Die SPD-Politikerin hat gemeinsam mit Familienministerin Prien von der CDU die Reform erarbeitet. Attermann begrüßt die Reform zwar grundsätzlich, kritisiert aber, dass der Gesetzesentwurf nicht die Fälle umfasst, die mit staatlichen Stellen zu tun haben, also Ämtern, Polizei oder Justiz.
14: Was wir brauchen, ist eine echte Veränderung, die Menschen es erleichtert, bei Diskriminierung dagegen vorzugehen und vor allem ein Gesetz, das alle Lebensbereiche abdeckt.
13: Hintergrund der Reform sind auch die Vorgaben der EU. Mit deren Umsetzung, sagt Familienministerin Karin Prien, stärke Deutschland die Rechte derjenigen, die Opfer von Diskriminierung geworden sind. Als nächstes muss der Bundestag über das Gesetz beraten.
0: Aus Berlin berichtete Antonia Rüller. 2 Tage nach der Amokfahrt in Leipzig löst sich langsam die Schockstarre in der Stadt. Der mutmaßliche Täter ist nach Haftprüfungstermin in die Psychiatrie überstellt worden. Die Einkaufsmeile Grimmersche Straße, sie versucht, ihren gewohnten Rhythmus wieder aufzunehmen. Aber natürlich wirken die Ereignisse vom Montag noch nach. Dirk Henze hat mit Passanten in Leipzig gesprochen.
15: Auf den ersten Blick atmet die Grimmersche Straße zwischen Markt und Augustusplatz wieder Normalität. Offene Geschäfte, dazwischen Einkaufsbummler, Touristen, Menschen auf Termin hat und von all denen nicht weniger als sonst an einem Wochentag. Auch Lieferverkehr ist wieder in der Straße und es ist nicht sichtbar, dass Passanten nervöser auf startende Motoren reagieren als üblich. Diese junge Frau läuft mitten auf der Straße, weil man das auf dieser Einkaufsmeile nun mal so macht.
16: Also wenn man jemanden dabei hat, mit dem man auch in ein Gespräch vertieft ist und einfach auch an was anderes denken kann, dann fällt einem das nicht mehr so schwer.
15: Dafür bekommt sie sofort Zustimmung.
17: Ich gehe trotzdem ohne Angst in die Stadt. Ich bin bloß erschüttert, wie viel psychische Krank es gibt oder dass alles jetzt auf Psyche geschoben wird.
15: Was bringt einen Menschen zu so einer Tat? Diese Frage schwebt über den meisten Köpfen.
18: Man will es schon wissen, aber ich will es nicht vorverurteilen.
15: Für mehr fehlen aktuell auch die Fakten. Bekannt ist, dass sich der mutmaßliche Täter Mitte April selbst in psychiatrische Behandlung begeben hat. Er hatte wohl in seinem privaten Umfeld eine schwierige Situation ausgelöst. Polizei musste erscheinen. Das war seine Lösung. Die Behandlung aber wurde vor einer Woche beendet, bestätigt Markus Engert aus der MDR-Rechercheredaktion.
19: Bei dem Polizeieinsatz und auch bei der Entlassung aus der Klinik ist ja eingeschätzt worden, eine Gefährdung für sich oder andere kann nicht ausreichend hoch eingestuft werden, deswegen können wir ihn entlassen. Jetzt begutachtet, bewertet man es offensichtlich genau andersrum. Das ist schon ein Punkt, der Fragen aufwirft.
15: Und wie sieht man das auf der Grimmerschen Straße?
20: Man hofft, dass er auch zur Rechenschaft gezogen wird und nicht, dass es dann abgetan wird mit, er ist psychisch angeschlagen.
21: Ich bin mir ziemlich sicher, dass das ordentlich aufgeklärt wird. Man sieht ja, dass der Mann psychisch Probleme hatte und ich finde, dass was gemacht werden müsste, dass sowas präventiv nicht passiert und dass das mehr anerkannt wird, solche Krankheiten.
15: Doch gerade zum Thema Psychotherapie gibt es aktuell eine politische Spardiskussion, die auch vor Leipziger Schaufenstern nicht unbekannt ist.
16: Das ist schon Unverständnis. Wir sollten gucken, dass wir allen, die mit psychischen Problemen zu tun haben, helfen, dass sowas eben nicht passiert, dass man sowas früher kennt, hilft, Leute abholt.
15: Die Stadt Leipzig setzt derweil erstmal schnelle Sicherheitsmaßnahmen um. Am Eingang der Grimmerschen Straße wurden Fahrzeugbarrieren, sogenannte Okta-Blöcke, aufgestellt. Ein Ruf nach mehr davon ist unter den Passanten indes nicht zu hören.
22: Man fühlt sich dadurch auch nicht wirklich sicherer. Eher eingeschränkter und kontrollierter und man hat nicht mehr das Freiheitsgefühl beim Einkaufen oder durch die Stadt zu gehen, wenn hier alles wirklich abgesperrt ist, ständig Polizei ist. Dann geht man ja schon davon aus, dass irgendwas passiert und das ist nicht unbedingt förderlich.
0: Leipzig nach der Amokfahrt. Aktuelle Stimmen eingeholt waren das von Dirk Henze. Eine positive Wirtschaftsmeldung kommt aus Sachsen-Anhalt, aus dem Landkreis Börde. Der Kochboxenanbieter HelloFresh, der bündelt nämlich seine gesamte Produktion für Deutschland und Österreich ab sofort am Standort Barleben bei Magdeburg. Bisher sind dort rund 1500 Menschen beschäftigt und es werden weitere Mitarbeiter gesucht, sagt Produktionsleiter Johannes Stiefel.
2: Diese Entscheidung und diese Zusammenlegung und die Zukunft von dem Standort Barleben heißt für uns vor allem, wir suchen weiterhin ganz massiv vor allem Mitarbeiter im Bereich der Automatisierungstechnologie, Instandhaltung, aber auch BI-Analysten, die uns weiterhelfen, den Standort zu entwickeln. Das ist unser absoluter Fokus in den nächsten Monaten.
0: Barleben soll also Hauptproduktionsstandort von HelloFresh werden. Na, das freut natürlich auch den dortigen Landrat Martin Stichnoth.
3: Es werden mehr Arbeitsplätze auch geschaffen. Also in Aussicht sind ja gestellt 500. Und das ist ja auch die ganze Wertschöpfungskette, die so hinten dran hängt. Wir sind strategisch gut gelegen, ein innovativer Bereich. Und insofern gehe ich auch davon aus, dass das Unternehmen das auch bewusst und bedacht gemacht hat, um hier zukünftig gut aufgestellt zu sein.
0: Sagt der Landrat Martin Stichnoth vom Landkreis Börde, in dem der Kochboxenhersteller HelloFresh weiter investieren möchte. Anderswo in Sachsen-Anhalt klemmt's ziemlich. Die Geschichte der Westumfahrung von Halle, die ist irgendwie eine never-ending story. Nach der Wende wurde die A143 als eines der Verkehrsprojekte Deutscher Einheit festgelegt. Doch der nördliche Abschnitt, der schlussendlich A14 und A38 verbinden und den Autobahnring um Halle schließen soll, der kommt irgendwie nicht voran. Seit 2019 wird an diesem Teilstück gebaut. Es gab schon verschiedene Klagen, denn die Trasse führt durch das Saaletal mit sensibler Porphyrkuppenlandschaft, die als besonders schützenswert gilt. Der Naturschutzbund Deutschland hatte nun erneut eine Klage beim Bundesverwaltungsgericht eingereicht. Die ist gescheitert. Mehr dazu von Attila Dabrowski.
4: Am Morgen die Nachricht aus dem Bundesverwaltungsgericht in Leipzig. Die Klage gegen den Weiterbau der Westumfahrung Halle wird abgewiesen. Auch eine Weitergabe an den Europäischen Gerichtshof, wie vom NABU gefordert, sei nicht nötig. Das Gericht hatte es als erwiesen angesehen, dass beim Planfeststellungsbeschluss für den Bau der A143 alle naturschutzrechtlichen Belange ausreichend geprüft und auch Ausgleichsmaßnahmen festgelegt worden waren. Der NABU hatte gegen den Weiterbau geklagt, weil er befürchtet, dass der Stickstoffeintrag in das Landschaftsschutzgebiet mit den Porphyrkuppen zu hoch werden würde. Die Natur würde zu sehr geschädigt. Diese Klage hatten die Richter heute nun abgewiesen. Die Degis als Bauherr der Autobahn begrüßt die Entscheidung und hat angekündigt, dass die Arbeiten ohne Unterbrechung fortgesetzt werden. Ob die A143 als Westumfahrung bis 2030 fertig wird, steht trotzdem noch nicht fest, denn es gibt einen weiteren Eilantrag des NABU gegen den Bau. Die richtet sich gegen die Bauausführung eines Tunnels mit zwei statt einer Röhre. Darüber muss nun ebenfalls erst noch entschieden werden.

0: 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Von Schweden und Finnland kann Deutschland laut Bundespräsident Frank-Walter Steinmeier in Sachen Wehrhaftigkeit und Zusammenhalt lernen. Steinmeier verschafft sich aktuell bei einem Besuch in Schweden einen Eindruck davon. Von den USA verlangt der Bundespräsident mehr Verlässlichkeit in der NATO. Jana Sinram berichtet.
1: Steinmeier sagte vor einem Treffen mit Schwedens Ministerpräsident Ulf Kristersson in Stockholm, die europäischen NATO-Partner hätten jedes Interesse, die Verteidigungsfähigkeit des Bündnisses aufrechtzuerhalten. Dafür suchten alle europäischen Ministerpräsidenten und Staatschefs das Gespräch mit der amerikanischen Seite, so der Bundespräsident.
2: Aber es ist schwierig geworden und deshalb rufen wir den Amerikanern zu, wenn es um eine stärkere Balance der Lastentragung zwischen USA und Europa geht, dann sind die europäischen Staaten bereit, mehr Lasten zu übernehmen. Aber das bedarf eben auch der Bereitschaft auf der amerikanischen Seite, den Schutz, den die europäischen Partner durch die USA brauchen, weiter brauchen, bedarf es auch diesen Schutzes und wir müssen uns darauf verlassen können.
1: Steinmeier betonte, seit der russischen Invasion der Ukraine hätten sowohl Deutschland als auch Schweden gelernt, dass sie ihre Anstrengungen verstärken müssten. Dies gelte für Militär- und Verteidigungsausgaben ebenso wie für die Entwicklung der europäischen Rüstungsindustrie. Kristersson hob die wachsende Verteidigungskooperation zwischen beiden Ländern hervor. Die Sicherheit der Ostsee sei in modernen Zeiten wahrscheinlich noch nie so herausgefordert gewesen wie heute, meinte der schwedische Regierungschef. Andererseits sei die Ostsee auch noch nie so gut geschützt gewesen. Steinmeiers Reise in den Norden steht ganz im Zeichen der Sicherheitspolitik. Am späten Abend reist der Bundespräsident weiter nach Helsinki. Dort stehen morgen politische Gespräche und der Besuch einer Zivilschutzanlage auf dem Programm.
0: Und das war der Bericht von Jana Sinram und das war der Nachrichtentag bei MDR aktuell. Gleich übernehmen bei uns die Kollegen vom Norddeutschen Rundfunk mit dem ARD-Infoabend. Für das gesamte Team von MDR aktuell bedankt sich Stefan Blattner für Ihr Interesse. Bleiben Sie gut informiert. MDR aktuell wird sich dann wieder melden ab 6 Uhr. Ich wünsche einen guten Abend.

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1: Und der kommt vom Norddeutschen Rundfunk in Hamburg. Ich bin Christopher Gaube. Willkommen. Später in der Sendung haben wir auch das Champions League Halbfinal-Rückspiel Bayern München gegen Paris Saint-Germain. Anstoß ist um 21 Uhr und wir übertragen die Partie in voller Länge. Zuvor schauen wir aber auf das, was heute wichtig ist. Und da gibt's im Regierungsviertel in Berlin einen Jahrestag zu feiern. Ein Jahr schwarz-rote Koalition. Doch angesichts der immensen Aufgaben, vor denen die Bundesregierung steht, fällt dieser Jahrestag ja eher nüchtern aus. Und wenn der Kanzler zu diesem Anlass darauf hinweisen muss, dass es zu dieser Koalition aus Union und SPD keine Alternative gäbe, dann klingt das auch nicht unbedingt nach einer rauschenden Ansprache. Kein Wunder, denn in allen Umfragen haben CDU, CSU und SPD inzwischen keine Mehrheit mehr. Und so suchen die Koalitionäre nach Erfolgen. Birte Sönnigsen berichtet.
2: Zur ersten Kabinettssitzung vor genau einem Jahr spendierte der Chef eine Runde Bier. Friedrich Merz hatte extra ein 10-Liter-Fässchen aus dem Sauerland mitgebracht.
3: Das ist seit gestern gekühlt und wir werden heute Abend anstoßen auf unsere gemeinsame Arbeit. Und im Vordergrund steht das Wort Arbeit.
2: Die selbsternannte Arbeitskoalition hat ein krisenreiches erstes Jahr hinter sich. Die Stimmung ist inzwischen deutlich schlechter in der Koalition und im Land. Einige Krisen hat die Koalition selbst verursacht. Die gescheiterte Richterinnenwahl, der Rentenstreit und sie hat zu hohe Erwartungen geschürt und nicht erfüllt.
3: Die Erwartungen sind groß gewesen. Ich will nicht bestreiten, dass wir daran auch beteiligt gewesen sind, sie zu erzeugen.
2: Für andere Krisen sind etwa der Kreml oder das Weiße Haus verantwortlich. Doch statt Erfolge ihres ersten Regierungsjahres in den Mittelpunkt zu stellen, bleiben vor allem Streit und Diskussionen in Erinnerung, bemängelt auch der Fraktionsvorsitzende der Union, Jens Spahn.
4: Das waren Spiralen der Selbstvergewisserung und der Rechtfertigung. Da müssen und wollen wir raus, wieder zur gemeinsamen Arbeit in dieser Koalition.
2: Schlechte Umfragewerte für CDU, CSU und SPD haben Streit und Abgrenzungsversuche befeuert. Umfragewerte, die auch dem Kanzler Sorgen machen, wie er im ZDF sagt.
3: Es geht um die Frage, ob die Menschen in Deutschland uns, der Bundesregierung, letztendlich den politischen Parteien der demokratischen Mitte, noch etwas zutrauen und ob wir diesem Anspruch gerecht werden. Und da sage ich ganz offen, ja, wir bleiben hinter diesem Anspruch, auch dem selbstgestellten Anspruch, zurück.
2: Und plötzlich gibt es Stimmen, die von einem vorzeitigen Regierungsende warnen. Die Begriffe Minderheitsregierung und Neuwahlen geistern durchs Regierungsviertel. Der Kanzler reagiert gestern Abend darauf.
5: Träume auch niemand von Neuwahlen. Was soll denn danach dabei herauskommen? Glaubt irgendwer ernsthaft, dass ein Land im Wahlkampf inmitten einer solchen Wirtschaftskrise die notwendigen Entscheidungen treffen kann, die wir jetzt brauchen? Nein, wir wollen und wir müssen mit dieser Koalition, die wir jetzt haben, erfolgreich sein.
2: Erfolg sollen jetzt die seit langer Zeit angekündigten Reformen bringen. Gesundheit, Pflege, Steuer, Rente. Möglichst viel soll noch vor dem Sommer beschlossen oder zumindest auf den Weg gebracht werden. Dabei ist im ersten Regierungsjahr deutlich geworden, wie schwierig das werden dürfte, wo Union und

0: Anbieter wie TUI oder DerTour wollen die gestiegenen Kosten ohnehin selbst tragen. Noch. Und auch bei Mittelständlern wie Eberhard Travel aus Kesselsdorf bei Dresden entscheidet man sich bislang bewusst dagegen, Bestandskunden nachzubelasten. Das Unternehmen bietet überwiegend Gruppen- und Studienreisen per Bus an und der Diesel für diese Busse ist, wie Kerosin auch, spürbar teurer geworden, erklärt Prokurist René Wächtler.
1: Für uns als Unternehmen reden wir von einem sechsstelligen Betrag, der also da eine Lücke reißt ungefähr, weil natürlich die Busunternehmen vielleicht ungefähr 150 Euro pro Tag mehr nehmen müssen.
0: Lediglich für Neubucher hat das Unternehmen die Reisen bereits etwas teurer machen müssen. Das fange zwar die Mehrkosten bei weitem nicht ab, aber Kunden, die früh buchen, wolle man für dieses frühe Buchen keinesfalls bestrafen, sondern solange es geht verschonen. Immerhin bieten sie dem Unternehmen Planungssicherheit für das Urlaubsjahr. Sollten sich Sprit und Kerosin aber weiter verteuern, so Wächtler, müsste auch sein Unternehmen erneut darüber nachdenken, ob nicht auch die Frühbucher nochmal eine höhere Rechnung erhalten.
2: Vergangene Woche war der in der deutschen Ostsee gestrandete Buckelwal bis in die Nordsee geschleppt worden. Eine Rettungsaktion, die auf viele vorangegangene Rettungsversuche gefolgt war. Seitdem war unklar, ob das Tier noch lebt oder möglicherweise doch verendet ist. Nach dem Aussetzen vor Dänemark fehlte trotz Peilsender jede Spur. Heute dann diese Meldung. Karin Walter-Mommert, die Bergungsaktion mitfinanziert hat, sagt, dass es klare Hinweise gebe, wonach der Buckelwal weiter in der Nordsee schwimmt. Sven-Peter Martens in Schwerin beantwortet die Frage, woher Walter Mommert ihre Gewissheit nimmt.
3: Ja, die nimmt sie von einem Satellitensende- und Empfangsgerät, einen Tracker, der in unregelmäßigen Abständen Daten überträgt. Der ist am Wal befestigt worden. Der übermittelt zwar keine aktuellen Vitalwerte, aber es sei ein Lebenszeichen, sagt Walter Mommert.
4: Es ist so, dass dies praktisch eine Verfolgung seiner Aktionen ist. Wir sind bisher mit dem, was wir erhalten haben, sehr zufrieden. Die Datenautobahn wird sich füllen nach und nach, dass wir ihn auch orten können. Im Moment können wir ihn noch nicht orten. Das kommuniziere ich ganz deutlich. Aber die Zeichen, die wir erhalten, stimmen uns eigentlich im Gegensatz zu vielen anderen Menschen sehr positiv.
3: Und dieses Gerät soll sogar übertragen, wie tief der Wal seit seiner Freilassung getaucht ist.
4: Also die Daten, die wir jetzt erhalten, nochmal, geben praktisch über den Atemrhythmus. So möchte ich es mal formulieren. Wann taucht er auf, wann atmet er, wann taucht er? Also zum ersten Tag können wir zum Beispiel berichten, dass er 23 Tauchgänge hatte, bis 20 Meter Tiefe, 100 Meter Tiefe und sogar bis 150 Meter Tiefe, was sehr positiv stimmt, weil er sich zu dieser 150 Meter Linie bewegen soll, wo praktisch die unterirdische Autobahn der Wale sich befindet.
3: Und was für ein Tracking-Gerät es sich da genau handelt, sagt Walter Mommert nicht. Die Privatinitiative will unbedingt verhindern, dass sich jemand in das System hineinhackt. Ähnlich wie Karin Walter Mommert sieht es übrigens auch Mecklenburg-Vorpommerns Umweltminister Till Backhaus.
5: Er ist in der Nordsee und es gibt Signale, dass der Wal lebt. Und die Kontakte, die der Pinger oder der Tracker sendet, deuten darauf hin, er muss nämlich dann an die Oberfläche kommen, dass er tatsächlich lebt. Und jetzt wollen wir doch mal abwarten, wie sich das Puzzle insgesamt zusammensetzt. Eins ist für mich klar, wir gehen davon aus, dass er auch im Übrigen in einem Gebiet war, wo die Möwen fliegen.
3: Also, auch für Umweltminister Backhaus steht fest, der Wal lebt, bloß wo, das weiß auch er nicht.
6: Sport. Mit Stefanie Labor und enttäuschten Münchner Bayern. Der Trippeltraum ist geplatzt. Nach der Niederlage bei Paris Saint-Germain im Halbfinal-Hinspiel der Champions League kam der FCB vor heimischem Publikum im Rückspiel nicht über ein 1:1 hinaus. André Siems hat die Partie gesehen.
7: Wer die Zweikämpfe gewinnt, der kommt ins Finale. Da waren sich vor dem Spiel die Trainer beider Mannschaften einig. Genauso ist es auch gekommen. Paris ging früh durch Dembélé in der dritten Minute in Führung. Wieder mal war die Bayern-Abwehr zu sehr aufgerückt und lief in einen Konter. Gute Chancen durch Diaz, Musiala und vor allen Dingen Tah, der aus 6 Metern per Kopf das Tor verfehlte, ließen die Münchner anschließend liegen. In der zweiten Halbzeit spielte Paris dann richtig stark, verteidigte alles weg und ließ fast keine Chancen zu. Erst in der Nachspielzeit traf Kane zum 1:1. zu spät, denn da war das Spiel schon so gut wie gelaufen. Die Franzosen stehen damit im Finale und spielen in Budapest gegen Arsenal London.
6: Von der Fußball-Champions League zur Handball-Champions League. Der deutsche Meister Füchse Berlin hat nach einem packenden Krimi das Final Four

0: erreicht und darf weiter vom ersten Titel in der Königsklasse träumen. Die Berliner gewannen das Rückspiel gegen den ungarischen Rekordtitelträger Ves Prem mit 35:33 nach 7-Meter-Werfen. Jens Christian Gussmann.
1: Das Hinspiel hatten die Berliner mit einem Tor verloren. Im Rückspiel siegten sie mit genau einem Treffer. Glücklich, denn die Ungarn trafen nochmal, praktisch mit der Schlusssirene. Aber mit dem Wurf gab es einen Schiedsrichterpfiff. Statt Tor, Freiwurf. Der landete mit abgelaufener Uhr in der Berliner Mauer. Die Konsequenz, 7 Meter werfen. Und da dauerte die Entscheidung bis zum 10. Schützen. Und der hieß Matthias Gitzel, seines Zeichens Welthandballer. Das einzige Problem, die Tormaschine Gitzel wirft nie, aber wirklich überhaupt nicht 7 Meter. Und er, also quasi der Strafwurf-Rookie, sollte und musste nun treffen. Einmal zucken, dann holte er nochmal aus und rein ins Glück. Und die Halle glich einem Tollhaus. Mit viel Dusel ziehen die Füchse Berlin ins Final Four der Champions League in Köln ein.
0: Heute Abend möchte es Magdeburg den Berlinern gleichtun im Rückspiel gegen Szeged. Das Final Four wird am 13. und 14. Juni in Köln ausgetragen. Die Berlin Volleys haben ihren ersten Matchball verwandelt und sich erneut zum deutschen Meister gekrönt. Der Volleyball-Rekordmeister setzte sich bei der SVG Lüneburg mit 3:1 durch. Thorsten Ahles hat Berlins dritten Sieg im dritten Spiel der Best-of-Five-Serie gesehen.
2: Am Ende war es ein hochverdienter Titelgewinn für die Berliner, die in dieser Finalserie gegen Lüneburg über alle drei Spiele die klar bessere Mannschaft waren. Auch in diesem dritten Spiel in Lüneburg. Den ersten Satz gewannen die Gäste deutlich mit 25:19. Im zweiten Durchgang war es dann etwas enger. Trotzdem am Ende ein 25:22 für Berlin. Als alle dachten, dass das dann heute hier relativ schnell über die Bühne gehen würde, nochmal ein Lebenszeichen der Lüneburger. Die bäumten sich nochmal auf. Im dritten Satz gewannen den mit 25:22. Das aber war es dann auch. Der vierte Durchgang, der ging dann wieder deutlich mit 25:12 an Berlin, die damit zum 10. Mal in Folge deutscher Volleyballmeister sind.
0: Bei der Mannschafts-WM in London fehlt beiden deutschen Tischtennisteams, Frauen wie Männern, nur noch ein Sieg zur erhofften Medaille. Die deutschen Männer stehen nach einem 3:0-Erfolg gegen Hongkong im Viertelfinale. Das Frauenteam gewann gegen Nordkorea ebenfalls mit 3:0. Viertelfinalgegner der Europameisterinnen ist heute um 18 Uhr Hongkong. Die Männer bekommen es am Mittag mit WM-Mitfavorit Japan zu tun. Bei großen Tischtennisturnieren erhalten beide Halbfinalverlierer eine Medaille. Ein dritter Platz wird nicht extra ausgespielt.

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1: Um 0.30 Uhr mit Ronald Lessig. Die israelische Armee hat erstmals seit Wochen wieder Ziele in der libanesischen Hauptstadt Beirut angegriffen. Der Angriff am Abend erfolgte ohne Vorwarnung. Aus Kairo Moritz Behrendt.
2: Medienberichten zufolge wurden drei Raketen von einem israelischen Kriegsschiff aus auf ein Wohnhaus im Vorort Haretereik abgefeuert. Nach Angaben des israelischen Militärs soll sich dort ein hochrangiger Kommandeur der vom Iran unterstützten Hisbollah aufgehalten haben. Er soll ebenso getötet worden sein wie weitere Kämpfer der Schiitenmiliz. Nach dem Angriff verließen viele Bewohner fluchtartig das Stadtviertel. Offiziell gilt seit Mitte April zwischen Israel und dem Libanon eine Waffenruhe. Allerdings haben die Kämpfe zwischen der Hisbollah und den israelischen Streitkräften nie wirklich aufgehört.
1: Frankreich verlegt seinen Flugzeugträger Charles de Gaulle in die Nähe der Straße von Hormus. Nach Informationen des Verteidigungsministeriums in Paris hat der Flugzeugträger zusammen mit Begleitschiffen den Suezkanal passiert und Kurs auf das Rote Meer genommen. Nach einem Ende des Irankriegs will Frankreich gemeinsam mit Großbritannien eine neutrale Marinemission anführen, die die Sicherheit der Schifffahrt im Persischen Golf gewährleisten soll. Eine Deutsche, die auf einem Kreuzfahrtschiff vor Afrika Kontakt zu einer hochansteckenden Variante des Hunter-Virus hatte, ist am Uniklinikum Düsseldorf eingetroffen. Nach dpa-Informationen kam ein spezieller Transportkonvoi am späten Abend im Bereich der Infektionsstation an. Die Frau soll dort vorsorglich untersucht werden, zeige aber bisher keine Symptome. Auf dem Schiff hatte es nach Infektionen mit dem Hunter-Virus drei Todesfälle gegeben. Ein älteres niederländisches Ehepaar und eine deutsche Frau starben. Der US-Medienunternehmer Ted Turner ist tot. Er starb im Alter von 87 Jahren in seinem Haus in Florida. Aus Washington, Nina Barth.
3: Er war ein Medienpionier. 1980 gründete er in Atlanta, Georgia, CNN, das Cable News Network. Es war der erste Sender, der 24 Stunden Nachrichten brachte und damit die Fernsehnachrichten revolutionierte. Ted Turner war auch ein international bekannter Segler, ein Aktivist, der sich für die weltweite Abschaffung von Atomwaffen einsetzte, und er war Naturschützer. Turner spielte eine entscheidende Rolle bei der Wiederansiedlung von Bisons im amerikanischen Westen.
1: Das Wetter in Deutschland. In der Mitte und im Süden gebietsweise Schauer oder Gewitter, sonst trocken bei 10 Grad am Oberrhein und bis 3 Grad in Schleswig-Holstein. Tagsüber im äußersten Norden trocken, sonst Regen oder vereinzelt Gewitter bei 12 bis 19 Grad. Am Freitag zeitweise heiter, in der Mitte einzelne Schauer, 14 bis 23 Grad. Und am Samstag länger sonnig, im Westen und Süden einzelne Schauer oder Gewitter bis 26 Grad. Das waren die Nachrichten.
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4: Zunächst mit einer amtlichen Gefahrenmitteilung für Nordrhein-Westfalen für die Stadt Krefeld, Krefeld-Linn und Gellep-Stratum. In Krefeld im Bereich des Hafens kommt es durch einen Brand zu Geruchsbelästigung und Rauchniederschlag. Gesundheitliche Beeinträchtigungen können nicht ausgeschlossen werden. Meiden Sie das betroffene Gebiet. Schließen Sie Fenster und schalten Sie Lüftungen und Klimaanlagen ab. Und dann schauen wir noch auf die akuten Staumeldungen auf den Straßen. Da liegt uns im Augenblick nichts vor. Wir wünschen allen unterwegs eine gute und sichere Fahrt.
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4: Mit Tom Westerholt am Mikrofon, ich grüße Sie. Brandenburg hatte zuletzt schwer mit Waldbränden in Jüterbog zu kämpfen. Die Lage dort bleibt angespannt und auch mehrere Regionen in Polen leiden momentan an großer Dürre. Im Frühjahr waren die Niederschläge ungewöhnlich niedrig und am Dienstag ist dann auch in der Region Lublin im Südosten des Landes der erste große Waldbrand ausgebrochen. Starke Winde erschweren die Löscharbeiten, hunderte Feuerwehrleute sind im Einsatz. Aus Warschau berichtet Lukasz Tomaszewski.
5: Der Himmel ist rot über der Gemeinde Józefowo in der Region Lublin. Aus dem Wald steigt eine gewaltige Rauchsäule. Die Löschhubschrauber sind im Dauereinsatz. Seit Dienstagnachmittag hält der erste große Waldbrand des Jahres die Einsatzkräfte in Atem. Sie kämpfen gegen eine 800 Meter lange Feuerfront. Bisher hat sie ca. 250 Hektar Wald zerstört, erklärt Feuerwehrhauptmann Wojciech Kruczek. Derzeit sind 372 Feuerwehrleute im Rettungs- und Löscheinsatz. Sie durchkämmen das Brandgebiet und sichern die Stellen, wo sich die Feuerfront ausbreitet. Einsätze aus der Luft sind auch sehr wichtig. Wir haben 2 Black Hawks, 4 weitere Hubschrauber und 4 Löschflugzeuge im Einsatz. Das sind große Wassermengen aus der Luft. Ein Löschflugzeug ist im dichten Rauch abgestürzt, der Pilot verunglückt. Bisher ist er das einzige Todesopfer. Aber die Lage bleibt wegen des ausbleibenden Regens und der zunehmenden Winde ernst. So ernst, dass Umweltministerin Paulina Hennig-Kloska und Innenminister Marcin Kierwiński vor Ort sind. Am Nachmittag haben sie ein Update gegeben. Der Wind hat mittags zugenommen, dadurch hat sich das Feuer ausgebreitet. Es wurden weitere Einsatzkräfte hinzugezogen, die Feuerwehr richtet gerade eine zweite Verteidigungslinie ein. Es handelt sich um ein sehr großes Gebiet mit sehr hohen Temperaturen. An vielen Stellen ist das Feuer gelöscht, doch der Boden ist immer noch sehr heiß und erfordert ständig neues Wasser. Aber die Feuerwehr hat die Lage noch unter Kontrolle. In weiten Teilen des Landes gilt aktuell die höchste Waldbrandgefahrenstufe. Seit Wochen hat es vielerorts nicht mehr geregnet. Regina Klimaszewska ist Sprecherin der Staatsforstverwaltung. Sie erklärt, dass jeder Gebrauch von Feuer im Wald

0: in einer Tragödie enden kann.
1: Niestety, ale statystyki też w Polsce mamy takie.
0: Leider zeigen die Statistiken in Polen, dass von 100 Bränden 99 durch Menschen verursacht werden. Jeder Aufenthalt im Wald ist eine Brandgefahr. Manche Böden sind trockener als ein Blatt Papier. Dass bereits Anfang Mai die Böden dermaßen trocken sind, beunruhigt Klimaforscher wie Bogdan Chojnicki von der Uni Posen. Wir wissen, dass neben hohen Temperaturen die Trockenheit der Böden der wichtigste Faktor für die Brandgefahr ist. Bei zunehmender Wasserknappheit ergibt sich ein wirklich düsteres Bild und die Herausforderung für die Feuerwehr wird immer größer. Zwar sind für Donnerstag kleinere Schauer angekündigt, aber die sind in der aktuellen Lage sprichwörtlich nur ein Tropfen auf dem heißen Stein.
2: Wirtschaft.
3: Beim Thema künstliche Intelligenz stehen oft US-Konzerne wie Nvidia oder der ChatGPT-Entwickler OpenAI im Mittelpunkt. Doch auch deutsche Unternehmen profitieren vom Ausbau der KI. Zwar nicht unbedingt mit technischen Anwendungen, aber oft mit der zugrunde liegenden Infrastruktur. Welche Unternehmen beim großen Wettrennen um KI mitspielen, berichtet Bianca von der Au.
4: Ohne Chips keine KI-Rechenleistung. Von der steigenden Nachfrage profitiert beispielsweise der Münchner Halbleiterhersteller Infineon, der traditionell im Automobilsektor verankert ist. Der DAX-Konzern ist Weltmarktführer bei sogenannten Leistungshalbleitern. Die sind wichtig für die Stromversorgung von KI-Rechenzentren, sagt Chef-Investmentstratege Stefan Kemper von der BNP Paribas.
5: Wo sie allerdings sehr stark sind, ist im Bereich des Energiemanagements und auch bei gewissen Sicherheitschips. Und das sind halt genau die Themen, die im Ausbau von Datencentern immer wichtiger werden, weil Datencenter natürlich sehr energieintensiv sind.
4: Stichwort Energie. Die Rechenleistungen für künstliche Intelligenz brauchen enorm viel Strom. Und der muss stabil zum Rechenzentrum geliefert werden. Auch hier profitieren deutsche Börsenkonzerne wie Siemens Energy, aber auch Netzbetreiber wie E.ON und Versorger RWE, die den Strom liefern und die nötigen Netzwerke ausbauen, so Kemper. Schaut man in die zweite Börsenliga, so sticht ein Traditionsunternehmen ins Auge, das wichtige Laserkomponenten für die Chip-Maschinenbauer liefert, Jenoptik. Ein Unternehmen, das nach Angaben von Analyst David Hudeck vom Vermögensverwalter Akatis etwas unterm Radar fliegt.
6: Das Unternehmen, das liefert zum Beispiel ganz wirklich weltweit einzigartige optische Schlüsselkomponenten für die Lithografiemaschinen von ASML. Also eine ASML kennen wahrscheinlich die allermeisten, aber da stehen ja ganz viele Zulieferer dahinter. Und einer von diesen wirklich kritischen Zulieferern ist eben eine Jenoptik.
4: Zurück zur ersten Börsenliga. Hier sind mit Blick auf KI-Anwendungen die DAX-Schwergewichte SAP und Siemens ganz vorne mit dabei. SAP wurde an der Börse zuletzt abgestraft, weil Investoren fürchten, künstliche Intelligenz könne die Software von SAP überflüssig machen. Und Siemens treibt KI in der industriellen Anwendung voran. Allerdings nach Einschätzung von Aktienanalyst Hudeck überwiegend noch ohne die Endkunden.
6: Also die Herausforderung bei Siemens ist im Grunde, sie verkaufen die Vision der autonomen Fabrik, doch die Realität im deutschen Mittelstand, die ist halt leider meistens noch geprägt von Excel-Tabellen und von ziemlich komplizierten Datensilos. Also die Unternehmen selber, die Kunden von Siemens, die müssen ja auch KI-ready sein.
4: Nach Ansicht von Marktbeobachter Stefan Kemper von der BNP Paribas sind es derzeit nur sehr wenige Unternehmen in Deutschland, die von künstlicher Intelligenz profitieren und sogar Teil der Wertschöpfungskette sind. Und so wird der überragend große Teil der Wertschöpfung auch nicht von deutschen Unternehmen abgeschöpft. David Hudeck von der Vermögensverwaltung Akatis.
6: Großer Teil der Wertschöpfung der hohen Margen landet dann schon im Silicon Valley und dann eher nicht in Waldorf. Also Deutschland droht da halt zum reinen Anwender von US-KI zu werden und am Ende diktieren dann die amerikanischen Konzerne die Preise dafür.
3: Berichtet Bianca von der Au über deutsche Firmen, die von KI profitieren. Stellen Sie sich kurz einen Acker vor, frisch gepflügt. Zwischen den Erdklumpen blitzt plötzlich etwas auf. Eine unscheinbare Scherbe, vielleicht nur ein Stein. Doch wer genauer hinsieht, könnte vielleicht ein Stück Vergangenheit in der Hand halten. Wissen wir oft nicht, weil wir keine Archäologen sind. Hier setzt ein Projekt an, aus dem Institut

0: Institut für Ur- und Frühgeschichte der Friedrich-Alexander-Universität Erlangen-Nürnberg. Gemeinsam mit dem Bayerischen Landesamt für Denkmalpflege und der Gesellschaft für Archäologie in Bayern haben die Forschenden eine App entwickelt, die auch Laien nutzen können, um derartige Funde zu dokumentieren und zu melden. Constanze Schulze hat sich das angesehen.
1: Den Blick nach unten gerichtet suchen sie nach Spuren aus der Vergangenheit. Das Ganze ist ein Test im Garten der Uni Erlangen. Simuliert wird der Fund von Feuersteinen und weiteren Kleinteilen. Das könnten etwa von Menschen gemachte Werkzeuge sein. Sabine Meyer vom Landesamt für Denkmalpflege zeigt am Handy den wissenschaftlichen Mitarbeitern des Lehrstuhls für Archäologie, wie die neue App funktioniert. Sie richtet das Handy auf die Steine aus, die im Gras liegen.
2: Dann kann man das Ganze auch abfotografieren, damit man sieht, wie das im Gelände in der Fundlage im Zweifelsfall gewirkt hat. Und dann müssen wir es nur noch speichern. Dann erfasst er dabei die GPS-Koordinate und wir haben das Fundstück schon im Kasten.
1: Das Landesamt hat die App zusammen mit Wissenschaftlern des Lehrstuhls für ältere Urgeschichte und Archäologie entwickelt. Bislang gab es im Freistaat keine vergleichbare Software, erklärt Sabine Meyer.
2: Ich kann ganz viele unterschiedliche Informationen erfassen. Wir können zum Beispiel den Fundplatz ganz genau beschreiben, was der für eine Topografie hat. Wir gucken, ob es vielleicht eine Verfärbung dabei wäre. Wir machen eine Notiz, wir machen ein Foto.
1: Professor Thorsten Uttmeier hofft, dass viele Archäologiefans die App nutzen und sich beim Landesamt dafür registrieren. Der Flächenstaat Bayern sei archäologisch kaum erfasst. Dabei gibt es auch hier bei uns viel zu entdecken. Steinartefakte etwa sagen viel über die Vergangenheit aus, erklärt der Erlanger Archäologe.
3: Ganz oft findet man zwar auch davon nur Fragmente, aber die halten sich tatsächlich über Hunderttausende von Jahren. Also es gibt auch aus Bayern Fundstellen, zum Beispiel aus der Zeit der Neandertaler, die sind über 100.000 Jahre alt und man findet die an der heutigen Oberfläche. Das sind oft Steine und Steinwerkzeuge, aber man findet natürlich auch Keramik, entsprechend relativ schlecht erhalten, nur noch als Scherben. Man findet auch Knochen und Geweih.
1: Die Funde werden mit einem Klick an das Landesamt übermittelt. Dort werden die Daten ausgewertet.
2: Steckt Archäologie im Boden drin, ja oder nein? Das bewerten wir dann auch. Wenn wir da entsprechende Strukturen erhalten haben, dann wird es ein Bodendenkmal. Und das ist dann halt eben eine Möglichkeit, diese Stellen zu schützen, aber auch damit zu planen, damit sie eben halt in Bauverfahren und so weiter einfach von Anfang an berücksichtigt werden können.
1: Wer jetzt loszieht, um nach Spuren aus der Vergangenheit zu suchen, sollte eines immer beachten. Alles, was man findet, gehört der Gesellschaft, also dem Freistaat und muss gemeldet werden.
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0: Es ist schon sehr beunruhigend, dieses Thema, das seit dem gestrigen Mittwoch durch eine große Aktion der Polizei Schlagzeilen macht. Es geht um junge, teils sehr junge, mutmaßliche Rechtsextremisten. Sie stehen unter Verdacht, Hass und Gewalt zu verbreiten und scheinen immer mehr zu werden. Dabei fallen sie auch immer mehr denen auf, die uns und unsere Gesellschaft schützen, Generalbundesanwaltschaft und Polizei. Holger Schmidt ist ARD-Terrorismus-Experte. Von ihm wollte meine NDR-Kollegin Sabine Rhein wissen, was der Verdacht ist, der Vorwurf gegen diejenigen, deren Wohnungen und Treffpunkte da gestern durchsucht wurden.
5: Die sollen alle wesentliche Mitglieder oder sogar Rädelsführer, wie es die Juristen nennen, also Bestimmer, würde man vielleicht in anderen Zusammenhängen sagen, von zwei Gruppen gewesen sein, die sich Jung und Stark bzw. Deutsche Jugend voran nennen. Die sogenannte Deutsche Jugend voran, die benutzt auch den Begriff Neue Deutsche Welle. Und beide Gruppen vereint die Gedanken, also Rechtsextremismus, demokratieverachtend, Ausländer- und Queerenfeindlich, Körperverletzungsdelikte im Sinne der eigenen Ideologie und gegen die politischen Gegner. All das soll in diesen Gruppen propagiert und teilweise auch organisiert worden sein. Das ist nicht völlig überraschend. Über beide Gruppen ist in der Vergangenheit sowohl von deutschen Sicherheitsbehörden als auch in den Medien schon berichtet worden. Es gibt konkrete Körperverletzungsdelikte, Überfälle zum Beispiel auf eine Veranstaltung des Christopher Street Day, die Mitgliedern dieser Gruppe zugerechnet werden. Das Besondere ist jetzt, dass eben Generalbundesanwalt Jens Rommel sagt, das Ganze hat für ihn den Charakter von kriminellen Vereinigungen und er hat eben 36 Personen ausgemacht, die da die Wortführer sind, sage ich jetzt mal so ein bisschen flapsig. Und gegen diese Personen richten sich jetzt die Durchsuchungen. Und da fällt eben auf, die sind vergleichsweise viele, 36 Leute in Gruppen von jeweils mehreren hundert, die da miteinander gechattet haben. Und sie sind sehr jung.

0: teilweise nicht mal volljährig, teilweise noch Heranwachsende. Und auch bei den etwas Älteren sind die eher so Tendenz Anfang 20 bis Anfang 30 Jahre alt. Also ein wirklich ausgesprochen junges Phänomen.
1: In 12 Bundesländern hat man nach Ihnen und nach Beweisen gesucht. Wie arbeiten die denn, wenn sie so dezentral sozusagen organisiert sind? Oder sind sie überhaupt organisiert und vernetzt?
0: Sie sind organisiert. Das ist die These des Generalbundesanwaltes, nämlich über entsprechende Kanäle und auf entsprechenden Plattformen. Und das erklärt dann nach meinem Eindruck eben auch, warum das so ein bundesweites Phänomen ist. Weil es gar nicht so sehr darum geht, dass man, wie das vielleicht bei früheren Vereinigungen mal der Fall war, zu irgendwelchen konspirativen Treffen heimlich im Hinterraum einer Gaststätte oder in einer Privatwohnung kommt, sondern dass das Ganze eben virtuell passiert und dass es deswegen auch so ein bisschen zufällig ist, welche Bundesländer betroffen sind, weil es einfach davon abhängt, wo Menschen wohnen, die mit ihren Mobiltelefonen und ihren Computern eben zu solchen Gruppen Zugang finden. Also das ist eben nichts, was man irgendwie jetzt so schematisch erklären könnte, sondern was eher mit den Personen zusammenhängt, die dieser Gruppierung angehören sollen.
1: Sie haben gerade selbst schon von einem Phänomen gesprochen. Ist es eines, das die Behörden und auch die Politik zunehmend beschäftigt?
0: Ja, tatsächlich. Und das sehen wir ja auch zum Beispiel durch den Strafprozess, der im Augenblick in Hamburg am Oberlandesgericht läuft, gegen eine ganz ähnliche Gruppe. Die hat sich letzte Verteidigungswelle genannt. Ich denke, auch wenn wir uns diese Begriffe nochmal vor Augen halten, letzte Verteidigungswelle, jung und stark, deutsche Jugend voran, da ahnt man ja auch, dass das alles so ungefähr die gleiche ideologische Richtung ist, in die das geht. Sind übrigens auch Personen, die sich teilweise untereinander gekannt haben, die sich teilweise gegenseitig begeistert, aber durchaus auch gegenseitig ideologisch bekämpft haben, nach dem Motto, ich bin jetzt aber cooler als du oder hab die besseren Gedanken. Also das ist ein Phänomen, das schon mindestens seit dem vergangenen Jahr auffällt und gegen das die Ermittlungsbehörden jetzt eben verstärkt vorgehen.
1: Gibt es denn einen Zusammenhang zwischen der Razzia und diesem Prozess, den Sie gerade schon erwähnt haben?
0: Keinen direkten Zusammenhang, aber es ist eben sowohl das gleiche Personenpotenzial als auch das gleiche Milieu. Ich habe es eben schon angedeutet, das ist dann teilweise von Kameradschaft und Begeisterung übereinander geprägt. Es gibt aber in diesen Gruppierungen auch ganz handfeste Auseinandersetzungen untereinander. Was sie aber eben verbindet, das ist die ideologische Ausrichtung.
1: Der Generalbundesanwalt leitet die Ermittlungen. Das heißt, hier geht es sehr wohl erkanntermaßen um eine Gefahr für den Staat.
0: Ja, er sagt, er sieht eine mögliche besondere Bedeutung dieses Falls und er sieht vor allen Dingen in einzelnen Sachverhalten in diesen Gruppen eben die Strukturen einer kriminellen Vereinigung. Und trotzdem muss man sagen, das ist noch relativ am Anfang der Ermittlungen jetzt so. Es war für den Generalbundesanwalt nicht so deutlich alles, dass er zum Beispiel Haftbefehle hätte beantragen können oder wollen. Das hat er nicht getan. Er hat es bei Durchsuchungsanordnungen erst einmal belassen und es geht, glaube ich, hauptsächlich darum, jetzt mal wirklich rauszukriegen, was bei diesen 36 Personen, die da im Zentrum gesehen werden, was man bei denen auf den Computern und Mobiltelefonen noch findet, um dann insbesondere ein klareres Bild insgesamt von diesen Vereinigungen zu bekommen.
1: Da ist jetzt viel zu tun für die Ermittler. Was denken Sie, wann werden wohl Ergebnisse bekannt?
0: Naja, das ist so ein bisschen die Krux bei Ermittlungsverfahren des Generalbundesanwalts. Man hört am Anfang etwas und dann eigentlich üblicherweise erst zur Anklageerhebung. Aber sagen wir mal so, wir sind ja investigative Journalisten, wollen wir mal schauen, dass es vielleicht nicht erst bei einer möglichen Anklageerhebung Neuigkeiten gibt. Von Seiten des Generalbundesanwalts würde ich jetzt automatisch nicht unbedingt damit rechnen.
2: Das sagt der ARD-Terrorismus-Experte Holger Schmidt.
3: Kultur.
2: Mit Euphoria ist vor 7 Jahren auch bei uns eine Serie gestartet, die schnell mehr war als nur ein Teenager-Drama. Sie wurde quasi zum popkulturellen Bezugspunkt. Die dritte, lang ersehnte Staffel, die jetzt frisch draußen ist, kommt allerdings bei Kritikern und Fans nicht so gut an. NDR-Serienkritikerin Anna Wollner sagt Ihnen warum.
4: Die ersten beiden Staffeln Euphoria von Sam Levinson haben mit ihrer radikalen Offenheit neue Bilder gefunden für Themen wie Identität, Sexualität und Selbstwahrnehmung. Figuren wie Wu, gespielt von Zendaya, standen dabei für eine Generation, die sich tastend, suchend, oft widersprüchlich durch eine überfordernde Welt bewegt. Euphoria hat Bilder geschaffen, die weit über die Serie hinausgewirkt haben. Und genau deshalb enttäuscht die dritte Staffel jetzt umso mehr.
5: Viele Leute haben mich gefragt, was ich so seit der Highschool gemacht habe. Ehrlich gesagt,
3: Nichts Gutes.
4: Denn diese neuen Folgen setzen nicht einfach fort, sie verschieben den Blick. Die Figuren sind älter geworden, die Welt größer, die Konflikte drastischer. Die Highschool haben sie hinter sich gebracht und wurden ins Leben entlassen. Aber mit dieser Verschiebung verändert sich auch die Art, wie erzählt wird. Aus einem sensiblen Blick auf innere Zustände wird zunehmend ein Spiel mit äußeren Extremen. Besonders deutlich wird das bei den Frauenfiguren.
5: Ich arbeite also den ganzen Tag. Und wenn ich nach Hause komme, sehe ich, wie du als Welpe verkleidet bist?
6: Ich mach doch nur Content.
5: In der Küche steht noch der Abwasch von gestern. Da schwirren schon Fliegen rum.
4: Was schon in früheren Staffeln angelegt war, die starke Sexualisierung, die expliziten Bilder, wird jetzt noch einmal zugespitzt. Die Darstellung von Sex und Gewalt wird zur ständigen Grenzüberschreitung. Die eigentlich emanzipierten Frauenfiguren werden vorgeführt. Cassie, gespielt von Sydney Sweeney etwa, wird zur Projektionsfläche. In Hundekostümen und knappem Korsett twerkt sie auf einem Bett, wird mit Schnuller im Mund inszeniert, auf ihre Sexualität reduziert. Ihre Geschichte kreist um Abhängigkeit, um Anpassung, um Selbstverlust. Jules wiederum bewegt sich in Erzählmustern, die stärker von außen definiert werden, durch Blicke, durch Erwartungen, durch ökonomische Zwänge. Wu, gespielt von Zendaya, wird zunehmend festgelegt auf ihre Rolle als Getriebene.
7: Okay, ich leg jetzt mal meine Karten auf den Tisch. Das ist mein Traumjob.
8: Rumhuren?
7: Was?
8: Du willst eine Hure sein?
7: Nein. Ich meine, ich will in einem Club arbeiten, verstehst du?
4: Die Frauenfiguren werden weniger erkundet, mehr vorgeführt, verlieren sich in Stereotypen, statt zu empowern. Es sind Bilder von Frauen, die sich auffällig oft um Verfügbarkeit drehen, um Körper, um Geld, um Machtverhältnisse. Und genau das wird auch außerhalb der Serie intensiv diskutiert. In sozialen Netzwerken ist der Ton deutlich.
9: Aber das ist ja nicht das Einzige, was mich unnormal abfuckt an Euphoria Staffel Nummer 3, denn es ist ja nicht nur so, dass die Frauen alle mega oberflächlich wirken, sondern dass sie alle von Männern kontrolliert werden.
4: Fans reagieren irritiert, teilweise auch verärgert. In Foren wie Reddit ist sogar von ausbeuterischer Darstellung die Rede. Davon, dass weibliche Körper eher als Schockeffekt eingesetzt werden, als Teil einer erzählerischen Entwicklung. Auch künstlerisch bewegt sich die Serie immer wieder an genau dieser Grenze.
7: Ich glaube, im Laufe der Zeit verklärt man so manches. Ja, aber wirst du nie nostalgisch? Ich vermisse weder die Highschool noch die Vorstadt oder uns.
4: Hinzu kommt eine inhaltliche Verschiebung, die auffällt. Die Welt von Euphoria ist nicht mehr die der Highschool. Sie ist ökonomischer geworden, härter. Figuren bewegen sich in Systemen aus Geld, Abhängigkeit und Selbstvermarktung. Doch gerade hier bleibt die Serie oft erstaunlich oberflächlich. Statt diese Dynamiken wirklich zu durchdringen, werden sie häufig nur inszeniert. Als Kulisse, als Zuspitzung, als Effekt. So entsteht ein merkwürdiger Widerspruch. Diese dritte Staffel will mehr Realität, mehr Konsequenz, mehr Wucht. Aber sie verliert dabei genau das, was Euphoria einmal ausgezeichnet hat, ihre Empathie.
2: Sagt unsere Serienkritikerin Anna Wollner über die dritte Staffel der Erfolgsserie Euphoria.
10: Standpunkte.
2: Mit deutschlandweiten Razzien ist die Bundesanwaltschaft gegen mutmaßliche Mitglieder rechtsextremer Jugendorganisationen vorgegangen. Die Süddeutsche Zeitung verweist darauf, dass sich zeitgeistbewusste Jung-Neonazis auf Instagram und TikTok präsentieren, unterlegt mit Techno-Beats.
11: Unter Gruppennamen wie Jung und Stark und Deutsche Jugend voran werben sie um Neuzugänge. Bereit aktiv zu werden, patriotisch, 18 plus und motiviert, dann schreib uns. Und der Zulauf kommt. Die Großrazzia und die Ermittlungen sind auch als Zeichen zu verstehen. Der Staat hat diese Szene nicht nur im Blick. Er ist auch willens und in der Lage, zurückzuschlagen. Das hätte er nur auch früher demonstrieren können.
2: Die Ludwigsburger Kreiszeitung nennt die Gefahr für die Demokratie real.
11: Wer früh lernt, andere Menschen abzuwerten und dem Staat und der Demokratie nicht nur zu misstrauen, sondern sie rundweg abzulehnen, wendet sich gegen die Grundlagen der liberalen und offenen Gesellschaft. Razzien und Repressionen reichen als Gegenmittel nicht. Jugendliche müssen gegen Hass und Hetze immunisiert werden. Mit klarer politischer Bildung, mit Schulen, die Haltung zeigen, mit Jugendarbeit und Freizeitangeboten, die echte Alternativen bieten. Und mit Eltern und Öffentlichkeit, die Grenzen setzen und nicht wegsehen.
2: Auch nach Meinung der Frankfurter Rundschau können Razzien nur ein Teil des Kampfs gegen diese neue Rechte sein.
11: Die Jugendlichen brauchen sinnstiftende Angebote, die sie rausholen aus dem Kreislauf von Hass und Gewalt. Das ist, lange vor der Verfolgung durch Polizei und Staatsanwaltschaft, eine schwierige Aufgabe für Eltern, Schulen und Ausbildungsbetriebe.

0: Hier zeigt sich auch, wie bedeutsam die Netzwerke sind, die etwa im Rahmen des Bundesprogramms Demokratieleben aufgebaut wurden und die nun teilweise abgewickelt werden sollen. Das wäre ein fataler Fehler der Politik.
1: Der Kölner Stadtanzeiger erinnert an den Begriff Baseballschlägerjahre.
0: Er beschreibt die frühen 90er als rechtsextreme Gruppen mit teils brutaler Gewalt gegen Migranten, linke Jugendliche oder sonst wie Andersdenkende vorgingen. Auch die Anschläge von Mölln und Solingen im Westen fallen in diese Zeit, sowie die Ursprünge des nationalsozialistischen Untergrunds NSU, der bald eine Blutspur durch die ganze Republik zog. Geschichte wiederholt sich nie 1:1, doch legt die jüngste Razzia nahe, dass die Baseballschlägerjahre zurück sind.
1: Und noch ein anderes Thema. Unser heutiger Gastautor Jan Fleischhauer ist Fokus-Kolumnist und Buchautor. Er beschäftigt sich mit einer Aussage von Bundesarbeitsministerin Bärbel Bass im Bundestag zur Einwanderung in die Sozialsysteme. Zuvor hatte der AfD-Abgeordnete Springer Bass laut Medienberichten gefragt, warum die Bundesregierung angesichts der Haushaltslage nicht daran spare.
2: Die Sozialministerin Bärbel Baas hat gestern vor dem Bundestag erklärt, es wandert niemand in unsere Sozialsysteme ein. Das ist ein Satz für die Geschichtsbücher. Es ist der Satz einer Frau, die entweder nicht weiß oder nicht wissen will, was die Realität ist. In diesem Jahr wird die Zahl der Bürgergeldempfänger ohne deutschen Pass die der Bürgergeldempfänger mit deutschem Pass vermutlich erstmals übersteigen. Schon jetzt ist das Verhältnis etwa gleich, also 52% Deutsche, 48% Ausländer. Das sind die Zahlen. Die Wähler der SPD sind schlauer als die Führung. Man kann auch sagen, sie haben die Realität klar im Blick, weil sie im Zweifel Tür an Tür mit ihr leben. Deshalb laufen sie auch in Scharen davon. Es sind die Arbeiter und einfachen Angestellten, die sagen, diese Partei versteht mich nicht mehr, ihre Funktionäre wissen nicht, wovon sie reden. Eine Partei, die ihre Wähler enttäuscht, ist ein tragischer Fall. Eine Partei, die offenbar nicht einmal mehr weiß, wer ihre Wähler sind, ist unrettbar verloren.
1: Meint Fokus-Kolumnist und Buchautor Jan Fleischhauer. Und das waren unsere Standpunkte, heute zusammengestellt von Ulrike Ufer.

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1: Um 1 Uhr mit Ronald Lessig. Der FC Bayern München hat das Finale der Fußball Champions League verpasst. Nach der Niederlage im Halbfinalhinspiel reichte das 1:1 im Rückspiel nicht zum Weiterkommen. Aus der Sportredaktion Marcel Stober.
2: Das Hinspiel in Paris endete noch 4:5 und bot ein richtiges Fußballspektakel. Das Rückspiel konnte da nicht mithalten. Paris ging durch Dembélé in der 3. Minute durch einen Konter in Führung. Die Bayern ließen gute Chancen liegen und haderten mit den Schiedsrichterentscheidungen. In Hälfte 2 wurde Paris stärker, den Bayern fehlte weiter die Durchschlagskraft und das Tor von Kane in der Nachspielzeit kam zu spät. Im Finale trifft Titelverteidiger Paris nun auf den FC Arsenal.
1: Erstmals seit Beginn einer Waffenruhe vor 3 Wochen hat die israelische Luftwaffe wieder in einem Vorort der libanesischen Hauptstadt Beirut angegriffen. Ziel sei ein Kommandeur der libanesischen Hisbollah-Miliz gewesen, teilte Ministerpräsident Netanyahu mit. Medienberichten zufolge kamen der Kommandeur und sein Stellvertreter ums Leben. Anwohner in Beirut berichteten von lauten Explosionen. Frankreich verlegt in Vorbereitung einer neutralen Marinemission in der Straße von Hormus seinen Flugzeugträger Charles de Gaulle näher an die Meerenge heran. Die Armee veröffentlichte Bilder, auf denen der Flugzeugträger und seine Begleitschiffe den Suezkanal durchfahren. Aus Paris, Kai Rienecker.
3: Aus dem Élysée-Palast hieß es, dies sei ein Zeichen, dass Frankreich und seine Partner nicht nur bereit, sondern auch in der Lage dazu seien, die Sicherheit in der Straße von Hormus zu gewährleisten. Der französische Vorstoß basiert auf den Beschlüssen einer Konferenz von vor 2,5 Wochen in Paris. Dort hatte sich eine Koalition der Willigen unter Führung von Frankreich und Großbritannien auf eine internationale Marinemission zur Absicherung der Schifffahrt an der Straße von Hormus verständigt. Bundeskanzler Merz hatte deutsche Minensucher sowie Seeaufklärung in Aussicht gestellt.
1: Wer sich im Beruf auf Wohnungssuche oder bei Alltagsgeschäften diskriminiert fühlt, soll bessere rechtliche Möglichkeiten bekommen. Das sieht ein Gesetzentwurf vor, den das Bundeskabinett auf den Weg gebracht hat. Kern ist eine Fristverlängerung. Künftig soll man 4 statt 2 Monate Zeit haben, um Ansprüche geltend zu machen. Nach Ansicht der Antidiskriminierungsbeauftragten des Bundes Ataman reicht das nicht aus. Sie verweist auf Fristen in anderen EU-Staaten, die bis zu 5 Jahre lang sind. Das waren die Nachrichten. Das Wetter in Deutschland. In der Mitte und im Süden gebietsweise Schauer oder Gewitter, sonst trocken, bei 10 Grad am Oberrhein und bis 3 Grad in Schleswig-Holstein. Tagsüber im äußersten Norden trocken, sonst Regen und vereinzelt Gewitter, bei 12 bis 19 Grad. Am Freitag zeitweise heiter, in der Mitte einzelne Schauer, 14 bis 23 Grad. Und am Samstag länger sonnig, im Westen und Süden vereinzelt Schauer, bis 26 Grad. Es ist 1:03 Uhr.
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4: Zunächst mit dieser amtlichen Gefahrenmitteilung für Nordrhein-Westfalen, für die Stadt Krefeld, Krefeld-Linn und Gellep-Stratum. In Krefeld im Bereich des Hafens kommt es durch einen Brand zu Geruchsbelästigung und Rauchniederschlag. Gesundheitliche Beeinträchtigungen können nicht ausgeschlossen werden. Meiden Sie das betroffene Gebiet. Schließen Sie Fenster und schalten Sie Lüftungen und Klimaanlagen ab. Der Blick auf die Straßen. Die A1 Hamburg Richtung Bremen ist zwischen Hamburg-Stillhorn und Harburg wegen Bauarbeiten bis 5 Uhr gesperrt. Die Umleitung führt über die U76. Die A4 Frankfurt Richtung Dresden ist zwischen Glauchau Ost und Hohenstein-Ernsttal wegen Bauarbeiten bis voraussichtlich 5 Uhr gesperrt. Die A5 Frankfurt Richtung Karlsruhe ist zwischen Karlsruhe-Durlach und Karlsruhe-Mitte nach einem Unfall gesperrt. Der Verkehr wird hier abgeleitet. Die A27 Bremerhaven-Bremen ist zwischen Bremen, Horn, Lehe und Fahr wegen Bauarbeiten in beiden Richtungen bis 5 Uhr gesperrt. Die A44 Kassel-Eisenach ist zwischen Helsa und Waldkappel wegen Tunnelwartungsarbeiten in beiden Richtungen bis 4 Uhr gesperrt. Eine Umleitung ist auch hier eingerichtet. Die A46 Hagen Richtung Hema ist zwischen Iserlohn-Seilersee und Hema wegen Bauarbeiten bis 5 Uhr gesperrt. Die A71 Erfurt Richtung Suhl ist zwischen Gräfenroda und Oberhof wegen Tunnelwartungsarbeiten noch bis 6 Uhr gesperrt. Berlin, A100, Berliner Stadtring, zwischen Treptower Park und Oberlandstraße, eine Sperrung in beiden Richtungen wegen Bauarbeiten bis 5 Uhr. Die AWUS A115 in Berlin ist wegen Bauarbeiten zwischen Kreuz Zehlendorf und Spanischer Allee bis 5 Uhr früh und zwar Richtung Dreieck, Funkturm gesperrt. Und die B36 Karlsruhe Richtung Mannheim ist zwischen Mannheim-Rheinau Süd und Rheinau-Pfingstberg nach einem Unfall gesperrt.
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4: Von NDR Info in Hamburg mit Tom Westerholt. Am 6. Mai 2025, also genau genommen gestern vor einem Jahr, hat der Bundestag den CDU-Vorsitzenden Friedrich Merz zum Kanzler gewählt. Und damit begann die Arbeit für die schwarz-rote Regierung in Berlin. Seitdem, seit diesem 6.5.25, wenig Wachstum, dafür viel geopolitische Ungewissheit und viel Streit unter den Koalitionären, zumindest in der Außenwirkung. Zum ersten Jahrestag jetzt versprechen die, mit weniger öffentlichem Streit an die anstehenden Vorhaben ranzugehen, etwa die Gesundheits- und Rentenreform, und diese auf den Weg zu bringen. Am Nachmittag gestern debattierte der Bundestag in einer Aktuellen Stunde über dieses vergangene erste Regierungsjahr der Koalition von Kanzler Merz und seinem Kabinett. Birte Sönnigsen berichtet.
5: Zur ersten Kabinettssitzung vor genau einem Jahr spendierte der Chef eine Runde Bier. Friedrich Merz hatte extra ein 10-Liter-Fässchen aus dem Sauerland mitgebracht.
6: Das ist seit gestern gekühlt und wir werden heute Abend anstoßen auf unsere gemeinsame Arbeit. Und im Vordergrund steht das Wort Arbeit.
5: Die

0: Selbsternannte Arbeitskoalition hat ein krisenreiches erstes Jahr hinter sich. Die Stimmung ist inzwischen deutlich schlechter in der Koalition und im Land. Einige Krisen hat die Koalition selbst verursacht. Die gescheiterte Richterinnenwahl, der Rentenstreit und sie hat zu hohe Erwartungen geschürt und nicht erfüllt.
1: Die Erwartungen sind groß gewesen. Ich will nicht bestreiten, dass wir daran auch beteiligt gewesen sind, sie zu erzeugen.
0: Für andere Krisen sind etwa der Kreml oder das Weiße Haus verantwortlich. Doch statt Erfolge ihres ersten Regierungsjahres in den Mittelpunkt zu stellen, bleiben vor allem Streit und Diskussionen in Erinnerung, bemängelt auch der Fraktionsvorsitzende der Union, Jens Spahn.
2: Das waren so Spiralen der Selbstvergewisserung und der Rechtfertigung. Da müssen und wollen wir raus, wieder zur gemeinsamen Arbeit in dieser Koalition.
0: Schlechte Umfragewerte für CDU, CSU und SPD haben Streit und Abgrenzungsversuche befeuert. Umfragewerte, die auch dem Kanzler Sorgen machen, wie er im ZDF sagt.
1: Es geht um die Frage, ob die Menschen in Deutschland uns, der Bundesregierung, letztendlich den politischen Parteien der demokratischen Mitte, noch etwas zutrauen und ob wir diesem Anspruch gerecht werden. Und da sage ich ganz offen, ja, wir bleiben hinter diesem Anspruch, auch dem selbstgestellten Anspruch, zurück.
0: Und plötzlich gibt es Stimmen, die von einem vorzeitigen Regierungsende warnen. Die Begriffe Minderheitsregierung und Neuwahlen geistern durchs Regierungsviertel. Der Kanzler reagiert gestern Abend darauf.
3: Träume auch niemand von Neuwahlen. Was soll denn danach dabei herauskommen? Glaubt irgendwer ernsthaft, dass ein Land im Wahlkampf inmitten einer solchen Wirtschaftskrise die notwendigen Entscheidungen treffen kann, die wir jetzt brauchen? Nein, wir wollen und wir müssen mit dieser Koalition, die wir jetzt haben, erfolgreich sein.
0: Erfolg sollen jetzt die seit langer Zeit angekündigten Reformen bringen. Gesundheit, Pflege, Steuer, Rente. Möglichst viel soll noch vor dem Sommer beschlossen oder zumindest auf den Weg gebracht werden. Dabei ist im ersten Regierungsjahr deutlich geworden, wie schwierig das werden dürfte, wo Union und SPD auseinanderliegen. Für Unionsfraktionschef Spahn geht es jetzt vor allem um eins: die Wirtschaft.
2: Wir brauchen wieder Wachstum. Wir können noch so große Erfolge haben in anderen Politikfeldern. An der Wachstumsfrage hängt auch die Schicksalsfrage der Nation, hängt auch die Zustimmung für diese Koalition. Und deswegen muss das der Schwerpunkt für die nächsten Wochen sein.
0: Schicksalshafte Wochen für die Koalition, in denen SPD-Co-Chefin Bärbel Baas sicher betonen wird, was für sie im Mittelpunkt steht.
4: Es geht um gute Arbeitsplätze, es geht um Arbeit, die sich lohnt und vor allen Dingen um ein bezahlbares Leben. Das ist unser Maßstab, auch bei allen Reformen, die wir mit auf den Weg bringen.
0: Heute stand keine große Reform auf der Tagesordnung der 43. Kabinettssitzung. Bier hat der Kanzler diesmal auch nicht mitgebracht.
5: Kein Frust trinken, das ist sowieso nicht meine Art, das habe ich noch nie gemacht.
0: Kein Frust trinken, das hatte der Kanzler schon zu Beginn seiner Amtszeit klar gemacht. Deshalb gab es neben Kaffee, Tee und Wasser nur Dank und mahnende Worte des Bundeskanzlers, dass es zu dieser Regierung aktuell keine Alternative gebe.
6: Soweit Birte Sönnigsen, und mein NDR-Kollege Markus Schubert hat zu dem Thema auch mit Dr. Stefan Merz gesprochen. Der Wahlforscher ist Senior Director beim Infratest DIMAP. Das Institut legt Monat für Monat den ARD-Deutschland-Trend vor. Er hat ihn gefragt, einen Bundeskanzler und seine Popularität vergleicht man gerne mit denen, an denen er sich früher selbst abgearbeitet hat. Im Fall von Friedrich Merz, also mit Schröder, Merkel oder Scholz, seinen Amtsvorgängern. Wie steht der Kanzler denn im Vergleich mit denen da?
7: Ja, zuletzt war ja nur noch so etwa ein Fünftel der Deutschen zufrieden mit der Arbeit von Friedrich Merz. Und damit ist er tatsächlich ähnlich schwach bewertet wie Olaf Scholz im letzten Jahr oder im ganzen letzten Jahr seiner Amtszeit. Gerhard Schröder hatte zwischendurch auch mal schlechte Werte, lag aber am Ende seiner Amtszeit dann doch immerhin wieder so um die 50% Zustimmung. Und dann, ja, Angela Merkel, muss man sagen, spielte einfach ja in einer eigenen Liga. Sie hatte ganz oft Zustimmungswerte von über 60, manchmal sogar über 70. Selbst in den Phasen, wo es mal wirklich gerumpelt hat, denken Sie an die Auseinandersetzung mit der FDP oder später mit Horst Seehofer, selbst da ist sie nie unter 40% Zustimmung gesunken. Also Angela Merkel ist im Moment weit außer Reichweite von Friedrich Merz.
8: Hat bei Merz seit seinem Amtsantritt vor einem Jahr einen erkennbaren Knick irgendwann gegeben, an dem ihm auch frühere Anhänger von der Fahne gingen? Oder sinken seine Werte mit den Werten der Koalition und seiner Ministerinnen und Minister?
7: Ja, er ist ja im Prinzip schon mit sehr schwachen Werten in das Amt überhaupt gestartet. Also seine Fehler in der Schlussphase des Wahlkampfes und dann eben insbesondere seine 180-Grad-Wende mit dem riesigen Schuldenpaket, das haben ihm schon viele übel genommen, auch gerade klassische Unionsanhänger. Also von daher hat er einen schlechten Start. Dann liefen tatsächlich die ersten Monate für ihn im Amt dann gar nicht so schlecht. Da kamen die außenpolitischen Auftritte dann auch in Washington dazu. Da sind dann seine Werte tatsächlich ein bisschen geklettert. Aber seit dem Sommer, letzten Sommer, geriet er dann in den Abwärtsstrudel, in dem letztlich die ganze Bundesregierung steckt. Also der Einzige, der da noch rausragt, ist eben Boris Pistorius, der Verteidigungsminister.
8: Was kritisieren die Befragten konkret inhaltlich an der Regierungsarbeit?
7: Naja, es gibt natürlich immer wieder einzelne Aufregerthemen oder Punkte, aber letztlich stören sich die Menschen am großen Gesamtbild. Und das ist eben geprägt von einem riesigen Maß an Enttäuschung. Das ist einmal der Stil der Arbeit. Ne? Also viele hatten die Hoffnung, dass es nach diesem gefühlten Dauerstreit in der Ampel, dass es da in der neuen Bundesregierung konstruktiver zugehen würde. Aber ja, letztlich geht es um die Sache und das ist unter dem Strich auch das Wichtigste. Viele Menschen haben einfach das Gefühl, dass es so auf wesentlichen Politikfeldern, Belebung der Wirtschaft, Sicherung des Sozialstaats, innere Sicherheitszuwanderung, dass es da eben einfach trotz aller Ankündigungen und Versprechungen einfach nicht wirklich vorwärts geht. Und mittlerweile muss man sagen, die Bevölkerung ist nicht nur ungeduldig, sondern sie hat, ein Großteil der Menschen hat mittlerweile auch das Vertrauen verloren, dass es der Bundesregierung überhaupt gelingt, auf diesen Themenfeldern ernsthaft vorwärts zu kommen.
8: Nun sucht sich abfließendes Vertrauen in die Regierung ja oft eine neue Projektionsfläche für Erwartungen und Hoffnungen. Grüne könnten profitieren, die FDP vielleicht wieder auferstehen, das BSW bot sich überhaupt als neues Auffangbecken für Enttäuschte an und die AfD ohnehin. Wer profitiert von den Rückgängen der beiden Regierungsparteien?
7: Ja, also der erste und größte Profiteur ist auf jeden Fall die AfD. Da ging es ja auch gleich zu Beginn jetzt der neuen Legislaturperiode nach diesen gesprochenen Wahlversprechen direkt bergauf. Mittlerweile sieht man schon auch, dass die Grünen ein bisschen profitieren können von der Schwäche der Bundesregierung. Bei BSW und FDP tut sich bisher im Vergleich zur Bundestagswahl gar nichts. Im Gegenteil, die sind im Moment sogar eher unter ihren alten Zustimmungswerten. Aber kann sich natürlich mittelfristig auch wieder ändern. Je schwächer die Union wird, es ist immer eine Chance für die FDP, auch wenn sich da derzeit nichts andeutet.
8: Gibt es nur eine mehrheitliche Ablehnung der Regierung oder gibt es auch eine mehrheitliche Zustimmung zu Alternativen, also zum Beispiel eine Wunschkoalition vieler, die vielleicht auch noch die Chancen auf eine rechnerische Mehrheit hätte?
7: Ja, da muss man wirklich sagen, da deutet sich nicht wirklich was an. Also jetzt sage ich jetzt mal, klassische Koalitionen, Schwarz-Gelb oder Rot-Grün, die sind ja nicht nur ein bisschen, sondern sind ja wirklich meilenweit von rechnerischen Mehrheiten entfernt. Also die Frage stellt sich gar nicht. Koalitionen mit der AfD werden jetzt nicht nur von den anderen Parteien, sondern auch von den Bürgern mehrheitlich abgelehnt. Und dann bleibt rechnerisch einfach nur noch, also zumindest Stand jetzt, einfach nur eine Viererkoalition aus CDU, CSU, SPD und Grünen übrig. Und das kann man nicht anders sagen, Begeisterung löst das so eine Konstellation unter den Bürgerinnen und Bürgern nicht aus. Das wäre jetzt dann eher eine Notlösung, weil einfach nichts anderes Konstruktives machbar ist.
6: Sagt Wahlforscher Stefan Merz von Infratest die MAP.
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6: Ein 33-jähriger Mann rast weitgehend ungehindert mit seinem Auto in eine belebte Fußgängerzone. Bei dieser Amokfahrt in Leipzig sind dabei am Montag 2 Menschen getötet worden. Mindestens 6 weitere wurden verletzt, teilweise schwer. Und viele weitere mehr, die beteiligt und anwesend waren, haben gesehen, was passiert ist und müssen das auch erstmal verarbeiten. Der 33-jährige Fahrer kommt vorerst in eine Psychiatrie und die Frage, die sich letztlich immer nach solchen Taten stellt, ist, wie sicher sind unsere Innenstädte denn eigentlich? Müssen sie noch stärker, noch besser abgeschirmt werden? Astrid Wulff hat zuerst direkt in Leipzig gefragt.
10: Mittags am Tag nach der Amokfahrt. Die Leipziger Innenstadt hat sich wieder gefüllt. Eine Frau isst Bratwurst und schiebt ihr Fahrrad. Ein älteres Pärchen spaziert Hand in Hand durch die Stadt. Andere erzählen sich lachend etwas. Und einige Männer sitzen auf Bänken und rauchen. Fühlen sich die Passanten sicher?
11: Ich habe das Gefühl, allgemein sind vielleicht auch ein bisschen weniger Menschen heute irgendwie unterwegs, weil alle so ein bisschen so ein mulmiges Gefühl im Magen haben. Es ist auf jeden Fall wichtig, jetzt nach den Ereignissen sich darum zu kümmern, dass da irgendwie auch die Fußgängerzonen noch mal sicherer gemacht werden. und denke aber auch irgendwie, dass das wahrscheinlich auch passieren wird, weil es ja schon einfach alle auch irgendwie bewegt.
12: Heute gehen wir eigentlich mit einem, ja, ich würde mal sagen, doch ruhigeren Gefühl, aber natürlich auch in Trauer mit dem, was da passiert ist.

0: man muss ja einfach davon ausgehen, dass das ein Einmalfall war.
1: Traurig, das zu sagen, aber man ist ja so abgestumpft mittlerweile, dass man das halt akzeptiert und dann trotzdem seinem Alltag halt normal nachgeht.
2: Ich glaube einfach, dass genug Poller schon da sind, aber ich weiß nicht, wie die Situation gestern war. Klar fühlt man sich sicherer, wenn vielleicht noch mehr dastehen würden. Aber dann ist das ja auch keine schöne Umgebung mehr, wenn du einfach jedem Moment dran denken musst, okay, bist du jetzt hier sicher oder bist du nicht sicher?
3: Nach wie vor sicher in der Leipziger Innenstadt fühlt sich Erik Recke. Der Landtagsabgeordnete des BSW war während der Amokfahrt in der Nikolaikirche beim Friedensgebet und später am Tatort. Er fragt sich, warum an der Stelle, an der der Täter in die Innenstadt fuhr, keine Poller stehen. Man brauche eine ehrliche Debatte über Sicherheitskonzepte im öffentlichen Raum, stimmt ihm sein Parteikollege Bernd Rudolph zu, innenpolitischer Sprecher des BSW.
4: Also ehrlich wäre ja auch, wenn man sagt, also wir brauchen die und die Maßnahmen, um die Sicherheit zu erhöhen. Und da ist es jetzt erstmal nebensächlich, wie viel Geld das kostet, sondern das muss man eben dann aufbringen dafür. Und das ist auch ein Thema, wo das halt unehrlich wird, wo man dann sagt, na, wir können uns das nicht leisten und da lassen wir es lieber. Obwohl man denkt, es wäre notwendig.
3: Sicherheit dürfe nicht am Geld scheitern. Das Land müsse mit den Kommunen prüfen, wie die Sicherheit noch verbessert werden könnte. Sachsens Ministerpräsident Kretschmer sagte, Polizei und Kommunen täten bereits viel. Absolute Sicherheit gäbe es nicht, betont auch der Professor für Veranstaltungsmanagement der Berliner Hochschule für Technik, Thomas Sakczewski, der seit Jahren zur Sicherheit im öffentlichen Raum forscht.
5: Diese Innenstädte sind sicher, aber sie kann nicht eine hundertprozentige Sicherheit bauen oder herstellen. Diese Sicherheit ist weder baulich noch, denke ich, auch politisch überhaupt tragbar, denn dies würde ja eine massive Maßnahme von Zufahrtsbarrieren, Sicherheitskontrollen etc. beinhalten, die in Anbetracht der, so schlimm das für den Einzelfall ist, doch geringen Anzahl von Taten eigentlich weder wirtschaftlich noch politisch noch gesellschaftlich wünschenswert sind.
3: Leipzigs Oberbürgermeister Jung kündigte an, sämtliche Zufahrtswege in der Innenstadt zu überprüfen. Er sagte aber auch, man wolle die Innenstädte nicht als Festung ausbauen. Städte müssten Orte des Miteinanders und der Begegnung bleiben.
6: Ein Beitrag von Astrid Wulff. Der regionale Flughafen Erfurt-Weimar schafft etwas, was anderen Airports in Mitteldeutschland gerade nicht gelingt. Er ist populär. Mehr Airlines, mehr Flugbewegungen, mehr Passagiere. Allerdings hat dieser Erfolg auch einige Nebenwirkungen. Denn abgeflogen wird in Erfurt hauptsächlich in der Nacht. Und das sorgt bei vielen für ein unfreiwilliges Erwachen. Jan Breuer berichtet.
7: Es ist 1.10 Uhr, mitten in der Nacht, als die Boeing 737 aus Antalya ansetzt zum Anflug auf die Landebahn 27 des Airports Erfurt-Weimar. In knapp 200 Metern Höhe schwebt das Flugzeug über den Dächern der Innenstadt. Gut zu hören. Es ist die einzige Ankunft in dieser Nacht und die Ausnahme im Wochenplan. Normalerweise landen und starten zwischen 2 und 5 Maschinen in den Stunden nach Sonnenuntergang während des Sommerflugplans in der Thüringer Landeshauptstadt. Für den kleinen Airport überlebenswichtig, sagt Flughafenchefin Susanne Herrmann.
8: Diese Slots sind im Moment für uns wichtig, um den touristischen Verkehr zu machen, weil das Problem der mangelnden Flugzeuge nach wie vor herrscht.
7: Vorteil Erfurt. Es gibt kein generelles Nachtflugverbot, nur Einschränkungen. Maximal 5 Starts sind zwischen 22 und 6 Uhr erlaubt in Richtung Innenstadt, ebenso Landungen. Diese Möglichkeiten haben für ein rasantes Wachstum gesorgt bei den Passagierzahlen. Von 179.000 in 2024 auf 315.000 im vergangenen Jahr. Wachstum, das sich bewusst nicht fortsetzen soll, so Susanne Herrmann.
8: Wir haben ein weiteres Wachstum für 26 überhaupt nicht angestrebt gehabt, weil wir haben gesagt, wir müssen das, was wir erreicht haben, erstmal konsolidieren.
7: Heißt pro Woche 21 Starts in der Nacht und damit 12 weniger als im Vorjahr. Für Hartmut Oellers ein schwacher Trost. Er wohnt nicht nur direkt am Flughafen, er ist ebenso Vorsitzender der Schutzgemeinschaft gegen Fluglärm in Erfurt. Mehr als 120 Mitglieder hat der Verein inzwischen, Tendenz steigend. Denn der Nachtflugboom hat Auswirkungen. Viele Menschen fühlen sich um den Schlaf gebracht.
9: Vor allem in den Stunden zwischen 0 Uhr und 5 Uhr früh, wo die Tiefschlafphase vorüber ist und man nur noch im leichten Schlaf und leichter geweckt werden kann.
7: Ein Geräuschpegel von mehr als 80 Dezibel sei schon gemessen worden, privat, bei einem startenden Flugzeug und das mehrmals. Erlaubt wäre nach aktuellem Lärmschutzgutachten aus den 1990er Jahren aber nur etwa 60 Dezibel. Die Schutzgemeinschaft will deshalb für den Flughafen Erfurt-Weimar ein neues Gutachten, beruft sich auf das Fluglärmgesetz § 4 Absatz